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1: Ich bin Anna Löwer. Papst Leo XIV. Hat eine Lungenoperation erfolgreich überstanden. Nach Angaben des Vatikans wurde ihm in Rom ein Knoten aus der Lunge entnommen. Offenbar war dieser auch bösartig, wurde laut Vatikan aber vollständig entfernt. Union und SPD haben sich offenbar endgültig auf eine Zuckersteuer geeinigt. Wie das Redaktionsnetzwerk Deutschland berichtet, soll sie ab kommenden Juli für besonders süße Getränke gelten. Je nach Zuckergehalt werden dann demnach 26 oder 32 Cent pro Liter fällig. Alexander Schweizer ist neuer Bundesarbeitsminister. Der SPD-Politiker hat seine Ernennungsurkunde von Bundespräsident Steinmeier erhalten. Von Kanzler Merz gab es zuvor schon einen klaren Auftrag, die Rentenreform zügig über die Bühne zu bringen. RB Leipzig hat in der Fußball Champions League mit 1:3 gegen PSV Eindhoven gewonnen. Bayern München spielte bei Viking Stavanger aus Norwegen 3:3 unentschieden.
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1: Moin, Malte ist mit dabei. Wenn Liebe unter die Haut geht, Tom Kaulitz und Heidi Klum haben sich mittlerweile ihr drittes Partner-Tattoo stechen lassen. Nur sowas kann ja auch ganz schön nach hinten losgehen.
2: Soll ja auch Paare geben, die sich auch wieder trennen. Mhm. Deshalb sprechen wir mal mit euch drüber. Habt ihr Erfahrungen mit Partner-Tattoos? Und wie werde ich sie eigentlich am besten wieder los, wenn es denn sein muss?
1: Außerdem nimmt sich unser Songdetektiv Klaas mal It's My Life von No Doubt vor.
2: Richtig cooler Song. Allerdings wurde dieses Cover nur völlig aus der Not geboren und trotzdem oder gerade deshalb ein riesengroßer Erfolg. Mehr in unserer Rubrik Woher kenne ich das?
1: Seid unbedingt dabei, wir freuen uns auf euch.
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1: Ich bin Anna Löwer. Ab dem kommenden Sommer soll eine Zuckersteuer auf viele süße Getränke gelten. Wie das Redaktionsnetzwerk Deutschland berichtet, haben sich Union und SPD endgültig auf entsprechende Steuersätze geeinigt. Zero-Getränke, reine Fruchtsäfte oder auch alkoholfreies Bier sind nicht betroffen. Papst Leo XIV. Ist an Lungenkrebs erkrankt. Nach Angaben des Vatikans wurde bei einer Operation ein bösartiger Tumor entfernt und dafür einen Teil eines Lungenflügels herausgenommen. Der Eingriff verlief ohne Komplikationen. Ob sich der Krebs weiter ausgebreitet hat, ist noch unklar. Bundespräsident Steinmeier hat am Abend Alexander Schweizer zum neuen Arbeitsminister ernannt. Der ehemalige Ministerpräsident von Rheinland-Pfalz übernimmt das Amt von Bärbel Baas. Als erstes großes Projekt muss Schweizer nun die Rentenreform auf den Weg bringen. RB Leipzig hat in der Fußball-Champions League mit 1:3 gegen PSV Eindhoven gewonnen. Bayern München spielte bei Viking Stavanger aus Norwegen 3:3 unentschieden.
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1: Ich bin Anna Löwer. Union und SPD haben sich offenbar endgültig auf eine Zuckersteuer geeinigt. Wie das Redaktionsnetzwerk Deutschland berichtet, soll sie ab kommenden Juli für besonders süße Getränke gelten. Je nach Zuckergehalt werden dann demnach 26 oder 32 Cent pro Liter fällig. Papst Leo XIV. Hat eine Lungenoperation erfolgreich überstanden. Nach Angaben des Vatikans wurde ihm in Rom ein Knoten aus der Lunge entnommen. Offenbar war dieser auch bösartig, wurde laut Vatikan aber vollständig entfernt. Alexander Schweizer ist neuer Bundesarbeitsminister. Der SPD-Politiker hat seine Ernennungsurkunde von Bundespräsident Steinmeier erhalten. Von Kanzler Merz gab es zuvor schon einen klaren Auftrag, die Rentenreform zügig über die Bühne zu bringen. RB Leipzig hat in der Fußball Champions League mit 1:3 gegen PSV Eindhoven gewonnen. Bayern München spielte bei Viking Stavanger aus Norwegen 3:3 unentschieden.
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2: Axel ist im Urlaub, Malte ist wieder mit dabei.
3: Und wir sprechen so ein bisschen über ein Herzensthema, unsere heimischen Igel. Die stehen mittlerweile ja auf der Liste der bedrohten Tierarten und wir Menschen sind leider dafür verantwortlich. Was wir aber alle tun können, um diesen wirklich so süßen und auch wichtigen Tieren zu helfen und das auch ohne großen Aufwand, das hört ihr nochmal bei uns.
2: Außerdem wollen wir mit euch über Partner-Tattoos sprechen und wie man sie im schlimmsten Fall wieder los wird. Und wir schauen mal nach Ostfriesland auf den Gallimarkt in Leer, der losgeht. Wir freuen uns sehr, wenn ihr wieder mit uns aufsteht.
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1: Ich bin Anna Löwer. Ab dem kommenden Sommer soll eine Zuckersteuer auf viele süße Getränke gelten. Wie das Redaktionsnetzwerk Deutschland berichtet, haben sich Union und SPD endgültig auf entsprechende Steuersätze geeinigt. Zero-Getränke, reine Fruchtsäfte oder auch alkoholfreies Bier sind nicht betroffen. Papst Leo XIV. Ist an Lungenkrebs erkrankt. Nach Angaben des Vatikans wurde bei einer Operation ein bösartiger Tumor entfernt und dafür einen Teil eines Lungenflügels herausgenommen. Der Eingriff verlief ohne Komplikationen. Ob sich der Krebs weiter ausgebreitet hat, ist noch unklar. Bundespräsident Steinmeier hat am Abend Alexander Schweizer zum neuen Arbeitsminister ernannt. Der ehemalige Ministerpräsident von Rheinland-Pfalz übernimmt das Amt von Bärbel Baas. Als erstes großes Projekt muss Schweizer nun die Rentenreform auf den Weg bringen. RB Leipzig hat in der Fußball Champions League mit 1:3 gegen PSV Eindhoven gewonnen. Bayern München spielte bei Viking Stavanger aus Norwegen 3:3 unentschieden.
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2: Axel hat diese Woche Urlaub, Malte ist wieder mit dabei.
3: Moin, und wir sind gerade erst im Herbst, aber die Planungen für Weihnachten laufen bei vielen schon. Nachdem wir euch erzählt haben, dass ihr euch ab jetzt die heiß begehrten Tickets für die Flöße auf dem Braunschweiger Weihnachtsmarkt buchen könnt, laufen auch in die Georgsmarienhütte im Landkreis Osnabrück die Anmeldung fürs Eisstockschießen.
2: Es gibt nur noch ein paar wenige Plätze, also falls ihr da mit den Kollegen oder mit der Mannschaft mitmachen wollt, am besten schnell sein. Jetzt aber erstmal einen gemütlichen Start in den Mittwoch.

0: Das sind NSYNC hier bei FFN am Mittwochmorgen. I want you back. In den 90ern, da waren sie ja weltweit erfolgreich, waren ein Riesenphänomen. Hat sich für die Jungs allerdings kaum ausgezahlt finanziell. Sänger Lance Bass hat jetzt verraten, dass die jahrelang jeweils nur $35 pro Tag verdient haben. Das war ja ganz häufig so, ne, dass sie in diese Knebelverträge gedrängt worden sind vom Management. Und ganz bewusst sie auch ausgebremst haben. Richtig Geld haben sie angeblich dann erst verdient, nachdem die Band 2002 eine Pause gemacht hat.
1: Kann man sich eigentlich irgendwie kaum vorstellen. Ja. Jetzt kommt jemand, den kann nichts und niemand bremsen, um da mal im Bild zu bleiben.
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3: Hey, Günther! Moin, die Bahn stellt heute den Winterfahrplan vor. So, aber warum? Weiß doch jeder, dass nichts von dem, was da drin steht, jemals eintreten wird. Es ist wie mit dem Datum für den Weltuntergang, den die Zeugen Jehovas früher immer vorgestellt haben. Hat auch nie geklappt. Man kann jetzt sogar schon Tickets kaufen für die Züge aus dem Fahrplan. Hört sich an wie Ablassbriefe, um in den Himmel zu kommen. Gab's auch keine Gewährleistung. Ich fände es konsequent, wenn man auch jetzt schon die Anträge für Ticketrückerstattung stellen kann für die Züge, die nach dem Winterfahrplan nicht kommen. Keine Ahnung, was für eine dicke Schwarte der neue Fahrplan ist. Meiner Meinung nach passt auf den Bierdeckel. Günthers Winterfahrplan lautet: Stelle dich auf den Bahnsteig und warte, was passiert. Mehr nicht. Wenn du Glück hast, kommt ein Zug, der in deine Richtung fährt. Und wenn du noch mehr Glück hast, fährt er die ganze Strecke, ohne unterwegs abzukacken. Tickets für meinen Fahrplan gibt's nur eins. Kostet 1 € Grundgebühr und vollständig bezahlt wird nach Ende der Fahrt. Abgerechnet wird, was geklappt hat und was nicht, wird auch nicht bezahlt. Wieso kommt die Bahn eigentlich noch immer auf das schmale Brett, dass man diese miese Dienstleistung auch noch vorher bezahlen soll? Das gibt's nur bei der Bahn und im Puff. Jeder Friseur schnippelt zuerst und danach fragt er: Ist es so recht? Sagst du ja, fließt die Marie. Sollte sich die Bahn mal ein Beispiel dran nehmen. Oder gleich umbenennen in Deutscher Schienenpuff. Mutter bleiben!

0: Schön, dass ihr mit uns aufsteht am Mittwochmorgen.
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0: Ja, jetzt gibt's neue Musik von Mark Forster. Cool heißt der Song. Und das haben wir mal als Motto genommen und mit Mark drüber gesprochen. Was ist an Niedersachsen denn besonders cool?
2: Ja, er sollte auf einer Skala von geht so cool bis ultra cool bewerten. Los geht's mit unserer Landeshauptstadt.
3: Ich finde, Hannover hat richtig, richtig schöne Ecken. Da gibt es irgendwie alles, was eine Großstadt braucht. Und vor allem das Drumherum ist auch richtig schön, wenn du ins Weserbergland fährst oder so oder da in Hameln rumfährst und so. Also ich finde, Hannover ist eine super Stadt. Deswegen, ich würde sagen, ich finde cool fast zu wenig. Ich finde es sehr cool.
2: Kennt sich gut aus, ne?
0: Sehr schön. Wie sieht's denn aus mit Ostfriesentee trinken?
3: Das finde ich ultra cool. Ich erinnere mich nämlich, ich habe ja Jura studiert, erfolgreich abgebrochen und war immer bei so Hausarbeiten und sowas sehr, sehr, sehr, sehr spät dran, also musste Nachtschichten einlegen. Wenn du den ein bisschen länger ziehen lässt, dann kannst du die ganze Nacht Hausarbeit schreiben. Ostfriesentee ultra cool.
2: Und noch eine Sache, die jetzt im Herbst richtig Spaß macht, Marc, Wandern im Harz.
3: Ich bin ja dafür bekannt, dass ich sehr gerne wandern gehe. Ich bin ja ein alter Pilgerer. Das ist jetzt per se eher uncool. Ne? Ich sag mal, objektiv ist es schlimm uncool. Subjektiv ist es mega cool. Also ich liebe Wandern, das ist für mich mit das Beste, was man mit seiner Zeit einstellen kann. Und der Harz ist natürlich wunderschön.
0: Und Niedersachsen ist einfach cool, haben wir jetzt nochmal festgestellt.
2: Ja.
0: Und jetzt wollen wir Mark Forster auch hören mit seinem neuen Song Cool. Das ist mehr Musik und mehr Abwechslung hier

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1: Wir haben es jetzt 5:30 und sagen herzlich willkommen zurück. Die Polarstern läuft gerade in Bremerhaven ein, Thomas Menzel.
2: Ja, schönen guten Morgen. Der Forschungseinbrecher ist zurück von seiner letzten Arktis-Expedition des Sommers. Die 10-wöchige Expedition über Grönland bis zum Nordpol und natürlich zurück. Insgesamt haben Schiff und Crew dabei gut 9000 Seemeilen zurückgelegt. An Land wären das rund 16.500 Kilometer. Kurz merken diese Entfernung, denn die NASA feiert gerade einen Rekord mit dem Mars Rover Perseverance. Der hat jetzt die längste Strecke zurückgelegt, die je ein anderes Fahrzeug, also auf einem anderen Planeten als der Erde, vor ihm zurückgelegt hat, seit seiner Landung auf dem Mars 2021, 45,22 Kilometer. In 5 Jahren sind das durchschnittlich 0,00103 km/h oder ungefähr 1 Meter pro Stunde. Kommen wir schon zum Sport. In der Fußball-Champions League hat Leipzig Eindhoven mit 1:0 geschlagen und die Bayern haben in Norwegen 3:3 bei Viking Stavanger gespielt. Und in der dritten Liga haben Meppens Fußballer Rostocks Trainer André Breitenreiter die Heimpremiere versaut, den FC 2:0 geschlagen. Und die deutsche Fußballnationalmannschaft der Frauen, die hat auch ihr zweites WM-Testspiel gewonnen im Bremer Weserstadion gegen Japan mit 2:1.
3: Und damit gucken wir aufs Niedersachsen-Wetter. Das ist heute ein Herbsttag der schöneren Sorte. Heute Morgen auch schon ein bisschen wärmer als gestern um diese Zeit. Wir sind bei 12 Grad in Hameln am Rattenfängerhaus, in Goslar am Marktplatz 13. Bis zu 18 Grad sind dann heute auch wieder drin. Dazu relativ viel Sonne und nur so ein paar harmlose Wolken dabei. Der FFN-3-Tage-Trend. Morgen soll es auch trocken bleiben. Dazu morgen und auch Freitag knapp 20 Grad. Samstag frischer und dann gibt es auch wieder mehr Regen bei uns.
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1: Eine Meldung haben wir von der A391, geht von Richtung Braunschweig-Nord. Da ist die Einfahrt Wenden gerade gesperrt.
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1: Habt ihr noch keine entdeckt heute Morgen, beziehungsweise habt ihr noch keine gemeldet? Wenn ihr einen sehen solltet, sagt immer gern kostenlos Bescheid. 0800 529 und 4x5. Danke euch, eine gute und sichere Fahrt.
3: Schön, dass ihr mit uns aufsteht. Am Mittwochmorgen, Axel hat Urlaub, Malte ist dabei.
1: Moin!
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3: Am Mittwochmorgen, Axel hat Urlaub, Malte ist dabei.

0: vor 38 und wir hoffen, ihr seid heute Morgen nicht mit Halsschmerzen oder Schnupfen aufgewacht oder Fieber wie meine Töchter. Ja. Der Herbst ist da und wir merken es, die Erkältungszeit geht leider so langsam los und wir gucken jetzt nochmal drauf, wie wir gut vorbeugen können.
1: Vitamin C und Zink sind ja im Trend, damit wir uns gar nicht erst anstecken. Ernährungsexperte Dominik Machner aus Hannover hat uns erzählt, es kommt drauf an, wann wir die zu uns nehmen.
2: Zink hilft nicht, eine Erkältung vorzubeugen, kann allerdings helfen, wenn man eine Erkältung gerade bekommen hat, diese dann zu verkürzen. Bei Vitamin C ist es so, dass es hilft, eine Erkältung vorzubeugen, allerdings nichts mehr hilft, wenn ich die Erkältung schon habe. Also wenn ich eine Erkältung vorbeugen möchte, Vitamin C nehmen. Und wenn ich schon eine Erkältung bekommen habe, dann kann ich Zink einnehmen.
0: Ja, es hilft also nochmal die Vorräte an Vitamin C und Zink aufzufüllen. Gute Besserung, falls es euch schon erwischt hat, und alle anderen, bleibt gesund. 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

0: Don Henley mit ein bisschen Sommerfeeling hier bei FFN am Mittwochmorgen. 5.46 Uhr. Kommt gut von der Nachtschicht nach Haus oder aus dem Bett. Ein Ehering, der Name oder das Gesicht. Pärchentattoos sind ja wirklich für einige ein Zeichen der Liebe. Bestes Beispiel aktuell hier, Tom und Heidi, mhm. ne? Tom Kaulitz und Heidi Klum, haben jetzt das dritte Pärchentattoo und das letzte haben sie gerade erst in Paris machen lassen.
1: Natürlich, in der Stadt der Liebe. Mhm. Zwei Herzen, die zusammen ein Ganzes ergeben. Daraufhin gingen wir uns hier bei FFN-Team die Diskussion los. Pärchentattoos, ist das was? Du könntest es dir nicht richtig vorstellen, Walter,
0: ja,
1: oder?
0: Ja, ich bin eh nicht so, ich will darüber nicht urteilen, aber ich bin eh nicht so der Tattoo-Typ. Mhm. Weil es sich einfach viel zu viel auch ändern kann. Man reift und ändert sich ja auch und will man das dann noch haben auf seiner Haut. Und bei Pärchen, ich meine, Beziehungen gehen auch zu Ende. Ja. Ne? Und dann bereut man es vielleicht und dann hast du die Kacke am Dampfen.
1: Ja,
0: ne?
1: Zum Glück gibt es ja Möglichkeiten, das irgendwie dann nochmal zu übermalen.
0: Teilweise schmerzhaft.
1: Aber
0: ne?
1: ja. Deswegen, wir wollen heute mal mit euch drüber sprechen. Würdet ihr euch ein Pärchentattoo stechen lassen? Wie steht ihr dazu? Habt ihr eins? Bereut es vielleicht sogar? Schickt uns doch gerne mal eine Nachricht über die FFN-App. Wir sind sehr gespannt auf eure Stories hier bei FFN.

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0: 6 Uhr haben wir es. Berlin ist auf der Suche nach einer Landesregierung und das scheint komplizierter zu sein als erst gedacht. Thomas Menzel.
1: Ja, schönen guten Morgen. Die Sondierungsgespräche für Rot-Grün-Rot sind jetzt erstmal bis auf Weiteres unterbrochen.
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1: Grüne und SPD haben die Berliner Sondierungsgespräche mit der Linkspartei unterbrochen. Die Bildung einer gemeinsamen Regierung ist damit zumindest mal auf Pause gestellt. FFN-Reporterin Julia Zauns, die beiden Juniorpartner der möglichen Koalition, wollten diese Unterbrechung.
3: Sie stören sich an einem Beschluss der Linksfraktion bei deren konstituierender Sitzung. Es haben zwar alle eine Erklärung unterschrieben, in der sie sich zum Existenzrecht Israels bekennen, aber als Grundlage der Erklärung werden ausdrücklich linke Parteibeschlüsse genannt und nicht das gemeinsame rot-grün-rote Papier zum Antisemitismus, das die drei möglichen Regierungspartner letzte Woche beschlossen hatten. Die Spitzenkandidaten von Grünen und SPD wollen jetzt erstmal abwarten, ob die Verabredung noch gilt.
1: Die Bundesregierung hat offenbar einen Kompromiss für die Zuckersteuer gefunden. Das Redaktionsnetzwerk Deutschland berichtet, dass die Abgabe im Kern Getränke trifft, die mindestens 5 Gramm Zucker je 100 Milliliter enthalten. Das wäre zum Beispiel bei vielen Saftschorlen oder Eistees der Fall. Ab Juli soll darauf ein Steuersatz von 26 Cent pro Liter gelten. Ab 8 Gramm Zucker sollen es 32 Cent sein. Für kleine Produzenten, die weniger als 1 Million Liter herstellen, soll die Steuer angeblich gar nicht gelten. In Hamburg beginnt heute der Prozess um die Sprengung der Nord Stream Pipelines in der Ostsee vor etwa 4 Jahren. Der Angeklagte aus der Ukraine soll die Tat gemeinsam mit anderen ukrainischen Militärangehörigen geplant und ausgeführt haben. Die Anklage geht davon aus, dass der Anschlag von der Ukraine beauftragt war, was die Regierung in Kiew allerdings zurückweist. Papst Leo hat Lungenkrebs. Der Vatikan hat am Abend mitgeteilt, dass ihm ein bösartiger Tumor und ein Teil des rechten Lungenflügels entfernt wurden. Demnach hat sich eine schon vermutete Diagnose bestätigt. Der Papst hat die OP den Angaben zufolge gut überstanden. In der Fußball-Champions League hat Leipzig Eindhoven mit 1:0 geschlagen und die Bayern haben in Norwegen 3:3 bei Viking Stavanger gespielt. Und die deutsche Fußballnationalmannschaft der Frauen hat auch ihr zweites WM-Testspiel gewonnen gegen Japan im Bremer Weserstadion mit 2:1.
4: Niedersachsen-Wetter bringt uns heute einen sonnigen Herbsttag. Dauert ja zwar mittlerweile mal relativ lange, bis es richtig hell wird, bis die Sonne aufgeht, aber dann wird's schön. Nur ein paar lockere Wolken haben wir, ansonsten oft sonnig und ganz angenehm, auch später mit bis zu 18 Grad. Jetzt sind wir schon bei 11 Grad in Bad Nenndorf im Kurpark. In Herzlake an der Bücherei sind es 10. Der FFN-3-Tage-Trend morgen ganz ähnlich wie heute. Freitag wird's nochmal wärmer mit bis zu 20 Grad, bevor es dann am Wochenende wieder etwas durchwachsener wird.
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0: Eine Meldung haben wir von der A391 Gifhorn Richtung Braunschweig-Nord. Da ist die Einfahrt Wenden weiterhin gesperrt. Da sind Fahrzeuge einfach abgestellt worden. Polizei ist da. Weiterhin bitte vorsichtig sein.
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0: Haben wir einen Wendland auf der B248 in Lübbo Richtung Lüchow. Beidseitig blitzt er. Danke David fürs Bescheid geben. Und wenn ihr noch einen Stau oder Blitzer gesehen habt, dann ruft gern kostenlos an. 0800 529 und 4x5. Danke und gute Fahrt.
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4: Axel ist im Urlaub, Malte ist mit dabei.
0: Hallo.
4: Und wir gucken nochmal kurz zum Fußball. Frauen-Länderspiel, Champions League mit Bayern. Ja, habt ihr gerade bei Thomas gehört. Aber gestern war auch dritte Liga mit 2 niedersächsischen Mannschaften, Malte.
0: Ja, der TSV Havelse hat 2:2 gegen Würzburg gespielt. Trotz 2:0 Führung und langer Überzahl gab es einen späten Ausgleich. Und eine Überraschung vom anderen Kellerkind, dem SV Meppen, hier nur für Axel. Ja. Er freut sich ja immer. Ne? 2:0 Auswärtssieg bei Hansa Rostock mit dem neuen Trainer André Breitenreiter, der wiederum ja bestens bekannt ist in Hannover. Aha. Früher bei 96 gespielt und beim TSV Havelse auch Trainer. Und Trainer auch bei 96, kann man mir noch folgen.
4: Ja, also wir sind jetzt jedenfalls nicht unterinformiert. Vielen Dank
0: dafür. Da bin ich ja beruhigt.

0: wir dachten, der Kelch geht an uns vorüber erstmal. Es ist 6.11 Uhr hier bei FFN. Aber ja, bei meinen Mädels macht sich die Krankheit zu Hause langsam bemerkbar. Die Erkältungswelle, es ist ja Erkältungswelle, es ist eher Husten. Jetzt wollen wir über das Niesen sprechen. Was seid denn ihr für ein Niestyp? Julia, bei dir weiß ich es gar nicht. Ich kenne dich eher husten und sag dann immer Gesundheit.
1: Stimmt, ne? Das kann man bei mir, glaube ich, manchmal nicht so unterscheiden. Oder du machst dir einen Spaß drauf. Man hört das, also ich finde, man kann das selber schlecht über sich sagen. Ich denke, das klingt total gut bei mir, aber ich weiß es nicht. Ja, aber für andere ist das Geräusch dann doch eher unangenehm. Es sei denn, wir sind frisch verliebt, dann ist ja alles erstmal niedlich.
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3: Wenn man frisch verknallt ist, ist ja alles niedlich. Wenn der Partner immer so niesen muss, bei Heuschnupfen oder Erkältung, das klingt so putzig. Und wenn man dann ein paar Wochen zusammen ist, ist das Niesen, naja, irgendwie total witzig und oft auch laut. Nach ein paar Monaten ist es dann schon merkwürdig irgendwie, wenn du ständig aus dem Nichts hochschreckst wegen... Und nach ein paar Jahren ist das so anstrengend, diese Nieserei, wie so ein 24/7-Hörspiel. Und noch ein paar Jahre später ist dieses widerliche Rumgeniese der ganz klare, alleinige Grund, endlich die Scheidung einzureichen.

0: In den Mittwochmorgen, 19 nach 6 hier bei FFN. Und endlich, es geht wieder los. Das größte Volksfest in Ostfriesland startet heute. Der Gallimarkt in Leer. Bis Sonntag ist ordentlich was los mit Fahrgeschäften und dem bekannten Viehmarkt. Hühner, Kälber, findet ihr da alles. Gehört mit zu den größten Viehmärkten Europas.
1: Unser FFN Niedersachsen-Reporter Nils Becker, der durfte sich, bevor es nachher offiziell losgeht, schon mal ein bisschen umschauen.
2: Und ich stehe jetzt hier neben Timo von Halle, den Vorsitzenden vom Schaustellerverband Ostfriesland. Was ist das für ein Teil?
3: Ja, das ist der Infinity 2.0. Das ist die höchste transportable Looping-Schaukel der Welt, die es gibt. Und die steht hier auf dem Gallimarkt, direkt neben meinen über 100 Jahre alten Pferdekarussell.
2: Wir sind ja auch einige Stunden vor der Eröffnung und jetzt ist hier gerade noch ganz ruhig, bevor hier tausende Besucher kommen. Und gleich steht ja die Eröffnung an. Was passiert da gleich?
3: Ja, gleich geht's los hier. Gleich wird am Rathaus vorne eröffnet, wird der Bürgermeister seine Rede halten. Dann geht's klassisch im Zelt rein und dann gibt's mein Highlight für heute. Das ist die Roulade, die es im Zelt gibt. Und dann startet das größte Volksfest Ostfrieslands.
0: Jawohl, und da wünschen wir euch ganz viel Spaß in den nächsten Tagen. Los geht's dann gleich um 11.30 Uhr. 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
1: Wir haben es 6:30 und 30 Jahre ist der Mord am Rapper Tupac Shakur schon her. Jetzt ist ein früherer Gang-Anführer dafür zu 40 Jahren Gefängnis verurteilt worden, Thomas Menzel.
2: Ja, schon guten Morgen. Den Schuldspruch, den gab es schon vor ungefähr 6 Wochen. Jetzt hat das Gericht in Las Vegas auch das Strafmaß für Dwayne Davis bekannt gegeben. 63 Jahre alt ist der Mann mittlerweile und er soll den Mord an Tupac organisiert haben, 1996.
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1: Entschuldigung, Thomas.
2: Ich habe mich fast ein bisschen erschrocken.
1: Ich war in einer halben Stunde verrutscht. Mach gerne weiter.
2: Ich wollte noch schnell sagen, in Berlin haben Grüne und SPD die Sondierungsgespräche mittlerweile unterbrochen. Sie wollen erstmal klären, ob sich die Partei an die Verabredung zum Thema Israel und Antisemitismus hält. Da gibt es nämlich Unstimmigkeiten. Eine russische Rakete hat in der Ukraine nach ukrainischen Angaben ein Heizkraftwerk getroffen und ein Wohngebäude. Laut Bürgermeister Klitschko gab es dabei mindestens 2 Tote und 20 Verletzte. Und Fußball, die Champions League. Leipzig hat gewonnen, 1:0 gegen Eindhoven und die Bayern haben 3:3 gespielt bei Viking Stavanger in Norwegen auf Kunstrasen.
1: Ich wollte dich noch mal ein bisschen testen, Thomas. So komisch, so ohne Hintergrundmusik, ne? Jetzt machen wir aber weiter wie gewohnt und gucken auf weitere Nachrichten aus Niedersachsen.
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3: Ich bin Julia Zajons, schönen guten Morgen. In Garbsen hat ein Brand in einem Wohnhaus am Abend einen Großeinsatz ausgelöst. Hier war der komplette Dachstuhl in Flammen aufgegangen. Mehr als 100 Einsatzkräfte waren laut der Harz stundenlang mit Löschen beschäftigt. Die Bewohner hatten sich schon selbst in Sicherheit gebracht. Die Feuerwehr hat dann noch eine Katze aus dem Haus gerettet. In Celle gibt es ab sofort ein Screening zur Früherkennung von Lungenkrebs. Das bietet die Radiologie am Neumarkt an. Es ist gedacht für alle, die entweder rauchen oder mal geraucht haben und zwischen 50 und 75 sind. Sind die Voraussetzungen erfüllt, übernimmt die Krankenkasse die Kosten für die Untersuchung. Und zum 120. Geburtstag von Hannovers verstorbener Denkerin Hannah Arendt veranstaltet die Stadtbibliothek heute einen Geburtstagsabend. Dabei wird in der Zentralbibliothek unter anderem ein Hannah Arendt-Raum vorgestellt. Los geht's um 18 Uhr.
4: Niedersachsenwetter. Also die Matschhose kann heute zu Hause bleiben, wenn es später mit den Kindern rausgeht. Auf Regen brauchen wir uns nicht einstellen im Niedersachsenwetter. Ein ganz schöner Herbsttag mit so einem Gucken wir aufs Niedersachsenwetter. Also die Matschhose.

0: Vorsicht, wir haben eine ungesicherte Unfallstelle auf der A2 Braunschweig Richtung Hannover zwischen Braunschweig-Wartenbüttel und Peine Ost. Und auf der A391 Gifhorn Richtung Braunschweig Nord ist die Einfahrt Wenden weiterhin gesperrt.
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0: Steht einer im Wendland auf der B248 in Lübbow. Wenn er Richtung Lüchow fahrt, beidseitig wird geblitzt. Danke an David fürs Bescheid geben. Und wenn ihr noch einen Stau oder Blitzer gesehen habt, dann ruft uns immer gern kostenlos an. 0800 529 und 4x5. Danke und gute Fahrt euch.
3: Kommt gut in den Mittwoch mit uns hier bei FFN. Axel ist diese Woche im Urlaub, dafür ist Malte mit dabei.
0: Moin und schönen Mittwoch euch.

0: 20 vor 7 am Mittwochmorgen. Hier ist FFN. Ihr seid genau richtig bei uns. Und wir wollen von euch heute wissen, würdet ihr euch mit eurem Partner oder eurer Partnerin ein Pärchen-Tattoo stechen lassen? Darüber sprechen wir. Heidi Klum und Tom Kaulitz haben sich gerade ihr drittes Pärchen-Tattoo stechen lassen. Zwei Herzen, die zusammen ein Ganzes ergeben.
1: Ja, irgendwie süß. Aber was, wenn es dann doch mal auseinander geht? Tätowierer Raphael aus Hannover hat uns verraten, dass viele ihre Pärchen-Tattoos am Ende bereuen und dann ein neues Motiv wollen.
2: Die Anfrage ist schon mehrmals pro Monat. Angefangen bei einem klassischen Cover-Art, vielleicht ein etwas größeres Motiv mit einem dunklen Anteil, um das alte Tattoo abzudecken. Manchmal kann man aus einem Buchstaben vielleicht noch ein Wort machen. Vielleicht kommen auch die Leute, die was bereuen, dann nicht in das Studio zurück, wo sie es haben machen lassen, um sich die Blöße nicht zu geben. Aber auch das haben wir schon ein paar Mal gemacht.
0: Ja. Ja, also wenn es euch auch so geht, ihr seid damit immer nicht allein. Gleich um 7:15 sprechen wir dann über eure Pärchen-Tattoo-Erfahrungen hier bei FFM.
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0: Self Aware, das ist Tempus City hier bei FFN, 6.48 Uhr. Wir sind gerade mal in den Herbstferien, aber gedanklich können wir uns jetzt schon mal kurz auf Weihnachten einlassen. Ab heute gibt es Bahntickets für die Feiertage zu kaufen. Also wer von euch über Weihnachten zur Familie oder zu Freunden fährt, kann jetzt buchen. Und die gute Nachricht, Tickets werden nicht teurer. Bis Mai 2027 bleiben die Preise im Fernverkehr so, wie sie sind.
1: Die Bahn hat auch groß angekündigt, was sich ab Mitte Dezember, also ab dem neuen Fahrplan, ändert. Wird mehr Verbindungen ins Ausland geben, Italien, Frankreich, Österreich, Dänemark. Allerdings auch weiter viele Baustellen, unter anderem zwischen Hannover und Berlin. Dadurch ist die Fahrt etwa 80 Minuten länger und nervig für die Pendlerinnen und Pendler. Im gesamten Jahr fährt keine S4 zwischen Hildesheim und Hannover, also 27.
0: Jetzt habt ihr die wichtigsten Punkte zum neuen Bahnfahrplan gehört. Gleich um kurz nach 7 gibt dann noch Günther, der Treckerfahrer, seinen Senf dazu. Yeah.

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0: 7 Uhr und wenn wir Hunger haben, dann gehen wir an den Kühlschrank oder wir nehmen uns eine Banane aus dem Obstkorb oder eine Kleinigkeit aus dem Süßigkeitenvorrat. Das ist aber nicht überall auf der Welt so, Thomas Menzel.
1: Ja, leider. Schönen guten Morgen. In 32 Ländern hat sich die Hungersituation in den vergangenen 8 Jahren nochmal verschlechtert, vor allem in Afrika.
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1: Besonders von Hunger betroffen ist der Teil Afrikas südlich der Sahara und zugleich fehlt immer mehr Geld für humanitäre Hilfe. FFN-Reporterin Julia Zayons.
3: Der Kampf gegen den Hunger kommt weltweit kaum noch voran. Etwa 266 Millionen Menschen in 47 Ländern hatten letztes Jahr keinen verlässlichen Zugang zu Nahrung. Von den Vereinten Nationen bestätigte Hungersnöte gab es im Gazastreifen und im Sudan. In Afrika liegen 7 der 8 als alarmierend eingestuften Länder. Besonders groß ist die Not hier auch in Nigeria und im Kongo. Während einige Länder Fortschritte machen, verschärfen hier Konflikte, Vertreibung und Wetterextreme die Probleme. Gleichzeitig bekommt die Ernährungshilfe immer weniger Geld, sodass Hilfsprogramme schon eingestellt wurden.
1: Die Sondierungsgespräche für die Regierungsbildung in Berlin sind unterbrochen worden von SPD und Grünen. Sie wollen erst einmal klären, ob sich die Linke beim Thema Israel und Antisemitismus an eine gemeinsame Verabredung halten wird. Am Nachmittag hatten deren Abgeordnete eine Erklärung dazu unterschrieben, aber ausdrücklich auf Grundlage eigener Parteitagsbeschlüsse und nicht mit Bezug auf das gemeinsame rot-grün-rote Papier dazu. Außerdem hat die Linke eine Abgeordnete in die Fraktion aufgenommen, der persönlich Antisemitismus vorgeworfen wird. Papst Leo hat Lungenkrebs. Der Vatikan hat am Abend mitgeteilt, dass ihm ein bösartiger Tumor und ein Teil des rechten Lungenflügels entfernt wurden. Demnach hat sich eine schon vermutete Diagnose bestätigt. Die OP sei erfolgreich und ohne Komplikationen verlaufen, sagt der Vatikan. Die Polarstern ist wieder in Bremerhaven eingelaufen. Der Forschungseinbrecher ist von seiner letzten Arktis-Expedition des Sommers zurück. Schiff und Crew haben gut 9000 Seemeilen zurückgelegt. Das entspricht rund 16.500 Kilometern. Der Euro-Jackpot ist geknackt. Ein 35-Jähriger aus dem Kreis Mettmann in Nordrhein-Westfalen hat 120 Millionen Euro gewonnen. Gibt noch 7 weitere Millionen Gewinne, jeweils über knapp 3 Millionen Euro. Auch in Niedersachsen darf sich jemand darüber freuen.
4: Im Niedersachsenwetter ist es heute ein Herbsttag der schöneren Sorte. Heute Morgen ist es auch schon ein bisschen wärmer als gestern um diese Uhrzeit. Wir sind jetzt bei 10 Grad in Ruhmspringe an der Grundschule, 12 sogar schon in der Krummhörn am Leuchtturm Kampen. Bis zu 18 Grad sind heute auch wieder drin. Dazu relativ viel Sonne und nur so ein paar harmlose Wolken am Himmel. Der FFN-3-Tage-Trend, morgen soll es auch trocken bleiben. Dazu morgen und Freitag sogar knapp 20 Grad. Samstag ein bisschen frischer und dann gibt es am Wochenende auch wieder mehr Regen.
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0: Vorsicht, immer noch eine ungesicherte Unfallstelle auf der A2 Braunschweig Richtung Hannover zwischen Braunschweig-Wartenbüttel und Peine-Ost. Dann haben wir einen Platz in Spanngurt auf der A31 Meppen Richtung Lingen zwischen Meppen-Nord und Twiest, bitte aufpassen. Und auf der A391 Gifhorn Richtung Braunschweig-Nord ist die Einfahrt Wenden weiterhin gesperrt.
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0: Im Wendlandblitz ist auf der B248 in Lübbo Richtung Lüchow beidseitig und in Ostfriesland Filsum Richtung Hesel auf der Filsumer Straße mal wieder Höhe vom Pendlerparkplatz. 70 sind erlaubt. Danke an Stefan und David fürs Bescheid geben und wenn ihr noch einen Stau oder Blitzer gesehen habt, ruft gern kostenlos an 0800 529 und 4x5. Danke und gute Fahrt.
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4: Guten Morgen, Axel hat Urlaub, Malte ist mit Moin. Dabei an einem besonderen Mittwoch. Ascha hat Geburtstag.
0: 48 wird er heute, alles Gute von uns. Ich dachte eigentlich, Aschermittwoch ist erst im Februar.

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1: Mit Christina Aguilera geht's in euren Mittwoch. 7:11 hier bei FFN. Wir haben es ja gerade gehört. Ab heute könnt ihr Bahntickets für Weihnachten buchen. Aber auch schon weit ins kommende Jahr rein. Malte, du willst doch nach München zur Oasis im Juli? Schon gebucht?
2: Ja, Moment, ich dachte, das sagen wir noch nicht. Jetzt, wenn zu viele buchen, wird es
1: ja
2: teuer.
1: Ja, dann also würde ich mich ranhalten. Spätestens nach der Sendung.
2: Alles klar.
1: Auch in Plattengülle ist der neue Fahrplan jetzt Thema.
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4: Hey, Günther! Moin. Die Bahn stellt heute den Winterfahrplan vor. So, so. Aber warum? Weiß doch jeder, dass nichts von dem, was da drin steht, jemals eintreten wird. Es ist wie mit dem Datum für den Weltuntergang, den die Zeugen Jehovas früher immer vorgestellt haben. Hat auch nie geklappt. Man kann jetzt sogar schon Tickets kaufen für die Züge aus dem Fahrplan. Hört sich an wie Ablassbriefe, um in den Himmel zu kommen. Gab's auch keine Gewährleistung. Ich fänd's konsequent, wenn man auch jetzt schon die Anträge für Ticketrückerstattung stellen kann für die Züge, die nach dem Winterfahrplan nicht kommen. Keine Ahnung, was für eine dicke Schwarte der neue Fahrplan ist. Meiner Meinung nach passt er auf den Bierdeckel. Günthers Winterfahrplan lautet, stelle dich auf den Bahnsteig und warte, was passiert. Mehr nicht. Wenn du Glück hast, kommt ein Zug, der in deine Richtung fährt. Und wenn du noch mehr Glück hast, fährt er die ganze Strecke, ohne unterwegs abzukacken. Tickets für meinen Fahrplan gibt's nur eins. Kostet 1 Euro Grundgebühr und vollständig bezahlt wird nach Ende der Fahrt. Abgerechnet wird, was geklappt hat und was nicht, wird auch nicht bezahlt. Wieso kommt die Bahn eigentlich noch immer auf das schmale Brett, dass man diese miese Dienstleistung auch noch vorher bezahlen soll? Das gibt's nur bei der Bahn und im Puff. Jeder Friseur schnippelt zuerst und danach fragt er, ist es so recht? Sagst du ja, fließt die Marie. Sollte sich die Bahn mal ein Beispiel dran nehmen. Oder gleich umbenennen in Deutscher Schienenpuff. Munter bleiben!
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0: Der perfekte Start in euren Mittwoch. Guten Morgen, Niedersachsen. Hier ist FFN um 20 nach 7. Liebe kann wehtun, vor allem wenn sie unter die Haut geht. Wir sprechen heute mit euch über Pärchentattoos. Prominentes Beispiel: Tom Kaulitz hat ganz stolz erzählt, dass er sich zusammen mit Heidi Klum zwei Herzen jetzt als Pärchentattoo stechen lassen hat.
1: Ja, das ist schon der dritte, ne? Und wir haben euch mal nach eurer Meinung und euren Erfahrungen gefragt. Sind Pärchentattoos cool oder eher No-Go? Unsere Social Media Redakteurin Jana ist bei uns. Jana, dann hau mal raus.
2: Ja, also wie schon vermutet, gehen die Meinungen da sehr auseinander. Marion hat zum Beispiel geschrieben, dass sie sich eins mit ihrer besten Freundin gestochen hat.
0: Ah, ja, okay.
2: Ist ja teilweise auch Pärchentattoo. Ja. Zum 25. Jubiläum ihrer Freundschaft, ist irgendwie ganz süß.
0: Ja.
2: Ist wohl auch noch da. Der Mann von Rebecca hingegen meinte, er ist gegen Tattoos und Piercings aller Art und ist zufrieden mit den Löchern, die Gott ihm gegeben hat. Und ein bisschen spicy wurde es wohl bei Alexander. Er hat sich mit seiner besten Freundin die Worte ewige Freundschaft tätowieren lassen. In chinesischen Schriftzeichen. Allerdings sind die beiden seit 2012 nicht mehr im Kontakt, weil der jetzige Mann von ihr, also von der Freundin von Alexander, nicht so begeistert war von der Freundschaft.
1: Okay.
2: Ach, hey. Er hat das Tattoo aber immer noch.
0: Also es kann dann auch kompliziert werden. Deswegen, naja, gut. Okay, soll jeder machen, wie er möchte. Und im Zweifel kann man es ja auch nochmal covern?
2: Überstechen.
0: Übercovern lassen. Schönen Mittwoch euch mit FFN.

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1: Wir haben es 7:30 und es gab mal wieder ein Datenleck in Deutschland. Betroffen ist eine Software, die vor allem VW-Händler nutzen, Thomas Menz.
2: Ja, schönen guten Morgen. Diese Softwarefirma dahinter, die sagt jetzt, dass unter anderem Rechnungsnummern, Liefertermine und auch Kaufbeträge abgegriffen worden sind. Deshalb geht schon mal vorab eine Warnung raus, dass es bundesweit Betrugsversuche geben könnte, dass zum Beispiel Betrüger mit sehr echt wirkenden Mails versuchen könnten, Kunden zu weiteren Zahlungen aufzufordern. Die Bundesregierung hat offenbar einen Kompromiss für die Zuckersteuer gefunden. Das Redaktionsnetzwerk Deutschland berichtet, dass die Abgabe Getränke trifft, die mindestens 5 Gramm Zucker je 100 Milliliter enthalten sollen. Und die Polarstern ist zurück in Bremerhaven. Der Forschungseinbrecher war 10 Wochen auf Expedition über Grönland bis zum Nordpol und zurück, haben Schiff und Crew gut 9000 Seemeilen zurückgelegt. An Land wären das rund 16.500 Kilometer. Und währenddessen feiert die NASA einen Rekord mit dem Mars Rover Perseverance. Der hat jetzt die längste Strecke zurückgelegt, die jemals ein anderes Fahrzeug auf einem anderen Planeten als der Erde vor ihm zurückgelegt hat. Nämlich 45,22 Kilometer. In 5 Jahren sind das durchschnittlich 0,001 km/h oder 1 Meter pro Stunde.
1: Da können wir auch noch mithalten, Thomas, bei dem
2: ja,
1: Tempo.
2: So gerade.
1: Vielen Dank und wir gucken auf weitere Nachrichten aus Niedersachsen.
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3: Ich bin Julia Zajons. Schönen guten Morgen. Für rund 2 Milliarden Euro bekommt unser Bundesland insgesamt mehr als 100 neue Batteriezüge. Und die sollen unter anderem im Weser-Leine-Netz im Kreis Schaumburg und der Region Hannover zum Einsatz kommen. Sie haben Mehrzweckbereiche, barrierefreie Einstiege und viele Fahrradstellplätze. Bis sie unterwegs sind, dauert es aber noch eine ganze Weile. Die ersten 9 Züge werden in ungefähr 5 Jahren eingesetzt. In Hannover gibt es ab heute ein riesiges Branchentreffen. Hier startet der internationale Kongress der Hörakustiker. 10.000 Fachleute aus der ganzen Welt kommen dafür hierher und informieren sich auf dem Messegelände über die Neuheiten der Industrie. Und in der dritten Fußballliga hat Havelse am Abend gegen Würzburg nur ein 2:2 geholt. Der TSV hatte 2:0 geführt, aber dann haben die Würzburger durch 2 Elfmeter noch ausgeglichen.
4: Das Niedersachsenwetter bringt uns heute einen sonnigen Herbsttag. Dauert ja immer relativ lange, bis es mal so richtig hell ist, bis die Sonne aufgeht. Aber jetzt gleich, so 7:45 ist es dann in den meisten Orten soweit. Und dann wird es schön. Nur ein paar lockere Wolken haben wir. Ansonsten oft sonnig, ganz angenehm, auch später mit bis zu 18 Grad. Jetzt sind wir bei 10 Grad in Merzen am Dorfpark. In Schöningen am Schloss haben wir 11 Grad aktuell. Der FFN-3-Tage-Trend, morgen ganz ähnlich wie heute. Freitag wird sogar noch mal wärmer. Dann knacken wir noch mal die 20 Grad, bevor es dann am Wochenende insgesamt wieder durchwachsener wird.
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1: Vorsicht, wir haben eine ungesicherte Unfallstelle auf der
5: A.de.

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1: stehen im Wendland auf der B248 in Lübbo Richtung Lüchow beidseitig und in Ostfriesland Filsum Richtung Hesel auf der Filsumer Straße Höhe vom Pendlerparkplatz mal wieder 70 sind da erlaubt. Danke an David und Stefan fürs Bescheid geben. Und wenn ihr noch einen Stau oder Blitzer gesehen habt, dann ruft immer gern kostenlos an 0800 529 und 4x5. Danke und gute Fahrt euch.
2: Habt einen schönen Start in den Mittwoch. Axel ist im Urlaub diese Woche, Malte ist da.
1: Moin zusammen.
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0: Kommt kurz zur Arbeit mit uns hier bei FFN. 7.41 Uhr ist es. Der Igel steht mittlerweile auf der roten Liste der vom Aussterben bedrohten Tierarten. Und die Situation ist wirklich dramatisch. Der Tierschutzverein Hannover hat gerade noch mal in einem Post darauf aufmerksam gemacht, dass uns die Igel buchstäblich gerade wegsterben.
1: Ja, die finden zum einen immer weniger Nahrung. Wir blicken aber auf ein anderes großes Problem und eine Gefahr. Das sind die Mähroboter. In einigen Städten oder Landkreisen bei uns wie Hildesheim, Peine oder Nordheim gibt es schon Nachtfahrverbote, aber eben längst nicht überall. Und wie schwer die Folgen sind, das weiß Lissy Blum, Tierpflegerin bei der Wildtierhilfe Lüneburger Heide.
2: Erstens sind davon vor allem kleinere Igel betroffen, die mit sehr großen Wunden hier ankommen. Also ganz oft den ganzen Rücken entlang und mehrere hintereinander, weil die Schneideblätter ja rotieren und dann ist es halt nicht nur ein Schnitt. Im besten Fall werden die dann auch nicht gefunden eine Weile lang und laufen mit einer eitrigen Wunde mehrere Tage lang rum, bevor die bei uns aufkreuzen.
0: Ach, das ist wirklich furchtbar, ja, das zu hören. Dabei können wir den Igeln ohne großen Aufwand helfen.
2: Bitte die Rasenmäher nur tagsüber laufen lassen. Das dauert ja dann auch nicht so lange. Man kann sehr gerne im Moment vor allem auch Futter rausstellen, Katzenfutter, auf jeden Fall getreidefrei, weil die Getreide nicht gut vertragen. Und eine Ecke des Gartens vielleicht auch mal nicht mähen, dass da ein bisschen naturbelassener ist, dass die Tiere einen Ort haben, wo sie Insekten finden, wo sie eine Schlafstätte finden und sich halt auch verstecken können und zurückziehen können.
1: Also lieber nachts nicht fahren lassen, ja, und tags auch ein Auge drauf halten. Auch da können zum Beispiel hungrige Igel, die sind ja eigentlich nachts unterwegs, aber wenn es denen nicht gut geht, sind die auch mal am Tag unterwegs, also gerne ein Auge drauf haben. Und die rollen sich ja ein, und um sich zu schützen, und dann sind sie erst recht da diesem Mähroboter ausgesetzt, statt wegzulaufen. Ne? Wir haben im Garten auch ein kleines Igelhaus gebaut, noch ist keiner eingezogen. Also lass uns den Igeln zusammenhelfen, die sind doch wirklich so süß und kommt gut in diesen Mittwoch.

0: Madonna mit Like a Prayer bei FFN um 10 vor 8. Wir haben mehr Musik und mehr Abwechslung. Klar sind auch solche 80er dabei und eben auch 2000er wie It's My Life von No Doubt.
1: Wobei der streng genommen gar kein Song aus den 2000ern ist. Unser Musikexperte Klaas sagt, dieser Hit ist eigentlich nur aus Zeitmangel entstanden.
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3: Eigentlich ist es ja recht offensichtlich. Der Hit von No Doubt von 2003 ist ein Cover vom 80er It's My Life von Talk Talk. Kann ich euch auch wunderbar zusammenschneiden.

No Doubt hat den Song 2003 allerdings eher aus der Not heraus aufgenommen. In dem Jahr sollte es ein Greatest Hits Album geben, sagt das Plattenlabel. Aber eigentlich macht die Gruppe gerade eine kreative Pause und Frontfrau Gwen Stefani sitzt alleine im Studio am ersten Solo-Album. Zeit für aufwendiges Schreiben ist eigentlich nicht da. Also soll ein Cover her. Hunderte potenzielle Songs sind in der Auswahl. Mit den Lieblingsliedern geht's dann in die Probe. Und nicht die Band entscheidet am Ende, sondern Produzent Nelly Hooper. Also ich finde das Cover von Talk Talk am coolsten, so ungefähr klang das dann wahrscheinlich. Der Mann hatte also einen guten Riecher für die Band, einer ihrer größten Hits. Und wir wissen damit endlich, woher wir das nochmal kennen.

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9: Wir haben es jetzt 8 Uhr. Und vor gut 4 Jahren hat es in der Ostsee auf einmal ziemlich geblubbert, Thomas Menz.
10: Ja, darüber müssen wir heute reden, denn kurz danach war klar, dass Gas aus einer zerstörten Pipeline strömt. Heute beginnt der erste Prozess dazu in Hamburg.
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10: Vor gut 4 Jahren sind die Nord Stream Pipelines 1 und 2 gesprengt worden. Ab heute steht der mutmaßliche Hauptverantwortliche des Sabotageaktes in Hamburg vor Gericht. FFN-Reporterin Nele Oetken.
12: Angeklagt ist ein ukrainischer Staatsangehöriger und ehemaliger Offizier. Er soll mit weiteren ukrainischen Militärangehörigen mit einer angemieteten Segeljacht von Rostock aus in die Ostsee ausgelaufen sein. Taucher sollen dann in der Nähe der dänischen Insel Bornholm Sprengsätze an die Röhren angebracht haben, durch die über Jahre ein großer Teil des russischen Gases nach Europa geströmt war. Digitale Spuren, aber auch Fotos von Urlaubern sollen den Angeklagten belasten, der beim August vergangenen Jahres in Italien festgenommen und kurz darauf nach Deutschland ausgeliefert worden.
10: Die Bundesregierung hat offenbar einen Kompromiss für die Zuckersteuer gefunden. Das Redaktionsnetzwerk Deutschland berichtet, dass die Abgabe im Kern Getränke treffen soll, die mindestens 5 Gramm Zucker je 100 Milliliter enthalten. Das wäre zum Beispiel bei vielen Saftschorlen oder Eistees der Fall. Ab Juli soll darauf ein Steuersatz von 26 Cent pro Liter gelten. Ab 8 Gramm Zucker sollen es 32 Cent sein. Für kleine Produzenten, die weniger als 1 Million Liter herstellen, soll die Steuer angeblich nicht gelten. Die Sondierungsgespräche für die Regierungsbildung in Berlin sind unterbrochen worden von SPD und Grünen. Die wollen erst einmal klären, ob sich die Linke beim Thema Israel und Antisemitismus an eine gemeinsame Verabredung halten will. Am Nachmittag hatten deren Abgeordnete eine Erklärung dazu unterschrieben, aber ausdrücklich auf Grundlage eigener Parteitagsbeschlüsse und nicht mit Bezug auf das gemeinsame rot-grün-rote Papier dazu. Außerdem hat die Linke eine Abgeordnete in die Fraktion aufgenommen, der persönlich Antisemitismus vorgeworfen wird. In der Fußball-Champions League hat Leipzig Eindhoven mit 1:0 geschlagen und die Bayern haben in Norwegen 3:3 bei Viking Stavanger gespielt. In der dritten Liga haben Meppens Fußballer Rostocks neuem Trainer André Breitenreiter die Heimpremiere verdorben. Der SV hat den FC Hansa mit 2:0 geschlagen und einen Punkt gab es für Havelse. Der TSV hat 2:2 gegen die Würzburger Kickers gespielt.
13: Falls ihr auch so eine Übergangsjacke zu Hause habt, ohne Kapuze, das ist ja eigentlich totaler Quatsch, ne? Meistens braucht man im Herbst ja eher eine Kapuze, aber heute wäre die angebracht. Heute brauchen wir uns auf Regen eher nicht einstellen im Niedersachsenwetter. Ein ganz schöner Herbsttag, so ein Mix aus Sonne und Wolken, bis zu 18 Grad sind drin. In Wenningsen an der Glashütte aktuell 11 Grad, 12 haben wir jetzt in Barendorf an der Matthäuskirche. Der FFN3-Tage-Trend, morgen dann auch so mal mehr, mal weniger Wolken, sollte aber soweit trocken bleiben. Das Wochenende wird dann kühler und auch regnerischer.
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9: Vorsicht, immer noch die ungesicherte Unfallstelle auf der A2 Braunschweig Richtung Hannover zwischen Braunschweig-Wartenbüttel und Peine Ost. Die A2 Magdeburg Richtung Braunschweig ist zwischen Marienborn, Helmstedt und Helmstedt West wegen des Unfalls gesperrt. Dadurch staut es sich auch ab Allingersleben auf 4 Kilometern. A36 Wernigerode Richtung Fienburg zwischen Wernigerode Mitte und Ilsenburg. 5 Kilometer Stau, da müsste 1,5 Stunden leider mehr einplanen. Auf der A391 Gifhorn Richtung Braunschweig Nord ist die Einfahrt Wenden weiter wegen Bergungsarbeiten gesperrt. Und Vorsicht, noch ein LKW ist liegen geblieben auf der B75 Bremen Richtung Delmenhorst zwischen Huchting und Delmenhorst Stickgras.
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9: Nummer 1 im Wendland auf der B248 in Lübbo Richtung Lüchow blitzt beidseitig und in Ostfriesland Filsum Richtung Hesel, Höhe des Pendlerparkplatzes 70 sind erlaubt. Danke David und Stefan fürs Bescheid geben und wenn ihr noch einen Stau oder Blitzer gesehen habt, ruft gern kostenlos an 0800 529 und 4x5. Danke und gute Fahrt euch.
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13: Woche frei, Malte ist da.
9: Und ist das ein Zeichen? Bei uns in der Kaffeeküche stehen noch ein paar Lebkuchen übrig geblieben vom letzten Geburtstag. Mhm. Jetzt die Meldung dazu, Lebkuchenproduktion sinkt um 10%. 2025 sind bei uns in Deutschland so wenig produziert worden wie seit 7 Jahren nicht mehr. Wegen der hohen Produktionskosten, aber auch, weil sie eben nicht mehr so nachgefragt werden. Deswegen
13: jetzt
9: liegen die da noch.
13: Ja,
9: ne?
13: Glaube ich nämlich auch. Und aber jetzt haben wir eine gute Ausrede, die nächsten Wochen ganz viele Süßigkeiten zu essen. Das ist, damit wir unsere Wirtschaft mal wieder ankurbeln.
9: Natürlich, nur deshalb, klar.

0: Kommt gut rein in den Arbeitstag. Es ist Mittwoch, hier ist FFN und wird bei euch bei der Arbeit gerade auch immer öfter genießt. Ja, Erkältungszeit meldet sich ja zum Herbst wieder. Was seid ihr da für so ein Niestyp? Bei dir schon laut, Malte.
1: Ich springe auch gerne.
0: Du bückst dich so.
1: Dass das halt nicht so in die Luft geht,
0: ja,
1: weißt du?
0: Wenn man mal,
1: also, oder halt in die Armbeuge, Klassiker kennt er. Es ist ja meistens nicht das geilste Geräusch, wenn jemand niest, ne? Es sei denn, wir sind ganz frisch in love.
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3: Wenn man frisch verknallt ist, ist ja alles niedlich. Wenn der Partner immer so niesen muss, bei Heuschnupfen oder Erkältung, das klingt so putzig. Und wenn man dann ein paar Wochen zusammen ist, ist das Niesen, naja, irgendwie total witzig und oft auch laut. Nach ein paar Monaten ist es dann schon merkwürdig irgendwie, wenn du ständig aus dem Nichts hochschreckst wegen... Und nach ein paar Jahren ist das so anstrengend, diese Nieserei, wie so ein 24/7-Hörspiel. Und noch ein paar Jahre später ist dieses widerliche Rumgeniese der ganz klare, alleinige Grund, endlich die Scheidung einzureichen.

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1: Und das sogar unten rum.
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3: Tja, es gibt so viele Autofahrer bei uns in Niedersachsen. Bei vielen steht gerade wieder der Wechsel zu den Winterreifen an. Wir testen euer Autowissen.
0: Ja, zeigt uns, was ihr drauf habt und wir schenken euch für jede richtige Antwort einen Reifengutschein über 100 Euro. 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
3: 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Gestern hat Michael aus Nordheim bei uns ja schon sein Glück versucht.
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0: Welche Automarke produziert den Clio?
4: Renault.
0: Welche Farbe hat das Licht einer Nebelschlussleuchte?
4: Rot.
0: In welcher Partei ist der aktuelle Bundesverkehrsminister?
4: Weiter.
0: Für welche Flüssigkeit steht das E in Kraftstoffen wie E5 oder E10?
4: Bioethanol.
0: Aus welchem Land stammt die Automarke Toyota?
4: Japan.
0: Bundesverkehrsminister, sag eine Partei.
4: CDU.
3: CDU, das war genau auf dem Buzzer. Michael, das lassen wir dir durchgehen. Wir schenken dir einen 1000-Euro-Gutschein für Kontinentalreisen von reif.com.
4: Wow, ich bin vermisst, ich zeige das auch gerade auf. Ich habe noch nie was gewonnen, wow.
0: Hat sich jetzt geändert. Die nächste Runde spielt Jan dann heute um 3:45 mit euch bei FFN am Nachmittag. Also wir drücken euch schon mal die Daumen.
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9: Halb neun, wenn ein Kanzler was kann, dann Regierungserklärung. Friedrich Merz kann die sogar halten und abgeben, Thomas Menzel.
10: Ja, schönen guten Morgen, alles gegeben für den Spannungsbogen. Danke an der Stelle, aber ich fürchte, diese Regierungserklärung heute wird nicht Merz spannendste werden. Es geht um den anstehenden EU-Gipfel. Die Staats- und Regierungschefs, die treffen sich morgen in Brüssel und auch Freitag noch. Da geht es dann unter anderem um den anstehenden EU-Haushalt. In Berlin haben Grüne und SPD die Sondierungsgespräche mit der Linken jetzt unterbrochen. Sie wollen erstmal wissen, ob sich die Partei an die Verabredung zum Thema Israel und Antisemitismus hält. Da gibt es nämlich gerade Unstimmigkeiten, sag ich mal. Und eine russische Rakete hat nach ukrainischen Angaben ein Heizkraftwerk in Kiew getroffen und eine andere ein Wohnhaus in der Hauptstadt. Der Bürgermeister Klitschko spricht schon von mindestens 2 Toten und mehr als 20 Verletzten. Und Papst Leo hat Lungenkrebs. Das ist seit dem Abend nach einer Operation klar. Leo wurde ein Teil von der rechten Lunge entfernt und auch ein bösartiger Tumor. Die Operation ist nach Angaben der Ärzte erfolgreich und ohne Komplikationen verlaufen. Der Papst soll jetzt erstmal eine Woche im Krankenhaus bleiben.
9: Wir wünschen gute Besserung und gucken auf weitere Nachrichten aus Niedersachsen.
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11: Ich bin Julia Zajons. Schönen guten Morgen. In Garbsen hat ein Brand in einem Wohnhaus am Abend einen Großeinsatz ausgelöst. Hier war der komplette Dachstuhl in Flammen aufgegangen. Mehr als 100 Einsatzkräfte waren laut der Harz stundenlang mit Löschen beschäftigt. Die Bewohner hatten sich schon selbst in Sicherheit gebracht. Die Feuerwehr hat dann noch eine Katze aus dem Haus gerettet. In Celle gibt es ab sofort ein Screening zur Früherkennung von Lungenkrebs. Das bietet die Radiologie am Neumarkt an. Es ist gedacht für alle, die entweder rauchen oder mal geraucht haben und zwischen 50 und 75 sind. Sind die Voraussetzungen erfüllt, übernimmt die Krankenkasse die Kosten für die Untersuchung. Und zum 120. Geburtstag von Hannovers verstorbener Denkerin Hannah Arendt veranstaltet die Stadtbibliothek heute einen Geburtstagsabend. Dabei wird in der Zentralbibliothek unter anderem ein Hannah Arendt-Raum vorgestellt. Los geht's um 18 Uhr.
12: Im Niedersachsenwetter ist es heute ein Herbsttag der schöneren Sorte. Heute Morgen ist es jetzt auch schon ein bisschen wärmer als gestern noch um diese Zeit. Wir sind bei 12 Grad in Wolfsburg am Allerpark, im Wangerland an der Burg Fischhausen haben wir 14. Bis zu 18 Grad sind dann heute wieder drin und wir kriegen relativ viel Sonne heute. Nur so ein paar harmlose Wolken sind am Himmel. Der FFN-3-Tage-Trend. Morgen soll es auch trocken bleiben. Dazu morgen und Freitag knapp 20 Grad. Ab Samstag wird es dann frischer und dann gibt es auch wieder mehr Regen.
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9: Wir starten mit der A2 Magdeburg Richtung Braunschweig. Die ist zwischen Marienborn-Helmstedt und Helmstedt-West wegen des Unfalls gesperrt. Dadurch staut es sich ab Allerengersleben auf 5 Kilometer. A7 Hannover Richtung Flensburg zwischen Hamburg-Hausbruch und dem Elbtunnel 4 Kilometer stockend und eine Viertelstunde mehr. Auf der A391 Gifhorn Richtung Braunschweig-Nord ist die Einfahrt Wenden weiter wegen Bergungsarbeiten gesperrt. Und Vorsicht, ein liegen gebliebener LKW auf der B75 Bremen Richtung Delmenhorst zwischen Huchting und der Ausfahrt Delmenhorst-Stickgras.
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9: Stehen im Wendland auf der B248 in Lübbow Richtung Lüchow beidseitig und in Ostfriesland auf der Filsumer Straße, Filsum Richtung Hese, Höhe des Pendlerparkplatzes 70 sind erlaubt. Danke an David und Stefan fürs Bescheid geben und wenn ihr noch einen Stau oder Blitzer gesehen habt, ruft gern kostenlos an 0800 529 und 4x5. Dankeschön, gute Fahrt euch.
12: Mit uns geht's rein in den Mittwoch. Axel hat
9: Danke an David und Stefan fürs Bescheid geben und wenn ihr noch einen Stau oder Blitzer

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1: Ja, und die KI benutzen wir ja mittlerweile zum Einkaufen, Kochen oder auch für jede andere kleinste Frage. Für viele ist sie ein richtig guter Freund geworden, wenn es um so Alltagsfragen geht, ne?
2: Aber habt ihr sie schon mal beleidigt? Jan aus dem FFN Nachmittag hat euch gefragt.
3: Nee, tatsächlich nicht.
4: Ich bin immer ganz nett, weil wenn die Invasion irgendwann kommt, dann hoffe ich, dass ChatGPT mich verschont.
1: Das ist wahrscheinlich gar nicht mal so dumm. Wie sieht's bei dir aus?
5: Ja, wahrscheinlich schon eher, aber auch nicht so intensiv.
1: Was für Begriffe fallen da?
5: Also ich fluche eigentlich eher im Sinne von ja, fuck und scheiße und aber nicht so direkt beleidigen.
1: Der Anbieter von Claude, das ist ja auch so ein KI-Chatbot, will jetzt tatsächlich verhindern, dass die KI beleidigt wird und wird Chats dann in Zukunft abbrechen. Findet ihr das gut?
6: Ja, ich finde das gut.
7: Aber die KI hat doch keine Gefühle.
6: Ja, aber das fördert ja trotzdem das Fluchen insgesamt.
7: Siehst du genauso, oder?
5: Ja, das würde ich genauso sehen.
7: Ja, ich verstehe den Punkt. Wobei am Ende des Tages muss man sagen, lieber irgendwie eine künstliche Intelligenz beleidigen als echte Menschen im Netz, oder?
6: Das auf jeden Fall. Das auf jeden Fall, ja, stimmt.
1: Ja, beleidigt habe ich noch nicht, aber diskutiert. Nachdem mir eine mal eine Kreditkarte andrehen wollte, weil ich angeblich im Ausland mit meiner nicht abheben konnte, stimmte aber gar nicht.
6: Ja, ja.
1: So diskutieren kann man dann schon manchmal ganz gut und die recherchieren dann nicht immer sauber, ne?
2: Genau, so ist es. Stimmt dann leider doch noch nicht alles.
1: Außerdem sind echte Freundschaften unter Menschen doch eh tausendmal besser und wichtiger. Kommt die KI eben nicht ran. Euch einen schönen Mittwochmorgen hier bei FF.

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0: So, bitte einsteigen, die nächste Fahrt geht rückwärts. Es geht wieder los. Das größte Volksfest in Ostfriesland startet heute. Moin, hier ist FFN, der Gallimarkt in Leer. Bis Sonntag geht's dann wieder ordentlich ab, ne? Mit vielen Fahrgeschäften, dem bekannten Viehmarkt. Da gibt's alles von Hühnern über Kälber. Und er gehört zu den größten Viehmärkten Europas. Unser FFN-Niedersachsen-Reporter Nils Becker, der durfte sich, bevor es nachher offiziell losgeht, schon mal ein bisschen umschauen.
1: Und ich stehe jetzt hier neben Timo von Halle, den Vorsitzenden vom Schaustellerverband Ostfriesland. Was ist das für ein Teil?
2: Ja, das ist der Infinity 2.0. Das ist die höchste transportable Looping-Schaukel der Welt, die es gibt. Und die steht hier auf dem Gallimarkt, direkt neben meinem über 100 Jahre alten Pferdekarussell.
1: Wir sind ja auch einige Stunden vor der Eröffnung und jetzt ist hier gerade noch ganz ruhig, bevor hier tausende Besucher kommen. Und gleich steht ja die Eröffnung an. Was passiert da gleich?
2: Ja, gleich geht's los hier. Gleich wird am Rathaus vorne eröffnet, wird der Bürgermeister seine Rede halten. Dann geht's klassisch im Zelt rein und dann gibt's mein Highlight für heute. Das ist die Roulade, die es im Zelt gibt. Und dann startet das größte Volksfest Ostfrieslands.
3: So, und dabei wünschen wir euch dann in den nächsten Tagen ganz viel Spaß. Gleich um 11.30 Uhr geht es traditionell los am Alten Rathaus mit den Herolden und dem Fassanstich. 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

0: 9 Uhr müssen wir bald höhere Krankenkassenbeiträge zahlen. Das könnte sich bald entscheiden, Thomas Menzel.
1: Ja, schönen guten Morgen. Es gibt dazu heute neue Zahlen. Fachleute haben gerechnet und gerechnet, wie viel Geld die Kassen einnehmen und vor allem, wie viel sie denn ausgeben.
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1: Am Nachmittag soll der Schätzerkreis sein Ergebnis vorstellen. Darin sitzen Fachleute aus dem Gesundheitsministerium, dem Bundesamt für Soziale Sicherung und vom Spitzenverband der Krankenkassen. Und die berechnen, ob die Einnahmen die Ausgaben decken oder ob es höhere Beiträge braucht. FFN-Reporter Christoph Knigge.
3: Den genauen Betrag legt am Ende jede Kasse selbst fest. Die Bundesregierung will aber direkt nach der Schätzung noch gegensteuern. Geplant ist ein Sparpaket, damit die Ausgaben der Kassen nicht so stark steigen. Ziel ist, Beitragserhöhungen ab nächsten Jahr möglichst zu verhindern. Änderungen sollen an ein Gesetz zur Notfallreform drangehängt werden. Darüber stimmt der Bundestag dann schon morgen ab.
1: Bundeskanzler Friedrich Merz gibt heute im Bundestag noch eine Regierungserklärung zum bevorstehenden EU-Gipfel ab. Das tut er am frühen Nachmittag gegen 14 Uhr. Die Staats- und Regierungschefs der EU-Staaten kommen morgen in Brüssel zusammen. Sie beschäftigen sich bis einschließlich Freitag unter anderem mit dem EU-Haushalt und neuen Schutzinstrumenten für die europäische Wirtschaft. Außerdem geht es noch um die EU-Erweiterung. Den Ukraine-Krieg und auch die Lage im Nahen Osten spielt noch eine Rolle. Die Bundesregierung hat offenbar einen Kompromiss für die Zuckersteuer gefunden. Das Redaktionsnetzwerk Deutschland berichtet, dass die Abgabe im Kerngetränke trifft, die mindestens 5 Gramm Zucker je 100 Milliliter enthalten. Das wäre zum Beispiel bei vielen Saftschorlen oder Eistees der Fall. Ab Juli soll darauf ein Steuersatz von 26 Cent pro Liter gelten. Ab 8 Gramm Zucker sollen es 32 Cent sein. Die Polarstern ist zurück in Bremerhaven. Der Forschungseinbrecher ist am frühen Morgen von seiner letzten Arktis-Expedition in diesem Jahr zurückgekehrt. Die 10-wöchige Expedition hat rund 40 Forschende aus Deutschland, Norwegen, Italien und Argentinien sowie den USA bis zum Nordpol und zurückgeführt. Schiff und Crew haben gut 9000 Seemeilen zurückgelegt, das entspräche an Land etwa 16.500 Kilometern. Der Euro-Jackpot ist geknackt. Ein 35-Jähriger aus dem Kreis Mettmann in Nordrhein-Westfalen hat 120 Millionen Euro gewonnen. Es gibt noch 7 weitere Millionen Gewinne, jeweils über knapp 3 Millionen Euro. Auch in Niedersachsen darf sich darüber jemand freuen.
4: Da können wir uns eigentlich nicht beschweren heute übers Niedersachsenwetter. Es bringt uns einen sonnigen Herbsttag. Überwiegend nur so ein paar lockere Wolken am Himmel. Es wird dann auch noch ganz angenehm mit bis zu 18 Grad. Jetzt sind wir aber erst bei 11 Grad in Fallersleben in der Altstadt. In Dinklage an der Burg sind es 10 aktuell. Der FFN-3-Tage-Trend morgen ganz ähnlich wie heute. Freitag wird es sogar auch nochmal wärmer. Dann knacken wir nochmal die 20 Grad. Bevor es dann am Wochenende aber frischer und auch regnerischer wird.
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0: Die A2 Magdeburg Richtung Braunschweig ist zwischen Marienborn-Helmstedt und Helmstedt-West wegen eines Unfalls gesperrt. Dadurch staut es sich ab Eilsleben aktuell auf 7 Kilometern. Die A7 Hannover Richtung Flensburg zwischen Hamburg-Hausbruch und im Elbtunnel 4 Kilometer stockend, 15 Minuten mehr. Und auf der A391 Gifhorn Richtung Braunschweig-Nord ist die Einfahrt Wenden weiterhin wegen der Bergungsarbeiten da gesperrt.
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0: Im Wendland auf der B248 in Lübbo, Richtung Lübbo. Lüchow, beidseitig so. Im Landkreis Gifhorn, Transvaal Richtung Knesebeck, Höhe des Rastplatzes. Im Heidekreis in Hodenhagen Richtung Walsrode auf der Heerstraße, Höhe des Tierheims. Und in Ostfriesland, Filsum Richtung Hesel, Höhe des Pendlerparkplatzes. Da sind 70 erlaubt. Danke an Stefan, Silvia, Vera und David fürs Bescheid geben. Und wenn ihr noch einen Stau oder Blitzer gesehen habt, dann ruft uns gern kostenlos an. 0800 529 und 4x die 5. Dankeschön, gute Fahrt euch.
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0: Und wir haben heute für euch einen der erfolgreichsten R&B-Songs überhaupt, von einer der erfolgreichsten R&B-Bands überhaupt. 13 Wochen am Stück auf Platz 1 der US Billboard Charts. Das heißt wirklich was. Damit haben sie einen 36 Jahre alten Rekord von Elvis Presley geknackt.
4: Na, wer denn?
0: Damals Boyz II Men. Ah. Und das Coole ist ja, bis dann haben die Jungs immer so alles zusammen im Chor gesungen. Bei End of the Road hat jeder eine Strophe bekommen. Den Refrain singen sie aber zusammen und das war eine richtig gute Entscheidung. Das geht so unter die Haut.
4: Ja, man merkt, wie du dich auf den Song freust, Boyz.
0: Ja.
4: Auch ist aber ja auch wirklich gut und das ist nicht der einzige bei uns. Nick Kamen ist auch mit dabei, hat ja eigentlich als Fotomodel gearbeitet. Ein Jeans-Werbespot hat ihn weltberühmt gemacht und irgendwann hat man gemerkt, ja Mensch, der hat nicht nur das Aussehen, der kann ja auch singen. Also freut euch auf I Promise Myself und los geht's jetzt mit R.E.M. und Losing My Religion.

0: Der Mittwochmorgen hier bei FFN. Schön, dass ihr mit dabei seid. Der Igel steht mittlerweile auf der roten Liste der vom Aussterben bedrohten Tierarten. Die Situation ist wirklich dramatisch. Der Tierschutzverein Hannover hat gerade nochmal in einem Post darauf aufmerksam gemacht, dass uns die Igel buchstäblich gerade wegsterben.
1: Ja, die finden zum einen ja sowieso weniger Nahrung. Wir gucken jetzt aber auf eine andere riesengroße Gefahr. Das sind die Mähroboter. In einigen Städten oder auch Landkreisen wie Hildesheim, Peine oder Nordheim, da gibt es schon Nachtfahrverbote, aber eben längst nicht überall. Wie schwer die Folgen sind, das weiß Lissy Blum, Tierpflegehelferin bei der Wildtierhilfe Lüneburger Heide.
2: Erstens sind davon vor allem kleinere Igel betroffen, die mit sehr großen Wunden hier ankommen. Also ganz oft den ganzen Rücken entlang und mehrere hintereinander, weil die Schneideblätter ja rotieren und dann ist es halt nicht nur ein Schnitt. Im besten Fall werden die dann auch nicht gefunden eine Weile lang und laufen mit einer eitrigen Wunde mehrere Tage lang rum, bevor die bei uns aufkreuzen.
0: Ja, das ist wirklich furchtbar. Dabei können wir den Igeln ohne großen Aufwand helfen.
2: Da werden viel weniger Tiere gestört. Die Tiere, die dann unter die Blätter geraten, haben oft andere gesundheitliche Probleme, die da oben drauf kommen. Also am Tag haben wir fast keine Fälle, wo die Tiere wirklich unter diese Sägeblätter geraten.
1: Und die Hilfe, die ist wirklich nicht schwer.
2: Bitte die Rasenmäher nur tagsüber laufen lassen. Das dauert ja dann auch nicht so lange. Man kann sehr gerne im Moment vor allem auch Futter rausstellen, Katzenfutter. Auf jeden Fall getreidefrei, weil die Getreide nicht gut vertragen. Und eine Ecke des Gartens vielleicht auch mal nicht mähen, dass da ein bisschen naturbelassener ist, dass die Tiere einen Ort haben, wo sie Insekten finden, wo sie eine Schlafstätte finden und sich halt auch verstecken können und zurückziehen können.
1: Ja, und das Ding ist, die rollen sich ja ein bei Gefahr, ne? Also deswegen werden die auch immer wieder getroffen. Mhm. Und auch am Tag kann es nicht schaden, auf die Mähroboter zu gucken und nachts bitte generell auslassen. Wir haben auch ein kleines Igelhaus bei uns im Garten gebaut. Ja. Da ist noch niemand eingezogen, vielleicht kommt ja noch wer.
0: Halt uns auf dem Laufenden.
1: Ja, mache ich. Und Lissy, vielen Dank an dich auch und euch einen schönen Mittwoch hier bei FFN.

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4: Ich bin Julia Zajons. Schönen guten Morgen. Für rund 2 Milliarden Euro bekommt unser Bundesland insgesamt mehr als 100 neue Batteriezüge. Und die sollen unter anderem im Weser-Leine-Netz im Kreis Schaumburg und der Region Hannover zum Einsatz kommen. Sie haben Mehrzweckbereiche, barrierefreie Einstiege und viele Fahrradstellplätze. Bis sie unterwegs sind, dauert es aber noch eine ganze Weile. Die ersten 9 Züge werden in ungefähr 5 Jahren eingesetzt. In Hannover gibt es ab heute ein riesiges Branchentreffen. Hier startet der internationale Kongress der Hörakustiker. 10.000 Fachleute aus der ganzen Welt kommen dafür hierher und informieren sich auf dem Messegelände über die Neuheiten der Industrie. Und in der dritten Fußballliga hat Habelsam am Abend gegen Würzburg nur ein 2-2 geholt. Der TSV hatte 2-0 geführt, aber dann haben die Würzburger durch 2 Elfmeter noch ausgeglichen.
5: Ist oft schmuddelig, aber der Herbst kann auch schön. Das zeigt er heute bei uns im Niedersachsenwetter. Wir haben so einen Mix aus Sonne und Wolken und bis zu 18 Grad sind heute drin. Aktuell sind es 11 Grad in Garrel am Amerikastein. In Sitten sind am Mühlenteich sind wir bei 12 Grad jetzt. Der FFN-3-Tage-Trend, morgen dann auch so mal mehr, mal weniger Wolken, sollte aber nochmal so weit trocken bleiben. Das Wochenende wird dann kühler und dann gibt es auch wieder mehr Regen bei uns.
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6: Vorsicht, hat einen Unfall gegeben auf der A2 Hannover Richtung Dortmund zwischen Hannover-Bothfeld und Hannover-Langenhagen. Dann ist ein LKW liegen geblieben auf der A2 Braunschweig Richtung Hannover zwischen Braunschweig-Wartenbüttel und Peine-Ostbütte aufpassen. Die Sperrung auf der A2 Magdeburg Richtung Braunschweig ist zwischen Marienborn-Helmstedt und Helmstedt-West nach einem Unfall jetzt wieder aufgehoben. Trotzdem staut es sich aktuell noch ab Eilsleben auf 7 Kilometern. Dann gucken wir auf die A7 Hannover Richtung Flensburg zwischen Hamburg-Hausbruch und dem Elbtunnel. 4 Kilometer stockend, dauert eine Viertelstunde länger. Ein Unfall hat es gegeben auf der A30 Rheine Richtung Amsterdam zwischen Schüttorf Nord und Nordhorn und auf der A391 Gifhorn Richtung Braunschweig Nord ist die Einfahrt Wenden weiterhin gesperrt wegen der Bergungsarbeiten da.
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6: Haben wir auch zum Beispiel im Wendland auf der B248 in Lübbo Richtung Lüchow. Beidseitig blitzt es. Im Landkreis Gifhorn steht einer Transfahl Richtung Knesebeck, Höhe des Rastplatzes. Im Heidekreis von Hodenhagen Richtung Walsrode auf der Heerstraße, Höhe des Tierheims. Und in Ostfriesland Filsum Richtung Hesel auf der Filsumer Straße, Höhe des Pendlerparkplatzes. 70 sind da erlaubt. Danke Stefan, Silvia, Vera und David fürs Bescheid geben. Und wenn ihr noch einen Stau oder Blitzer gesehen habt, ruft uns immer gern an. Ist kostenlos. 0800 529 und 4x5. Dankeschön, euch eine gute und sichere Fahrt durch diesen Mittwoch.
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6: Moin zusammen.
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6: Das war auch nochmal wichtig, ne?
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0: Anna Miles hier bei FFN Black Velvet. Wir haben mehr Musik und mehr Abwechslung. Gleich dann lieber Ed Sheeran für euch. Und dazwischen mogelt sich jetzt noch Carmen und möchte erzählen, was gleich geht bei FFN am Vormittag.
1: Hallo. Ich mach mich ganz klein, ich passe noch dazwischen.
0: Hi. Ja, wir gucken ein bisschen auf quasi das, was jetzt ansteht. Also eher erstmal Herbst, aber es ist ja vor dem Sommer. Versteht ihr? Also nach dem Sommer ist vor dem Sommer. Wegen der Klimageräte zum Beispiel. Ha, da guckt ihr aber. Das ist nämlich eine Sache, die sich aktuell tatsächlich lohnt. Es gibt noch ein paar mehr Sachen, an die wir jetzt denken sollten. Ich werfe mal eine Sache in den Raum. 75% Rabatt. Worum es da jetzt genau geht, das müsst ihr dann gleich hören.
2: Also jetzt schon Vorsorgen für den nächsten Sommer.
0: So
2: jetzt ist auch bei mir der Groschen gefallen. Cool, ich bleib dabei. Wir werden am Vormittag mit Carmen. Gleich geht's los.

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0: Gleich 10 Uhr am Mittwochvormittag. Dass das nicht einfach wird, das war klar. Jetzt sind die Berliner Sondierungsgespräche erstmal unterbrochen, Thomas Menzel.
1: Schönen guten Morgen. Nochmal gerade auch unklar, ob oder wann weitergesprochen wird über Rot-Grün-Rot.
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1: Grüne und SPD haben die Berliner Sondierungsgespräche mit der Linkspartei unterbrochen. Die Bildung einer gemeinsamen Regierung ist damit ein Stück weit unwahrscheinlicher geworden. FFN-Reporterin Julia Zauns, ja, die Juniorpartner der möglichen Koalition, wollten diese Pause.
3: Sie stören sich an einem Beschluss der Linksfraktion bei deren konstituierender Sitzung. Es haben zwar alle eine Erklärung unterschrieben, in der sie sich zum Existenzrecht Israels bekennen, aber als Grundlage der Erklärung werden ausdrücklich linke Parteibeschlüsse genannt und nicht das gemeinsame Rot-Grün-Rot. Rote Papier zum Antisemitismus, das die drei möglichen Regierungspartner letzte Woche beschlossen hatten. Die Spitzenkandidaten von Grünen und SPD wollen jetzt erstmal abwarten, ob die Verabredung noch gilt.
1: Kanzler Friedrich Merz gibt heute im Bundestag eine Regierungserklärung ab zum bevorstehenden EU-Gipfel. Das tut er am frühen Nachmittag gegen 14 Uhr. Die Staats- und Regierungschefs der Europäischen Union kommen morgen in Brüssel zusammen. Sie beschäftigen sich bis einschließlich Freitag unter anderem mit dem EU-Haushalt und neuen Schutzinstrumenten für die europäische Wirtschaft. In Hamburg beginnt heute der Prozess um die Sprengung der Nord Stream Pipelines in der Ostsee vor etwa 4 Jahren. Der Angeklagte aus der Ukraine soll die Tat gemeinsam mit anderen ukrainischen Militärangehörigen geplant und ausgeführt haben. Es geht unter anderem um ein Kriegsverbrechen. Die Anklage geht davon aus, dass der Anschlag von der Ukraine beauftragt war, was die Regierung in Kiew allerdings zurückweist. Es gab ein Datenleck in einer Software für Autohäuser. Das könnte bundesweit Betrugsversuche nach sich ziehen, weil wichtige Informationen abgegriffen wurden, wie Rechnungsnummern, Liefertermine oder Kaufbeträge. Betrüger könnten nun besonders echt wirkende Mails verschicken und Kunden zu weiteren Zahlungen auffordern. Das Land Niedersachsen kauft für den Nahverkehr über 100 E-Lokomotiven bzw. Batteriezüge. In 5 Jahren sollen sie Dieselzüge ersetzen, die unter anderem im Weserleinenetz und zwischen Harz und Heide fahren. Die Züge von Siemens kosten insgesamt 2 Milliarden Euro. Die Höchstgeschwindigkeit liegt bei 160 km/h und die Akkus können auch an Oberleitungen aufgeladen werden.
0: Ein Hauch von Frankreich weht uns im Niedersachsen-Wetter um die Nase, auch wenn wir jetzt in den Ferien selber nicht wegfahren. Hoch Florian bringt aus Frankreich sonniges Herbstwetter mit bis zu 17 Grad. 12 sind es jetzt in Mardorf am Steinhuder Meer, in Tedinghausen an der Gudeville-Schule, da sind es auch nochmal 12 und in Große Feen am Sportverein haben wir 13 gemessen. Der FFN-3-Tage-Trend, wenn ihr zum Beispiel noch ins Wildgehege wollt mit den Kindern und Rehe füttern wollt, dann macht es am besten morgen, da wird es noch schön. Ab Freitag gibt es wieder mehr Schauer und auch stürmische Böen, aber die Temperaturen, die halten sich erstmal.
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0: Vorsicht, es gab einen Unfall auf der A2 Hannover Richtung Dortmund zwischen Hannover-Bodfeld und Langenhagen. Vorsicht auch, ein liegen gebliebener LKW auf der A2 Braunschweig Richtung Hannover zwischen Braunschweig-Watenbüttel und Peine Ost. Die A7 Hannover Richtung Flensburg zwischen Hamburg-Hausbruch und dem Elbtunnel 4 Kilometer stocken, 20 Minuten mehr für euch. Vorsicht, ein Unfall auf der A30 Rhein Richtung Amsterdam zwischen Schüttorf Nord und Nordhorn. Und auf der A391 Gifhorn Richtung Braunschweig-Nord, dass die Einfahrt Wenden voraussichtlich noch eine Stunde bis um 11 wegen Bergungsarbeiten gesperrt.
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0: Stehen aktuell im Landkreis Gifhorn, Transvaal Richtung Knesebeck in Höhe des Rastplatzes, im Heidekreis Hodenhagen Richtung Walsrode auf der Herrstraße Höhe Tierheim. Und in Ostfriesland, da steht noch einer, Filsum Richtung Hesel auf der Filsumer Straße Höhe Pendlerparkplatz. Das sind 70 erlaubt. Dankeschön an Silvia, Vera und David. Wenn ihr jetzt auch noch einen Stau oder Blitzer gesehen habt, macht's doch genauso. Ruft gerne kostenlos an 0800 529 und 4x5. Euch eine gute und vor allem sichere Fahrt.
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0: Ach, vielleicht hadert ihr auch gerade noch, sollen wir schon oder warten wir vielleicht noch? Jedes Jahr die gleiche Frage, ab wann heizen? Ich bin ehrlich, ich bin eine absolute Frostbeule, wir heizen schon lange. Neben der Gretchenfrage, ob, ist ja auch das Wie entscheidend. Also was heißen diese ganzen Abstufungen? Wie warm ist Stufe 3 zum Beispiel? Was muss ich da im Badezimmer einstellen? Wir helfen euch auf die Sprünge, gibt's gleich bei mir.
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gemeinsam an alle, die gerade Liebeskummer haben sollten. Und lenken uns mal ab, weil vielleicht ist es bei euch im Büro auch gerade der Fall oder zu Hause. Die Heizung läuft eventuell wieder. Vor allem morgens und abends ist es ja wirklich, wirklich frisch geworden. Und für alle, die manchmal so ein bisschen verwirrt sind von diesen ganzen Zahlen auf der Heizung, so geht es mir persönlich auch, wir gehen das jetzt mal zusammen durch, was diese Zahlen genau bedeuten. Also, die Schneeflocke, die stellt ihr ein, wenn ihr einen Raum nie oder selten benutzt. Dann läuft die Heizung nämlich nur, wenn es richtig kalt wird, also quasi als Frostschutz. So, dann kommt Stufe 1. Das könnt ihr im Flur anmachen. Am wichtigsten sind Stufe 2, das sind so um die 16 Grad, gilt fürs Schlafzimmer. Stufe 3 sind um die 20 Grad, das sollten euer Wohnzimmer und die Küche haben. Und Stufe 4, die höchste Stufe in den meisten Fällen, sind 24 Grad, das ist perfekt fürs Badezimmer, damit es da keinen Schimmel gibt. So, jetzt wisst ihr, wie ihr theoretisch heizen solltet. Das Streiten, ob ihr im Büro jetzt schon heizen solltet oder nicht mit euren Kollegen, das müsst ihr dann leider selber übernehmen. Euch einen schönen Mittwoch mit FFN.

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4: Ich bin Julia Zajons. Schönen guten Tag. Mehr als 4 Stunden lang hat eine falsche Polizistin in Rinteln im Kreis Schaumburg eine Seniorin mit einem Schockanruf massiv unter Druck gesetzt. Sie hat behauptet, die Tochter der Frau brauche nach einem Unfall dringend Geld für Krankenhauskosten. Und besonders perfide, um die 75-Jährige richtig zu verunsichern, hat die Betrügerin ihr gefälschte Audiodateien der angeblichen Tochter vorgespielt. Nach gut 4 Stunden hat die Seniorin eingewilligt. Ein Mann ist bei ihr an der Breslauer Straße vorbeigekommen und sie hat ihm mehrere 1.000 Euro übergeben. Wer hier vorgestern Abend etwas Verdächtiges beobachtet hat, soll sich melden. Und die Polizei Rinteln warnt nochmal ausdrücklich vor dieser Masche. Vor allem sollte man unbedingt ältere Menschen im eigenen Umfeld sensibilisieren.
5: Dankeschön, Julia. Wir gucken aufs Niedersachsen-Wetter und das Einzige, was euch gerade davon abhält, im Feierabend eine Runde laufen zu gehen, das ist euer innerer Schweinehund. Im Wetter sieht's Bombe aus. Sonne und Wolken heute bei bis zu 19 Grad. In Verden am Dom sind wir mit 13 dabei, in Bad Zwischenahn am Meer 12 und in Destedt am Schloss nochmal 13 Grad. Der FFN-3-Tage-Trend, es bleibt noch schön, auch morgen könnt ihr theoretisch laufen gehen, wenn ihr es aufschieben wollt. Ab Freitag gibt's allerdings wieder mehr Schauer und stürmische Böen. Die Temperaturen, die halten sich erstmal.
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5: Vorsicht, immer noch ein Unfall auf der A2 Hannover Richtung Dortmund zwischen Hannover Bothfeld und Langenhagen. Vorsicht, Reifenteile auf der A2 Hannover Richtung Braunschweig zwischen Lehrte und Lehrte Ost. Vorsicht, ein Liegenbleiber auf der A7 Kassel Richtung Hannover zwischen dem Dreieck Salzgitter und Derneburg Salzgitter. A7 Hannover Richtung Flensburg zwischen Hamburg-Hausbruch und dem Elbtunnel 4 Kilometer stockend. Das sind aktuell 20 Minuten mehr für euch. Vorsicht, ein Liegenbleiber A27 Cuxhaven Richtung Bremerhaven zwischen Deppstedt und der Ausfahrt Bremerhaven-Überseehäfen. Die A28 Oldenburg Richtung Bremen, die ist in der Ausfahrt Delmenhorst-Adelheide gesperrt. Dadurch 3 Kilometer Stau aktuell. Dann hat es noch einen Unfall gegeben. A30 Rhein Richtung Amsterdam zwischen Schüttorf Nord und Nordhorn. Und auf der A391 Gifhorn Richtung Braunschweig Nord, dass die Einfahrt Wenden voraussichtlich noch eine halbe Stunde bis um 11 wegen Bauarbeiten gesperrt.
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5: Die stehen aktuell im Landkreis Gifhorn, Transwall Richtung Knesebeck in Höhe des Rastplatzes, im Landkreis Lüchow-Dannenberg in Tramm von Dannenberg kommt in Richtung Lüchow, beide Richtungen da. Dann in Heidekreis, Rodenhagen Richtung Walsrode auf der Heerstraße Höhe Tierheim. Und damit vielen Dank an Silvia, an Vera und an David fürs Bescheid sagen. Wenn ihr jetzt noch einen Stau oder Blitzer gesehen habt, dann macht's genauso. Ruft gerne an, kostenlos 0800 529 und 4x5. Euch eine gute und entspannte Fahrt in diesen Herbstferien-Mittwoch. Ich bin Carmen. Moin!

0: großartig, Robbie Williams. Macht euch einen entspannten Mittwochvormittag. Dafür seid ihr doch hier genau richtig bei uns. Und bei uns bekommt ihr Musik, die ihr liebt. Also im wahrsten Sinne Music I Love von Rosalind. Hört ihr gleich, das ist neu hier bei uns bei FFN. Wir haben ja mehr Musik und mehr Abwechslung für euch und jede Menge tolle Themen. So natürlich auch morgen früh. Julia von Guten Morgen Niedersachsen ist jetzt bei mir. Was habt ihr denn Schönes geplant?
1: Hallo zusammen. Wir wollen euch morgen mal mitnehmen zu Dreharbeiten, weil unser Niedersachsen hat es ja verdient, groß rauszukommen. Ja. Und es wird regelmäßig bei uns gedreht für Filme. Ich durfte ja auch schon mal im Ostfriesen-Krimi
0: Klaus
1: Peter Wolf spielen. Nee, diesmal bin ich nicht dabei. Aber unsere Kollegin Nele aus dem FFN-Regionalstudio in Oldenburg ist dabei, weil in Oldenburg wird gerade gedreht und das ist wirklich, die ganze Stadt ist da irgendwie auf den Beinen. Ein Supermarkt auch heute gesperrt. Der Film, eine Komödie, kommt Ende nächsten Jahres ins Kino und Nele spielt eben eine kleine Rolle oder ihre Familie. Und die verrät uns morgen mal, wie das denn so ist, was da los ist in Oldenburg und wie es ist, kurz vor Hollywood zu stehen sozusagen.
0: Ich wollte gerade sagen, also, dass sie überhaupt noch mit uns spricht, das ist ja schon. Ja, super spannend. Hört ihr alles morgen früh bei Guten Morgen Niedersachsen ab 5 hier bei FFN.

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6: 11 Uhr am Mittwoch. Vor gut 4 Jahren hat es in der Ostsee auf einmal ziemlich geblubbert, Thomas Menzel.
7: Ja, schönen guten Tag. Kurz danach war dann auch schon klar, dass Gas aus einer zerstörten Pipeline strömt. In diesen Minuten beginnt der Prozess dazu in Hamburg.
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7: Vor etwas mehr als 4 Jahren sind die Nord Stream Pipelines 1 und 2 gesprengt worden. Ab heute steht der mutmaßliche Hauptverantwortliche dieses Sabotageaktes in Hamburg vor Gericht. FFN-Reporterin Nele Oetken.
9: Angeklagt ist ein ukrainischer Staatsangehöriger und ehemaliger Offizier. Er soll mit weiteren ukrainischen Militärangehörigen mit einer angemieteten Segeljacht von Rostock aus in die Ostsee ausgelaufen sein. Taucher sollen dann in der Nähe der dänischen Insel Bornholm Sprengsätze an die Röhren angebracht haben, durch die über Jahre ein großer Teil des russischen Gases nach Europa geströmt war. Digitale Spuren, aber auch Fotos von Urlaubern sollen den Angeklagten belasten, der war im August vergangenen Jahres in Italien festgenommen und kurz darauf nach Deutschland ausgeliefert worden.
7: René Benko tauscht das Gefängnis gegen eine Fußfessel. Der wegen Betrugs verurteilte österreichische Immobilieninvestor wechselt in den Hausarrest in einer 60 Quadratmeter Wohnung in Innsbruck. Ein Gericht hat dem Antrag stattgegeben. Benkos Anwalt hatte unter anderem argumentiert, dass sich sein Mandant nur so angemessen auf die noch bevorstehenden Verhandlungen und Prozesse vorbereiten könne. Benko sitzt derzeit 2,5 Jahre Haft ab. Über die Hälfte hat er schon geschafft. Anfang November beginnt dann ein weiterer Betrugsprozess. Der Bundeskanzler Friedrich Merz gibt im Bundestag eine Regierungserklärung ab zum bevorstehenden EU-Gipfel. Das tut er am frühen Nachmittag gegen 14 Uhr. Die Staats- und Regierungschefs der EU kommen dann morgen in Brüssel zusammen. Sie beschäftigen sich bis einschließlich Freitag unter anderem mit dem kommenden EU-Haushalt und auch mit neuen Schutzinstrumenten für die europäische Wirtschaft. Die Sondierungsgespräche für die Regierungsbildung in Berlin sind unterbrochen worden von SPD und Grünen. Die wollen erst einmal klären, ob sich die Linke beim Thema Israel und Antisemitismus an eine gemeinsame Verabredung halten will. Am Nachmittag hatten deren Abgeordnete eine Erklärung dazu unterschrieben, aber ausdrücklich auf Grundlage eigener Parteitagsbeschlüsse und nicht mit Bezug, so wie es angedacht war, auf das rot-grün-rote Papier dazu.
6: Ja, bonjour. Schönes Wetter strömt aus Frankreich zu uns im Niedersachsen-Wetter. Hoch Florian bringt uns Sonne und Wolken und bis zu 17 Grad heute. 12 haben wir jetzt gemessen in Bensersiel am Nationalparkhaus. In Uetze am Irensee, da sind es aktuell 13, genauso wie in Steven am Naturbad und der FFN-3-Tage-Trend. Wenn ihr noch einen kleinen Ausflug machen wollt, dann macht das vielleicht heute, maximal morgen. Ab Freitag gibt es nämlich wieder mehr Schauer und auch stürmische Böen, aber die Temperaturen, die halten sich erstmal.
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6: Vorsicht, ein Unfall auf der A1 Bremen Richtung Osnabrück zwischen Kloppenburg und Vechta. Dann ein Unfall auf der A2 Hannover Richtung Dortmund zwischen Hannover-Bodfeld und Langenhagen. Vorsicht, ein Liegenbleiber auf der A7 Kassel Richtung Hannover zwischen dem Dreieck Salzgitter und Dernenburg-Salzgitter. A7 Hannover Richtung Flensburg zwischen Hamburg-Hausbruch und dem Elbtunnel 4 Kilometer stocken, 20 Minuten mehr für euch. Vorsicht, ein Liegenbleiber auf der A27 Cuxhaven Richtung Bremerhaven zwischen Deppstedt und der Ausfahrt Bremen Bremerhaven Überseehäfen. Vorsicht, Metallteile liegen auf der A28 Oldenburg Richtung Leer zwischen Neuenkruge und zwischen Arnhemmer. Die A28 Oldenburg Richtung Bremen ist auch noch gesperrt in der Ausfahrt Delmenhorst-Adelheide. Da staut es sich aktuell auf 3 Kilometer. Dann Vorsicht, auf der A30 gab es einen Unfall rein Richtung Amsterdam zwischen Schüttorf Nord und Nordhorn. Und auf der A391 Gifhorn Richtung Braunschweig Nord, dass die Einfahrt Wenden voraussichtlich noch bis 11 Uhr wegen Bergungsarbeiten gesperrt. Sprich, jetzt sollte sie so langsam aufgehoben werden, die Sperrung.
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6: Stehen aktuell im Landkreis Gifhorn, Transwall in Richtung Kneseberg, Höhe des Rastplatzes. Im Landkreis Lüchow-Dannenberg, Tram von Dannenberg kommt in Richtung Lüchow. Und im Heidekreis Rodenhagen Richtung Walsrode auf der Heerstraße, Höhe Tierheim. Liebe Silvia, liebe Vera, lieber David, vielen, vielen Dank fürs Bescheid sagen. Wenn ihr jetzt auch noch einen Stau oder einen Blitzer gesehen habt, dann macht's doch genauso. Ruft gerne an, ist ja alles kostenlos. 0800 529 und 4x5. Euch damit eine gute und sichere Fahrt.
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6: Euch einen schönen Mittwochvormittag und ich habe mir jetzt mal Unterstützung geholt von unserem Vorzeige-Ostfriesen aus dem FFN-Team von Klaas. Moin.
10: Moin.
6: Klaas, mach mal kurz vor, wie es gerade in Leer klingt.
10: 50 Euro für einen Kau, bist du mal im Korb?
6: Ja, so ungefähr. Es ist, Dankeschön, Klaas, es ist die 5. Jahreszeit in der, es ist Gallimarkt. Und das, was Klaas da gerade vorgemacht hat, ist der Viehmarkt und vor allem das Verhandeln, das gehört ja auch immer dazu. Was euch da alles erwartet und was ihr noch so machen könnt jetzt in den Herbstferien, das hört ihr gleich hier bei mir.

0: Pause gemacht im Büro, hab ich alles gesehen. Schön, dass ihr dabei seid hier bei FFN. Gleichen Song, den wahrscheinlich vor allem eure Kinder total feiern. Cat's Eye, sozusagen die No Angels der Neuzeit mit Animal. Das ist gleich neu hier bei uns bei FFN. Aber vorher füllen wir nochmal fix euren Kalender für die Herbstferien. Ja, wir wollen ja nicht, dass euch langweilig wird mit der ganzen Freizeit, die ihr so habt. Zum Glück ist ja einiges los bei uns in Niedersachsen. Gina aus dem FFN-Team. Zum Beispiel geht der Gallimarkt in Leer heute los. Hallo Gina.
1: Hallo zusammen. Hi Carmen. Ja, das größte Volksfest in Ostfriesland. Ihr habt da Fahrgeschäfte, Buden, ein Festzelt. Freitag gibt es ein großes Feuerwerk. Da kriegt ihr die Family auf jeden Fall gut beschäftigt. Genauso wie auf der Infa in Hannover. Habt ihr schon bei uns gehört. Die läuft diese Woche. Ihr könnt Sachen kaufen, von denen ihr nicht wusstet, dass ihr sie braucht. Das glaube ich auch ganz gut. Dann gibt es natürlich viele Kürbisfeste und Herbstmärkte. Zum Beispiel das Herbstfest Torfhaus. Und zwar nicht Niedersachsen, aber kommen wir easy hin. Freitag startet der Bremer Freimarkt.
0: Ach, auch immer großartig. Wenn ihr eher Bock auf was Entspanntes habt, dann geht es natürlich auch. Ne?
1: Ja, die Zugvogeltage im Nationalpark Wattenmeer laufen noch. Ist perfekt mit den Kids. Ne? Bisschen Tiere gucken, ihr könnt schönen Ausflug nach Greetsiel machen, an die Küste, da am Deich spazieren. In Buhave in der Wesermarsch ist am Wochenende Strandleuchten. Alles voller Fackeln. Oh. Auch da Attraktionen für die Kiddies und Live-Musik. Und wenn ihr schon Lust auf Halloween habt, einige Freizeitparks bei uns haben jetzt in den Ferien auch schon so Halloween-Specials.
0: Und ich bin mir sicher, in Greetsiel oder Buhave gibt es auch bestimmt ein richtig gutes Fischbrötchen.
1: Ja, sicherlich.
0: Dankeschön, Gina. Und gerne. Nehmt uns doch gerne mit durch eure Ferien hier bei FFN. Wir sind Niedersachsen.

0: Ich bin Julia Zajons. Schönen guten Tag. Mehr als 4 Stunden lang hat eine falsche Polizistin in Rinteln im Kreis Schaumburg eine Seniorin mit einem Schockanruf massiv unter Druck gesetzt. Sie hat behauptet, die Tochter der Frau brauche nach einem Unfall dringend Geld für Krankenhauskosten. Und besonders perfide, um die 75-Jährige richtig zu verunsichern, hat die Betrügerin ihr gefälschte Audiodateien der angeblichen Tochter vorgespielt. Nach gut 4 Stunden hat die Seniorin eingewilligt. Ein Mann ist bei ihr an der Breslauer Straße vorbeigekommen und sie hat ihm mehrere tausend Euro übergeben. Wer hier vorgestern Abend etwas Verdächtiges beobachtet hat, soll sich melden. Und die Polizei Rinteln warnt nochmal ausdrücklich vor dieser Masche. Vor allem sollte man unbedingt ältere Menschen im eigenen Umfeld sensibilisieren.
1: Das Niedersachsenwetter sorgt für eine angenehme Mittagspause aktuell. Also es sieht richtig schön aus. Sonne und Wolken bis zu 19 Grad. Da können wir uns auch wirklich nicht beschweren, oder? Die aktuellen Temperaturen, die brauchen noch ein bisschen, um in die Gänge zu kommen. Also wir haben jetzt in Verden am Dom zum Beispiel 14 Grad. In Destedt am Schloss auch nochmal 14 und 13 gemessen in Braunschweig beim Löwen. Der FFN3-Tage-Trend bleibt auch morgen noch schön. So ab Freitag, da müsst ihr vielleicht eher die Regenjacke wieder anziehen oder die Übergangsjacke. Da gibt es auch mehr Schauer, teilweise auch stürmische Böen. Aber die Temperaturen, die halten sich erstmal.
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1: Vorsicht, es hat einen Unfall gegeben auf der A1 Bremen Richtung Osnabrück zwischen Kloppenburg und Vechta. Dann die A2 Dortmund Richtung Hannover zwischen Bad Nenndorf und Wunstorf-Lute. 6 Kilometer stocken, 25 Minuten mehr nach einem Unfall für euch. Dann die A28 Oldenburg Richtung Bremen, da ist die Ausfahrt Delmenhorst-Adelheide gesperrt. Und Vorsicht, ein Unfall auf der A30 Rhein Richtung Amsterdam zwischen Schüttorf-Nord und Nordhorn.
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1: Stehen aktuell im Landkreis Gifhorn, Transvaal Richtung Knesebeck, Höhe Rastplatz. Im Landkreis Lüchow-Dannenberg, in Tramm von Dannenberg kommt in Richtung Lüchow. Und im Heidekreis Hodenhagen Richtung Walsrode auf der Heerstraße in Höhe Tierheim. Vielen Dank an Silvia, an Vera und an David fürs Bescheid sagen. Wenn ihr jetzt noch einen Stau oder einen Blitzer gesehen habt, dann macht's doch genauso. Ruft gerne an, kostenlos 0800 529 und 4x5. Euch eine gute und sichere Fahrt und vor allem schönen Mittwochvormittag hier bei FFN. Ich bin's, Carmen. Moin.
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0: ganz entspannt am Mittwochvormittag bei uns bei FFN. Seid ihr doch bestens aufgehoben. Schön, dass ihr mit dabei seid. Und diese unangenehme Stille in der Kaffeeküche kennen, glaube ich, alle von uns, ne? Die wollen wir überbrücken und wir haben das wirklich perfekte Gesprächsthema mit den Kolleginnen und Kollegen für euch. Würdet ihr euch mit eurem Partner oder der Partnerin ein Tattoo stechen lassen? Darüber sprechen wir ja heute mit euch. Model Heidi Klum und ihr Mann Tom Kaulitz, die haben das ja auch gemacht, haben sich zwei Herzen tätowieren lassen, die dann ein Ganzes ergeben. Von euch haben sich auch ein paar bei uns gemeldet. Marion schreibt, sie hat das mit ihrer besten Freundin gemacht. So, das kann auch schief gehen, sagt Tätowierer Raphael aus Hannover.
1: Die Anfrage ist schon mehrmals pro Monat. Angefangen bei einem klassischen Cover-Art, vielleicht ein etwas größeres Motiv mit einem dunklen Anteil, um das alte Tattoo abzudecken. Ui. Manchmal kann man aus einem Buchstaben vielleicht noch ein Wort machen. Vielleicht kommen auch die Leute, die was bereuen, dann nicht in das Studio zurück, wo sie es haben machen lassen, um sich die Blöße nicht zu geben. Aber auch das haben wir schon ein paar Mal gemacht.
0: So, wie sind denn eure Meinungen zu Pärchentattoos? Schreibt uns gerne mal auf der FFN Instagram-Seite. Wir sind sehr gespannt drauf.

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0: Gleich 12 Uhr am Mittwochmittag müssen wir bald höhere Krankenkassenbeiträge zahlen. Das könnte sich bald entscheiden, Thomas Menzel.
1: Ja, schönen guten Tag. Heute gibt es dazu auf jeden Fall mal neue Zahlen. Fachleute haben gerechnet und gerechnet, wie viel Geld die Kassen einnehmen und vor allem, wie viel sie dann wieder ausgeben.
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1: Am Nachmittag soll der Schätzerkreis sein Ergebnis vorstellen. Darin sitzen Fachleute aus dem Gesundheitsministerium, dem Bundesamt für Soziale Sicherung und vom Spitzenverband der Krankenkassen. Und die berechnen, ob die Einnahmen die Ausgaben decken oder ob es doch vielleicht höhere Beiträge braucht. FFN-Reporter Christoph Knigge.
3: Den genauen Betrag legt am Ende jede Kasse selbst fest. Die Bundesregierung will aber direkt nach der Schätzung noch gegensteuern. Geplant ist ein Sparpaket, damit die Ausgaben der Kassen nicht so stark steigen. Ziel ist, Beitragserhöhungen ab nächsten Jahr möglichst zu verhindern. Änderungen sollen an ein Gesetz zur Notfallreform drangehängt werden. Darüber stimmt der Bundestag dann schon morgen ab.
1: René Benko tauscht das Gefängnis in Österreich gegen eine Fußfessel. Der wegen Betrugs verurteilte Immobilieninvestor wechselt in den Hausarrest in einer 60 Quadratmeter Wohnung in Innsbruck. Ein Gericht hat dem entsprechenden Antrag stattgegeben. Benkos Anwalt hatte unter anderem argumentiert, dass sich der Investor nur so angemessen auf die noch bevorstehenden Verhandlungen und Prozesse vorbereiten könne. Benko muss 2,5 Jahre Haft schon absitzen. Über die Hälfte davon hat er schon geschafft. Anfang November beginnt dann der nächste Betrugsprozess. Der Bundeskanzler Friedrich Merz gibt heute im Bundestag noch eine Regierungserklärung ab zum bevorstehenden EU-Gipfel. Das tut er am frühen Nachmittag gegen 14 Uhr. Die Staats- und Regierungschefs der EU, die kommen dann morgen in Brüssel zusammen. Sie beschäftigen sich bis einschließlich Freitag unter anderem mit dem kommenden EU-Haushalt und mit neuen Schutzinstrumenten für die europäische Wirtschaft. Außerdem geht es um die EU-Erweiterung, den Ukraine-Krieg und die Lage im Nahen Osten. Das Land Niedersachsen kauft für den Nahverkehr über 100 elektrische Lokomotiven bzw. Batteriezüge. In 5 Jahren sollen sie Dieselzüge ersetzen. Die Züge von Siemens kosten insgesamt 2 Milliarden Euro. Die Höchstgeschwindigkeit liegt bei 160 km/h und die Akkus können auch an Oberleitungen wieder aufgeladen werden.
0: Wenn ihr noch ein paar bunte Blätter sammeln wollt, um vielleicht jetzt in den Herbstferien was zu basteln, dann wäre jetzt ein guter Zeitpunkt, um vielleicht mal rauszugehen. Heute sieht es noch richtig schön aus. Sonne und Wolken bis zu 19 Grad im Niedersachsenwetter. Die aktuellen Temperaturen, die stimmen eigentlich auch. In Mardorf am Steinhuder Meer jetzt 13 Grad, in Große Feen am Sportverein auch und Tillinghausen an der Gudewill-Schule 15 Grad sogar. Der FFN-3-Tage-Trend bleibt auch erstmal schön. Ab Freitag gibt es dann deutlich mehr Schauer, auch mehr stürmische Böen dazwischen. Da wird es dann eher so der gemütliche drinnen Herbst, aber die Temperaturen, die halten sich auch.
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0: Vorsicht, ein Unfall auf der A1 Bremen Richtung Osnabrück zwischen Kloppenburg und Vechta. A1 Osnabrück Richtung Bremen zwischen Bremen-Brinkum und Arsten. 5 Kilometer stocken, 20 Minuten mehr für euch wegen der Baustelle. Dann die A2 Dortmund Richtung Hannover zwischen Bad Nenndorf und Wunstorf-Lute. 6 Kilometer stocken, 25 Minuten mehr wegen eines Unfalls. A7 Hamburg Richtung Hannover zwischen Egelsdorf und Bispingen. 6 Kilometer stocken, 20 Minuten mehr. A27 Bremen Richtung Bremerhaven zwischen Bremen-Überseehäfen und der Lesumbrücke. 4 Kilometer Stau, nochmal 25 Minuten mehr wegen Bauarbeiten. A28 Oldenburg Richtung Bremen zwischen Gandakesee Ost und Delmenhorst-Adelheide. 4 Kilometer stockend, 20 Minuten mehr. Da ist auch die Abfahrt Adelheide gesperrt. Und Vorsicht, ein totes Tier liegt auf der B75 Oldenburger Straße Bremen Richtung Delmenhorst zwischen Huchting und dem Delmenhorster Dreieck. Vorsicht, ein Schwan, der läuft über die B217 in Hannover, Höhe Bergfeldstraße in beiden Richtungen. Und dann noch die Elbfähre Glückstadt-Wischhafen. Ihr wartet gerade eine Stunde ab Wischhafen.
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0: Haben wir auch noch, und zwar im Landkreis Gifhorn, Transwall Richtung Knesebeck, Höhe Rastplatz. Im Landkreis Lüchow-Dannenberg, in Tram, von Dannenberg kommt in Richtung Lüchow. Und dann noch im Heidekreis, Rodenhagen Richtung Walsrode auf der Heerstraße in Höhe Tierheim. Dankeschön an Silvia, Vera und David fürs Bescheid sagen. Wenn ihr noch einen Schlau oder Blitzer gesehen habt und sagt, hier, Moment mal, der fehlt doch, dann ruft gerne an, ist ja kostenlos. 0800 529 und 4x5, euch eine gute und vor allem sichere Fahrt.
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0: Unglaublich, als ich heute auf den Kalender geguckt habe, aber es sind noch 6 Mittwoche und dann öffnen wir schon das erste Türchen am Adventskalender. Und heute in 70 Tagen sitzen wir auch schon gemütlich bei Gans und Rotkohl zusammen, dann ist ja schon Heiligabend. Jetzt könnt ihr schon die Bahntickets für Weihnachten buchen. Was ihr da beachten solltet, damit ihr möglichst günstig zu euren Liebsten nach Hause kommt, das hört ihr gleich hier bei mir.

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Macht euch eine schöne Mittagspause hier bei uns bei FFN. Vielleicht wollt ihr die ja auch nutzen, um Bahntickets zu buchen. Ab heute gibt es Bahntickets für die Feiertage zu kaufen. Also wenn ihr an den Weihnachtstagen zu Freunden oder Familie wollt, dann könnt ihr das jetzt schon planen. Meistens gilt ja der Grundsatz, je früher ihr bucht, desto günstiger wird's. Wenn ihr könnt, macht es außerdem Sinn, diesen super Sparpreis zu buchen. Das könnt ihr natürlich nur, wenn ihr definitiv wirklich konkrete Pläne habt. Bahncard durchrechnen, das kann auch manchmal helfen. Allerdings nur, wenn die Ersparnis die Kosten der Anschaffung übersteigt. So, und die gute Nachricht, Bahntickets werden insgesamt nicht großartig teurer. Bis Mai 27 bleiben die Preise im Fernverkehr so, wie sie sind. Hat die Bahn jetzt zumindest erstmal angekündigt. Dazu wird es dann mehr Verbindungen ins Ausland geben. Also nach Italien, Frankreich, Österreich, Dänemark. Da steht unserem Urlaub eigentlich nichts mehr im Wege. Es gibt natürlich auch weiterhin viele Baustellen, zum Beispiel zwischen Hannover und Berlin. Dadurch ist die Fahrt momentan fast anderthalb Stunden, also gute 80 Minuten länger. Ihr seid somit auf jeden Fall rundum informiert. Ich drücke euch die Daumen, dass dann auch wirklich alles pünktlich fährt. 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
1: Ich bin Julia Zions. Schönen guten Tag. Zerstörte Häuser, versperrte Autobahnen und gekappte Stromnetze. Das technische Hilfswerk hat bei uns den Ernstfall für einen groß angelegten Angriff geprobt. Mehr als 230 Ehrenamtliche aus verschiedenen Ortsverbänden sind dafür im Einsatz gewesen, unter anderem aus Holzminden. Von drei Punkten aus mussten sie in einem großen Gebiet im Süden 48 Stunden lang verschiedene Aufgaben bewältigen. Unter erschwerten Bedingungen haben sie zum Beispiel Verletzte aus Trümmern befreit, Behelfsbrücken und Notunterkünfte gebaut und Funkverbindungen gegen Sabotageakte abgesichert. Mit dabei waren neben vielen Statisten unter anderem auch Drohnentrupps der Feuerwehren. Und das THW zieht erstmal eine positive Bilanz. Die Ergebnisse werden jetzt noch weiter ausgewertet.
2: Dankeschön, Julia. Also das Einzige, was euch gerade davon abhält, im Feierabend eine Runde laufen zu gehen, das seid ihr selbst. Euer innerer Schweinehund. Das Niedersachsen-Wetter, das sieht richtig gut aus. Sonne und Wolken bei bis zu 19 Grad heute. Wir brauchen noch nicht mal die dicke Jacke. In Verden am Dom sind wir aktuell mit 14 dabei. In Bad Zwischenahnen, zwischen anderem Meer sind es 13. Genauso wie in Destedt am Schloss. Und der FFN3-Tage-Trend, der bleibt auch morgen noch schön. So ab Freitag haben wir dann wieder mehr Ausreden, kann man sagen. Mehr Schauer und mehr stürmische Böen. Die Temperaturen, die halten sich aber auch erstmal.
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2: A1 Osnabrück Richtung Bremen zwischen Bremen-Brinkum und Arsten. 5 Kilometer stocken, 20 Minuten mehr wegen der Baustelle für euch. Dann geht's weiter A2 Dortmund Richtung Hannover zwischen Bad Nenndorf und Wunstorf-Lute. 6 Kilometer stockend, 25 Minuten mehr nach einem Unfall. A7 Hamburg Richtung Hannover zwischen Galsdorf und Bispingen. Streckenweise stockender Verkehr, 20 Minuten mehr für euch. A27 Bremen Richtung Bremerhaven zwischen Bremen-Überseehäfen und der Lesumbrücke. 4 Kilometer Stau, 25 Minuten mehr wegen Bauarbeiten. Dann Vorsicht Personen auf der A27 Walsrode-Bremerhaven zwischen dem Bremer Kreuz und Bremen-Fahr. Vorsicht hier in beiden Richtungen. A28 Oldenburg Richtung Bremen zwischen Gannakesee-Ost und Delmenhorst-Adelheide. 4 Kilometer stockend, 20 Minuten mehr für euch. Und die Abfahrt Adelheide, die ist gesperrt. Die B83 Höxter-Hameln ist zwischen Emmertal-Emmern und Ohr in beiden Richtungen nach einem Unfall gesperrt. Und ihr braucht mal wieder einen langen Atem an der Elbfähre Glückstadt-Wischhafen. Da wartet ihr gerade eine Stunde ab Wischhafen.
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2: Steht im Landkreis Gifhorn, Transvaal Richtung Kneseberg, Höhe Rastplatz. Im Landkreis Lüchow-Dannenberg, ein Tram von Dannenberg kommt in Richtung Lüchow. Im Kreis Wolfenbüttel zwischen Dorstadt und Schladen in Heiningen. Und im Landkreis, also im Heidekreis, Hodenhagen Richtung Walsrode, so rum, auf der Heerstraße in Höhe Tierheim. Silvia, Vera, Henning und David haben schon Bescheid gesagt. Vielen Dank, ihr Lieben. Wenn ihr jetzt auch noch einen Stau oder Blitzer gesehen habt, dann macht's auch genauso. Ruft gerne an, kostenlos 0800 529 und 4x5. Ich wünsche euch eine gute, eine sichere Fahrt und einen schönen Mittwochvormittag auf dem Weg in Richtung Mittagspause. Ich bin's, Carmen, moin.

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0: Nudeln am Mittwoch machen immer Spaß, Nudeln machen glücklich. Macht das doch einfach mal. Schön, dass ihr mit dabei seid. Sänger Ray Garvey ist ja nicht nur Vollblutmusiker, sondern auch Vollblutpapa und kompletter Familienmensch. Seine Tochter, die tritt mittlerweile in seine Fußstapfen, ist auch Musikerin geworden. Die ist mittlerweile auch erwachsen. In ihrer Beziehung hat Ray besonderen Wert auf Vertrauen gelegt. Und das wiederum hat er von seinen eigenen Eltern bekommen. Da hat er im Interview mit uns drüber gesprochen.
1: Meine Eltern haben mich immer Freiheiten gegeben und das war gekoppelt mit Vertrauen. Irgendwie so, das heißt, wenn ich das abgefuckt habe, dann heißt es halt, okay, das Vertrauen ist jetzt irgendwie so erstmal kalt. Das heißt, du kriegst nicht die Freiheiten, die du erarbeiten willst. Und irgendwie, dann checkt man das halt. Und es geht nicht um den Fall, so zu manipulieren, aber wirklich zu akzeptieren, wenn du eine Aufgabe bekommst und du machst es und alles läuft gut. Auf mein erstes Konzert zum Beispiel, da war ich, glaube ich, 15. U2 irgendwie so in der großen Arena zu sehen, auch weit weg von zu Hause. Und da haben die gezeigt halt irgendwie so, dass die Vertrauen zu mir haben. Und dann heißt es dann, als ich gefragt habe, konnte ich zu Bad Gang von Michael Jackson den nächsten Jahr, weil es halt, ja, okay, mach mal.
0: Cooler Typ, oder? Und dann auch noch der Akzent, also wirklich rundum toller Mensch. Hört doch mal, ob ihr diesen gefühlvollen Familienmenschen auch raushört in seiner Musik. Das hier ist Ray Garvey zusammen mit Imran Rivers. Das ist neu hier bei uns bei FFN. Wir spielen euch mehr Musik und mehr Abwechslung perfekt an eurem Mittwochvormittag.

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19: Gleich 13 Uhr am Mittwochmittag. Cola, Limo oder Energy Drinks. Nehmt ihr vielleicht auch gerade zu euch. Die könnten ab nächstem Jahr spürbar teurer werden, Christoph Knigge. Die Zuckersteuer soll kommen.
20: Ja, die Bundesregierung hat dafür vorhin den Weg freigemacht. Es gab grünes Licht vom Kabinett, aber der Bundestag, der muss das Gesetz noch durchwinken.
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20: Ziel der Zuckersteuer ist, dass die Hersteller weniger Zucker in ihre Getränke mischen und der Bund will damit auch Geld verdienen. FFN-Reporter Moritz Ort für nächstes Jahr, da wird mit 690 Millionen Euro Einnahmen gerechnet.
21: Geplant sind 2 Steuerstufen, 26 Cent pro Liter bei Drinks mit 5 bis weniger als 8 Gramm Zucker je 100 Milliliter. Ab 8 Gramm sind es 32 Cent pro Liter. Betroffen sind zum Beispiel Cola, Limonaden, Eistees, Energydrinks sowie Fruchtnektar und Saftkonzentrate mit Zuckerzusatz. Draußen bleiben sollen unter anderem reine Säfte, ungesüßte Schorlen, Milch und Pflanzendrinks sowie alkoholfreies Bier und Wein. Getränke mit Süßstoffen statt Zucker sollen ebenfalls nicht besteuert werden. Kleine unabhängige Hersteller sollen ausgenommen sein. Dafür braucht es aber noch eine EU-Genehmigung.
20: Mindestens 600.000 Haushalte in der Ukraine haben gerade keinen Strom nach neuen schweren russischen Angriffen in der vergangenen Nacht. Das hat Präsident Zelensky mitgeteilt. Nach seinen Angaben hat Russland 39 ballistische Raketen und mehr als 100 Drohnen vor allem gegen die Energieversorgung und kritische Infrastruktur eingesetzt. In Kiew und anderen Gebieten gab es zudem mehrere Tote und Verletzte. In Hamburg hat vorhin der Prozess zu den Anschlägen auf die Nord Stream Pipelines begonnen. Vor dem Oberlandesgericht ist die Anklage gegen einen Ukrainer verlesen worden. Die Verteidigung hat angekündigt, dass er nicht aussagen wird. Die Bundesanwaltschaft wirft dem 50-Jährigen unter anderem Sprengstoffanschläge und die Zerstörung der Leitung vor und wertet das als Kriegsverbrechen, weil er als Offizier der ukrainischen Armee unter staatlicher Kenntnis gehandelt haben soll. Und ab heute ist wieder Ausnahmezustand in der historischen Altstadt in Leer. Der Gallimarkt hat begonnen. Es ist das größte Volksfest in Ostfriesland. Rund 250 Buden und Fahrgeschäfte stehen auf dem Gelände an der Großen Bleiche. Timo von Halle ist der Vorsitzende des Schaustellerverbands Ostfriesland und er rechnet mit einem gut besuchten Gallimarkt.
0: Man hat immer die Summe von 500.000 im Kopf und ich denke, wenn wir jetzt Ferien haben und so, ist auch die Möglichkeit, dass wir es überschreiten werden.
20: Der Gallimarkt in Leer geht bis Sonntag.
19: Wir wünschen euch auf jeden Fall viel Spaß beim Feiern und so vom Wetter her wird es eigentlich richtig schön. Das Niedersachsenwetter kann sich wirklich sehen lassen. Hoch Florian bringt uns heute bis zu 17 Grad, viel Sonne, ab und zu so ein paar leichte Wolken, aber Schauer sind erstmal nicht in Sicht. In Zeven am Naturbad, jetzt gerade aktuell 12 Grad gemessen, 15 im Bensersiel am Nationalparkhaus und nochmal 15 im Mardorf am Stein oder Meer. Der FFN3-Tage-Trend. Die nächsten Tage bleibt es ganz schön, allerdings so ab Freitag, Spätnachmittagabend gibt es auch wieder mehr Schauer, teilweise auch stürmische Böen. Die Temperaturen, die halten sich allerdings.
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19: Die A1 Osnabrück Richtung Bremen zwischen Bremen-Brinkum und Arsten. 5 Kilometer stocken, 20 Minuten mehr wegen der Baustelle für euch. Und Vorsicht im Stau, hat es gerade einen LKW-Unfall gegeben. Vorsicht, noch ein LKW-Unfall. A1 Osnabrück Richtung Bremen zwischen dem Rastplatz Krummhörns-Kuhlen und Bremen-Arsten. Dann die A2 Dortmund Richtung Hannover zwischen Bad Nenndorf und Wunstorf-Lute. 11 Kilometer stockend, 35 Minuten mehr. Grund ist hier ein Unfall. Die A7 Hamburg Richtung Hannover zwischen Galsdorf und Bispingen. Streckenweise stockender Verkehr, 20 Minuten mehr. A27 Bremen Richtung Bremerhaven zwischen Bremen-Überseehäfen und der Lesumbrücke. 4 Kilometer Stau, 25 Minuten mehr wegen Bauarbeiten. A28 Oldenburg Richtung Bremen zwischen Gandakesee Ost und Delmenhorst Adelheide. 4 Kilometer stockend, 20 Minuten mehr. Außerdem ist die Abfahrt Adelheide gesperrt. Die B83 Höxter-Hameln, die ist zwischen Emmertal-Emmern und Ohr in beiden Richtungen nach einem Unfall gesperrt. Und an der Elbfähre Glückstadt-Wischhafen braucht ihr wieder Geduld. Ihr wartet ab Wischhafen eine Stunde.
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19: Die stehen immer noch im Landkreis Gifhorn, Transwall Richtung Kneseberg, Höhe Rastplatz. Im Landkreis Lüchow-Dannenberg in Tramm, von Dannenberg kommt in Richtung Lüchow. Im Landkreis Wolfenbüttel zwischen Dorstadt und Schladen in Heiningen und im Heidekreis auch noch Hodenhagen Richtung Walsrode auf der Heerstraße in Höhe Tierheim. Dankeschön Silvia, Vera, Henning und David fürs Bescheid sagen. Wenn ihr jetzt auch noch einen Stau oder Blitzer gesehen habt, dann macht's doch genauso, ist doch kostenlos. Ruft an 0800 529 und 4x5. Euch allen eine gute Fahrt.
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19: Ach, ist es herrlich. Kerzen, Tee und der erste Lebkuchen. Alle freuen sich jetzt auf den gemütlichen Herbst hier bei uns in Niedersachsen. Dabei ist nach dem Sommer vor dem Sommer. Woran ihr jetzt denken solltet, um richtig günstig und gut vorbereitet in den Sommer 27 zu starten, das hört ihr gleich hier bei mir.

0: euch gut durch den Mittwoch hier bei uns bei FFN und ihr merkt es beim Spaziergang in der Mittagspause. Ganz Niedersachsen ist im Herbst, macht es sich gemütlich. Wir dagegen sagen, nach dem Sommer ist vor dem Sommer. Wir denken nämlich schon an den Sommer 2027. Jetzt ist der perfekte Zeitpunkt dafür. Ihr erinnert euch, ne? Im Sommer waren ja Klimaanlagen und Planschbecken überall ausverkauft, als es so richtig heiß war. Deswegen kauft sie für den nächsten Sommer am besten jetzt. Sie sind erstens wieder verfügbar und zweitens meistens auch günstiger. Genauso wie verschiedene Fitnessprogramme. Natürlich sind wir alle schön, so wie wir sind. Wir sind genauso richtig, aber mit jeder Körpergröße und Körperform kommen halt auch so ein paar Struggles. Wenn ihr jetzt Bock habt, euch zu verändern, zu bewegen, vielleicht auch ein bisschen abzunehmen, macht das auf jeden Fall. Es gibt ganz viele Diätprogramme, die auch gerade damit werben, bis zu 75% günstiger zu sein als zum Beispiel rund um Neujahr. So, und für alle Eltern, bucht jetzt die Schwimmkurse für eure Kinder. Es ist sowieso schon schwierig genug, einen Platz zu bekommen. Momentan habt ihr gute Chancen und dann könnt ihr im nächsten Sommer zusammen mit euren Kindern im Freibad oder im Meer schwimmen. Und bis dahin genießen wir jetzt zusammen den tollen Herbst mit Isaac. We Had It All passt perfekt zu bunten Blättern und ist neu hier bei uns bei FFN.
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4: Ich bin Julia Zions. Schönen guten Tag. Zerstörte Häuser, versperrte Autobahnen und gekappte Stromnetze. Das technische Hilfswerk hat bei uns den Ernstfall für einen groß angelegten Angriff geprobt. Mehr als 230 Ehrenamtliche aus verschiedenen Ortsverbänden sind dafür im Einsatz gewesen, unter anderem aus Holzminden. Von drei Punkten aus mussten sie in einem großen Gebiet im Süden 48 Stunden lang verschiedene Aufgaben bewältigen. Unter erschwerten Bedingungen haben sie zum Beispiel Verletzte aus Trümmern befreit, Behelfsbrücken und Notunterkünfte gebaut und Funkverbindungen gegen Sabotageakte abgesichert. Mit dabei waren neben vielen Statisten unter anderem auch Drohnentrupps der Feuerwehren. Und das THW zieht erstmal eine positive Bilanz. Die Ergebnisse werden jetzt noch weiter ausgewertet.
13: Dankeschön, Julia, für den Überblick. Und damit rein ins Niedersachsen-Wetter. Heute wirklich schön. Wir könnten uns nicht beschweren. Hoch Florian bringt uns aus Frankreich Sonne und ein paar Wolken mit bei bis zu 17 Grad. In Marloff am Stein oder Meer jetzt gerade aktuell 15 Grad gemessen. In Braunschweig beim Löwen auch nochmal 15. Und 16 sind es in Wilhelmshaven am Pumpwerk. Der FFN-3-Tage-Trend. Wenn ihr nochmal einen Herbstausflug machen wollt, meinetwegen zum Kürbishof oder ins Wildgehege, dann macht das am besten morgen. Da wird es nämlich nochmal schön. Ab Freitag gibt es wieder mehr Schauer und auch stürmische Böen, aber die Temperaturen, die bleiben gleich.
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13: A1 Osnabrück Richtung Bremen zwischen Bremen-Rinkum und Arsten. 5 Kilometer stocken, 20 Minuten mehr für euch wegen der Baustelle. Und im Stau hat es einen LKW-Unfall gegeben, also Vorsicht da. A2 Dortmund Richtung Hannover zwischen Bad Nenndorf und Wunstorf-Lute. 11 Kilometer stockend, 35 Minuten mehr nach einem Unfall. A7, Hamburg Richtung Hannover, zwischen Gahlsdorf und Bispingen. Streckenweise stockender Verkehr, 20 Minuten mehr für euch. A27, Bremen Richtung Bremerhaven, zwischen Bremen-Überseehäfen und der Lesumbrücke. 4 Kilometer Stau, 25 Minuten mehr wegen Bauarbeiten. Die A27 Bremen-Bremerhaven ist in Höhe Hagen in beiden Richtungen wegen eines Unfalls mit mehreren Fahrzeugen gesperrt. A28 Oldenburg Richtung Bremen zwischen Gannakesee-Ost und Delmhorst-Adelheide. 4 Kilometer stocken, 20 Minuten mehr. Und die Abfahrt Adelheide, die ist auch gesperrt. Die B83 Höxter-Hameln, die ist zwischen Emmertal-Emmern und Ohr in beiden Richtungen nach einem Unfall gesperrt. Und in der Elbfähre Glückstadt-Wischhafen wartet ihr gerade eine Stunde ab Wischhafen.
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13: Stehen weiterhin im Landkreis Lüchow-Dannenberg. Ein Tram von Dannenberg kommt in Richtung Lüchow. Im Landkreis Wolfenbüttel zwischen Dorstadt und Schladen in Heiningen. Und im Heidekreis. Hodenhagen Richtung Walsrode auf der Heerstraße in Höhe Tierheim. Dankeschön, liebe Vera, lieber Henning und lieber David. Wenn ihr noch einen Stau oder Blitzer gesehen habt, dann macht's doch genauso wie die drei und ruft gerne an. Ist ja kostenlos. 0800 529 und 4x5. Euch damit eine gute Fahrt und einen richtig schönen Mittwoch hier bei FFN. Ich bin's, Carmen. Moin.
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0: Countdown hier bei FFN, The Final Countdown, läuft auch noch bis zu FFN am Nachmittag. Es war jetzt ein bisschen Deutsch und Englisch gemischt, man verzeiht es mir. Jan ist bei mir, was erwartet uns
1: denn gleich bei dir? Immer gut.
0: Stimmt.
1: Lebkuchen.
0: Oh, lecker.
1: Ja?
0: Oh, immer. Ja, klar.
1: Aber da bist du anscheinend die Ausnahme, weil also im letzten Jahr, da ist die Lebkuchenproduktion krass zurückgegangen.
0: Was?
1: Da so wenig Lebkuchen wie seit 7 Jahren nicht mehr wurden im letzten Jahr produziert. Ich habe draußen auf der Straße mal rumgefragt, ob Leute überhaupt keinen Lebkuchen mehr mögen und habe mal versucht, welche an die Leute zu bringen.
0: Ja.
1: Ob das geklappt hat, das hört ihr später in der Show. Außerdem quizzen wir noch eine Runde 5 Fragen in 30 Sekunden um Reifengutscheine und da könnt ihr noch mitmachen. Klickt ffn.de, da steht, wie es geht.
0: Macht das auf jeden Fall und lasst uns die Lebkuchenproduktion am Leben halten.
1: Ja.
0: Viel Spaß gleich, FFN am Nachmittag mit Jan für euch.

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8: 14 Uhr haben wir es und Russland hat die Ukraine in der Nacht erneut massiv mit Angriffen überzogen. Christoph Knigger, und eigentlich sollte es ja eine Energiewaffenruhe geben.
9: Ja, US-Präsident Trump, der ist und bleibt offensichtlich der Einzige, der etwas über diese angebliche Waffenruhe zu wissen scheint. Da müssen wir leider von ausgehen, denn infolge der jüngsten russischen Angriffe hatten 100.000 Haushalte keinen Strom.
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9: Russland hat die Ukraine vergangene Nacht wieder massiv angegriffen. Es gibt Tote und Verletzte, unter anderem in Kiew, und auch hunderttausende Haushalte waren ohne Strom, für den Reporter Jonas Pappe.
10: Mindestens 5 Menschen wurden bei den jüngsten russischen Angriffen getötet und etwa 600.000 Haushalte hatten in der Folge keinen Strom. Der ukrainische Präsident Volodymyr Zelensky spricht von 39 Raketen und mehr als 100 Drohnen aus Russland. Und er wirft Moskau vor, sich nicht an die Aufforderung des US-Präsidenten zu halten, also gezielt Energieanlagen anzugreifen. Darum hat er von Trump harte Sanktionen gegenüber Moskau verlangt und um zusätzliche Patriot-Abwehrsysteme gebeten. Das Verteidigungsministerium in Moskau hat die Angriffe auf Energieanlagen bestätigt.
9: Nach einem Anschlag auf eine Starlink-Bodenstation in Polen hat es nun auch in Bulgarien Brand in einer Anlage des Dienstes gegeben. Das Satellitennetz ist ein strategisch wichtiger Bestandteil der ukrainischen Verteidigung im Krieg gegen Russland. In einer geheim gehaltenen Anlage von Starlink in der Nähe der bulgarischen Hauptstadt Sofia sollen bereits Anfang September 11 von 17 Antennen vorsätzlich in Brand gesetzt worden sein. Pro-westliche Oppositionsparteien vermuten eine Verbindung zu Russland. Ende September war in einem Terminal von Starlink südlich von Warschau in Polen ebenfalls ein Brand ausgebrochen. Gestern wurden bei Stuttgart 2 mutmaßliche Saboteure festgenommen, die den Anschlag verübt haben sollen. Viele Softdrinks könnten in Deutschland ab Juli teurer werden. Das Bundeskabinett hat eine Zuckersteuer auf Getränke auf den Weg gebracht. Zahlen sollen sie die Hersteller, zum Beispiel für Cola, Limo, Eistee, Energy Drinks und Fruchtnektar, je nach Zuckergehalt. Geplant sind 26 Cent pro Liter ab 5 Gramm Zucker pro 100 Milliliter und 32 Cent ab 8 Gramm. Reine Säfte, ungesüßte Schorlen sowie Milch- und Pflanzendrinks sollen außen vor bleiben. Der Bundestag muss noch zustimmen. Und in weiten Teilen Griechenlands, da wüten schwere Unwetter. Vielerorts wurden Straßengeschäfte und Häuser überflutet, berichten griechische Medien. Auf Rhodos, da musste die Feuerwehr eine Frau aus ihrem vom Wasser masseneingeschlossenen Auto retten. Viele Schulen blieben heute in Griechenland vorsorglich geschlossen.
8: Das Niedersachsenwetter hat heute Nachmittag Sonne und Wolken im Angebot. Es bleibt trocken und das sind die aktuellen Temperaturen. In Oldenburg 16 Grad am Lappan, 16 auch in Loccum am Kloster und nochmal 16 Grad in Gifhorn am Mühlenmuseum. Der FFN-3-Tage-Trend. Morgen dann auch nochmal goldenes Oktoberwetter, viel Sonne und warm wird es auch, maximal 19 Grad. Freitag und Samstag dann schon wieder so ein bisschen wechselhafter, da müssen wir uns auf den einen oder anderen Schauer einstellen.
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8: A1 Osnabrück Richtung Bremen. Zwischen Brinkum und Aßen 5 Kilometer stocken. Da braucht ihr 20 Minuten mehr wegen der Baustelle. Und Vorsicht, im Stau hat es gerade noch einen LKW-Unfall gegeben. In der Gegenrichtung ab dem Bremer Kreuz auch 5 Kilometer Stop and Go. Hier braucht ihr 20 Minuten länger. Dann A2 Dortmund Richtung Hannover. Zwischen Bad Nenndorf und Wunstorf-Lute 5 Kilometer stocken. 20 Minuten mehr vor der Baustelle. A27 Bremen Richtung Bremerhaven. Zwischen Bremen-Überseehäfen und der Lesumbrücke 4 Kilometer Stau und 25 Minuten mehr. Grund dafür Bauarbeiten. Die A27 Bremen-Bremerhaven ist zwischen Hagen und Stotel in beiden Richtungen gesperrt. Da hat es einen Unfall mit mehreren Fahrzeugen gegeben. A28 Oldenburg Richtung Bremen. Zwischen Garnekesee-Ost und Delmenhorst-Adelheide 4 Kilometer Stop and Go. 20 Minuten mehr und die Ausfahrt Delmenhorst-Adelheide ist im Moment gesperrt. Dann haben wir die A30 Osnabrück Richtung Rheine. Zwischen Lotte und Ippenbüren 4 Kilometer stockend, 15 Minuten mehr in der Baustelle. Die B83 Höxter-Hameln ist zwischen Emmertal-Emmern und Ohr in beiden Richtungen nach einem Unfall gesperrt. Und an der Elbfähre Glückstadt-Wischhafen wartet ihr gerade 1,5 Stunden ab Wischhafen. Geblitzt wird heute Nachmittag im Landkreis Lüchow-Dannenberg. Ein Tram von Dannenberg aus kommend Richtung Lüchow. Außerdem habt ihr einen gesehen im Landkreis Peine in Lengede, kurz hinter dem Bahnübergang Richtung Kleinlafferde. Im Kreis Wolfenbüttel zwischen Dorstadt und Schladen in Heiningen und in Hannover auf der Waldchaussee. Da wird am Zoo geblitzt. Vielen Dank an Vera, Ines, Henning und Stefan. Und wenn ihr noch einen Stau oder Blitzer gesehen habt, ruft an, kostenlos 0800 529 und 4x5. Euch allen eine gute Fahrt.
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0: Heute geht der Gallimarkt in Leer los und ich finde, es gibt keinen passenderen Song wie Yeah von Usher, um Breakdancer zu fahren. Außerdem reimt sich Yeah auf Leer. Deswegen Usher gleich in unseren 2000ern um 2 spiele ich direkt nach Three Doors Down.
1: Okay, let's go.

mit Yeah in den 2000ern um 2 bei FFN. Also perfekt zum Start des Gallimarkts in Leer. Das größte Volksfest in Ostfriesland geht heute los. Was euch da alles erwartet, das checken wir in einer guten Stunde. Aber jetzt haben wir noch einen 2000er vor uns und der kommt von Sonic. Sky gibt's jetzt für euch. Das ist mehr Musik und mehr Abwechslung. Habt einen schönen Mittag.

0: Na? Raschelt es bei euch im Garten im Moment auch? FFN am Mittwochnachmittag. Es sind sehr, sehr viele Igel bei uns unterwegs. Die sind ja wirklich unfassbar niedlich, aber tatsächlich vom Aussterben bedroht. Das ist wirklich dramatisch. Der Tierschutzverein Hannover hat gerade nochmal in einem Post darauf aufmerksam gemacht, dass uns die Igel buchstäblich wegsterben, einfach weil sie weniger Futter finden und tatsächlich wegen der Mähroboter. In einigen Städten oder Landkreisen wie Hildesheim, Peine oder Nordheim gibt es schon Nachtfahrverbote, aber eben nicht überall. Und wie schlimm die Folgen sind, hat uns Lissy Blum erzählt. Sie ist Tierpflegerhelferin bei der Wildtierhilfe Lüneburger Heide.
1: Erstens sind davon vor allem kleinere Igel betroffen, die mit sehr großen Wunden hier ankommen, also ganz oft den ganzen Rücken entlang. Und im besten Fall werden die dann auch nicht gefunden eine Weile lang und laufen mit einer eitrigen Wunde mehrere Tage lang rum, bevor die bei uns aufkreuzen.
0: Oh Mann, und dabei können wir den Igeln ganz easy helfen.
1: Bitte die Rasenmäher nur tagsüber laufen lassen, das dauert ja dann auch nicht so lange. Man kann sehr gerne im Moment vor allem auch Futter rausstellen, Katzenfutter, auf jeden Fall getreidefrei, weil die Getreide nicht gut vertragen. Und eine Ecke des Gartens vielleicht auch mal nicht mähen, dass da ein bisschen naturbelassener ist, dass die Tiere einen Ort haben, wo sie Insekten finden, wo sie eine Schlafstätte finden und sich halt auch verstecken können und zurückziehen können.
0: Das ist doch auch eine geile Ausrede, um die Gartenarbeit ein bisschen schleifen zu lassen. Und das sollten wir uns wirklich alle nochmal auf die Fahne schreiben. Also Mähroboter nicht nachts laufen lassen. So können wir zusammen den Igeln helfen. 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

0: Wir schauen aufs Niedersachsenwetter und auf die aktuellen Temperaturen. In Quakenbrück am Stadtmuseum sind es im Moment 16 Grad, in Bad Bevensen an der Dreikönigskirche auch 16 und nochmal 16 in Hachmühlen an der Feuerwehr. Dazu gibt es heute Nachmittag Sonne und Wolken im Mix und es bleibt trocken. Der FFN3-Tage-Trend mit richtig guten Nachrichten für morgen. Also da wird es auch nochmal schön und auch schön warm. 19 Grad maximal. Freitag, Samstag sieht es ja schon wieder so ein bisschen durchwachsener aus. Also da kann es auch den ein oder anderen Regenschauer geben. Es bleibt aber erstmal noch verhältnismäßig mild.
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0: Wir schauen auf die Straßen und starten mit der A1 aus Osnabrück Richtung Bremen. Zwischen Brinkum und Aßen 5 Kilometer stocken. Da braucht er gerade 20 Minuten länger wegen der Baustelle. Und Vorsicht, im Stau hat es noch einen LKW-Unfall gegeben. In der Gegenrichtung ab dem Bremer Kreuz auch 5 Kilometer stockend. Da braucht er gerade 20 Minuten länger. Dann rüber auf die A2 Dortmund Richtung Hannover. Zwischen Bad Nenndorf und Wunstorf-Lute 5 Kilometer Stop and Go. 20 Minuten plus vor der Baustelle. A2 Hannover Richtung Dortmund. Zwischen dem Dreieck Hannover West und Wunstorf-Lute 5 Kilometer stockend vor der Baustelle. 15 Minuten kommen da oben drauf. Dann A27 Bremen Richtung Bremerhaven. Zwischen Bremen-Überseehäfen und der Lesumbrücke 4 Kilometer Stau und 25 Minuten plus wegen Bauarbeiten. Die A27 Bremen-Bremerhaven ist zwischen Hagen und Sturtel in beiden Richtungen nach einem Unfall mit mehreren Fahrzeugen gesperrt. Rüber auf die A28, Oldenburg Richtung Bremen, zwischen Gannakesee Ost und Delmenhorst Adelheide. 4 Kilometer stocken, 20 Minuten mehr. Außerdem ist die Ausfahrt Adelheide gesperrt. A30, Osnabrück Richtung Rheine, zwischen Lotte und Ibbenbüren. 4 Kilometer stockend, 15 Minuten mehr in der Baustelle. Und dann noch die Elbfähre Glückstadt-Wischhafen. Da wartet ihr gerade ab Wischhafen 1,5 Stunden. Haltet durch.
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0: Sind heute Nachmittag im Landkreis Lüchow-Dannenberg. Da stehen sie in Tram und blitzen von Dannenberg aus kommend Richtung Lüchow. Dann im Landkreis Peine in Lengede, kurz hinter dem Bahnübergang Richtung Kleinlafferde. Im Kreis Wolfenbüttel zwischen Dorstadt und Schladen in Heiningen. Und in Hannover wird auf der Waldchaussee am Zoo geblitzt. Vielen Dank an Vera, Ines, Henning und Stefan fürs Bescheid sagen. Und wenn ihr noch was gesehen habt, dann macht's genauso. Ruft an, wie immer kostenlos unter 0800 529 und 4x5. Euch allen eine gute Fahrt mit FFN. Jan ist bei euch. Moin!

FFN am Mittwoch Nachmittag, gleich mit neuer Musik von Clock Clock. Freut euch auf Skeletons für mehr Musik und mehr Abwechslung. Was lustiger? Werdet ihr so auch manchmal von euren Kids zu Hause angesprochen? Früher ja immer nominiert schon für das Jugendwort des Jahres. Mittlerweile hat sich Digger ja aber auch schon so in unseren normalen Sprachgebrauch eingeschlichen, oder? Ich sag auch so oft Digger. Und jetzt hat es dieses Wort tatsächlich in die große, weite Welt geschafft. Ein bekannter Rapper hat in seinem Song einen anderen Rapper gedisst, der heißt Digger D. Und in dem Song wird ungefähr 20 Mal Digger gesagt. Und das findet das Internet mega witzig, vor allem die Engländer. Die kommentieren auf TikTok fleißig Videos und hauen da ständig das Wort Digger rein. Also, unser norddeutsches Wort Digger, muss man ja sagen, norddeutsch, also kommt ja aus der Hamburger Hip-Hop-Szene, hat es in die große, weite Welt geschafft und ist doch dann fast auch schon sowas wie Kulturgut, oder?

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9: Uhr haben wir es. TikTok, Snapchat, Instagram für Kinder unter 13 könnte damit bald Schluss sein, Christoph Knigge. Das Bundeskabinett hat dazu heute was beschlossen.
10: Ja, die Regierung will Social Media für unter 13-Jährige in Deutschland grundsätzlich verbieten und zwar schon als Übergangslösung, bis dazu dann irgendwann mal EU-Regeln kommen.
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10: Die Bundesregierung plant ein Social-Media-Verbot für Kinder unter 13. Ausnahmen soll es nur geben, wenn Angebote nachweislich kindgerecht sind. Für Jugendliche von 13 bis 18 ist ein Stufenmodell geplant, mit Einschränkungen je nach Alter. FFN-Reporter Moritz Ort. Parallel soll das Jugendschutzgesetz reformiert werden.
12: Ziel ist ein Kabinettsbeschluss noch in diesem Jahr. Die EU hat zwar Regeln angekündigt, aber bis die wirklich gelten, kann es noch dauern. Begründet wird das Ganze auch mit Zahlen. Jedes vierte Kind soll problematische Nutzungsmuster zeigen. Dazu kommen Risiken wie Mobbing, Hass im Netz und Erwachsene, die Kinder gezielt ansprechen. Außerdem will Deutschland in der EU dafür kämpfen, dass Dinge wie endloses Scrollen oder Autoplay standardmäßig aus sind.
10: Nach dem Feuer mit 3 Toten und 5 Verletzten in Bochum hat die Polizei einen Verdächtigen festgenommen. Der 41-Jährige sei ein Anwohner und werde nun von der Mordkommission vernommen, teilten Polizei und Staatsanwaltschaft mit. Er soll das Feuer vorsätzlich gelegt haben. Ein technischer Defekt könne als Brandursache ausgeschlossen werden, hieß es weiter. Mindestens 600.000 Haushalte in der Ukraine haben gerade keinen Strom nach 9 schweren russischen Angriffen in der vergangenen Nacht. Das hat Präsident Zelensky mitgeteilt. Nach seinen Angaben hat Russland fast 40 ballistische Raketen und mehr als 100 Drohnen, vor allem gegen die Energieversorgung und kritische Infrastruktur, eingesetzt. Unter anderem in Kiew gab es auch Tote und mehrere Verletzte. In Hamburg, da hat der Prozess zu den Anschlägen auf die Nord Stream Pipelines begonnen. Vor dem Oberlandesgericht ist die Anklage gegen den Ukrainer verlesen worden. Die Verteidigung hat angekündigt, dass er nicht aussagen wird. Die Bundesanwaltschaft wirft dem 50-Jährigen unter anderem Sprengstoffanschläge und die Zerstörung der Leitung vor und wertet das als Kriegsverbrechen, weil er als Offizier der ukrainischen Armee unter staatlicher Kenntnis gehandelt haben soll. Der Angeklagte ist im vergangenen Jahr in Italien festgenommen und nach Deutschland ausgeliefert worden. Er sitzt in Untersuchungshaft und bestreitet alles.
9: Das Niedersachsen-Wetter sieht heute Nachmittag gut aus. Es gibt Sonne und Wolken und es bleibt trocken. Die Temperaturen sehr mild für Mitte Oktober. 16 Grad in Peine am Burgpark. In Verden am Dom auch 16 Grad und nochmal 16 in Cuxhaven an der Kugelbarke. Der FFN-3-Tage-Trend. Morgen gibt es auch nochmal richtig schönes goldenes Oktoberwetter und es wird auch nochmal warm. 19 Grad maximal. Freitag und Samstag können dann wieder so ein paar Tropfen dabei sein.
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9: A1 Osnabrück Richtung Bremen. Zwischen Brinkum und Asten 5 Kilometer stocken. 20 Minuten braucht ihr wegen der Baustelle länger. Und Vorsicht, im Stau hat es gerade einen LKW-Unfall gegeben. In der Gegenrichtung ab dem Bremer Kreuz auch 5 Kilometer Stop and Go und 20 Minuten mehr. A2 Dortmund Richtung Hannover, zwischen Bad Nenndorf und Wunstorf-Lute 5 Kilometer stockend, 20 Minuten plus vor der Baustelle. Dann die A2 Hannover in Richtung Dortmund, zwischen dem Dreieck Hannover West und Wunstorf-Lute 5 Kilometer Stop and Go, 15 Minuten braucht ihr länger. A27 Bremen Richtung Bremerhaven, zwischen Bremen-Überseehäfen und der Lesumbrücke 4 Kilometer Stau, 25 Minuten plus, auch hier ist eine Baustelle der Grund. Die A27 Bremen Richtung Bremerhaven ist dann noch zwischen Hagen und Stotel wegen eines Unfalls mit mehreren Fahrzeugen gesperrt. In der Gegenrichtung gibt's Stau und zwar 5 Kilometer, plant hier mal 35 Minuten mehr ein. Rüber auf die A28 Oldenburg Richtung Bremen zwischen Garnakesee Ost und Delmenhorst Adelheide 4 Kilometer Stop and Go, 20 Minuten mehr. Außerdem ist die Ausfahrt Adelheide im Moment gesperrt. A30 Osnabrück Richtung Rheine zwischen Lotte und Ibbenbüren 4 Kilometer stocken, eine Viertelstunde mehr. Und an der Elbfähre Glückstadt Wischhafen wartet ihr gerade anderthalb Stunden ab Wischhafen.
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9: Im Landkreis Lüchow-Dannenberg wird in Tram geblitzt, von Dannenberg kommend Richtung Lüchow. Im Landkreis Peine in Lengede, kurz hinter dem Bahnübergang Richtung Kleinlafferde. Im Landkreis Wolfenbüttel zwischen Dorstadt und Schladen in Heiningen und in Hannover auf der Waldchaussee am Zoo. Vielen Dank an Vera, Ines, Henning und Stefan. Und wenn ihr noch einen Stau oder Blitzer gesehen habt, ruft an, kostenlos unter 0800 529 und 4x5. Euch allen eine gute Fahrt.
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9: Die Regierung hat sich auf die Zuckersteuer für süße Getränke geeinigt, betrifft dann Limos und Eistee und sowas, aber nicht zuckerfreie Getränke und Zero-Produkte. Also es ist in Zukunft besonders wichtig, beim Einkaufen aufs Etikett zu schauen, nicht, dass es dann am Ende zu Hause Ärger gibt.
13: Was solltest du mitbringen? Zero!
14: Weißt du was, das ist mir jetzt zu blöd.

0: FFN, schönen Mittwochnachmittag.
1: Könntet ihr euch Harpe Kerkeling als nächsten Bundespräsidenten vorstellen?
2: Auf keinen Fall.
1: Nein, warum nicht?
3: Naja, es ist ein ehrwürdiges Amt und das sollte man vielleicht auch berücksichtigen.
1: Wie sieht's bei dir aus?
2: Ja, mal was Neues.
1: Er hat auf jeden Fall einen hohen Bekanntheitsgrad jetzt schon, muss man sagen.
2: Und ist lustig und es hört sich interessant an.
0: Die Petition Harpe Kerkeling als Bundespräsident hat fast 155.000 Unterschriften, was ihn, Zitat, sehr gerührt hat. Er selber hat jetzt gesagt, er hält es für sehr unwahrscheinlich, dass er der neue Bundespräsident wird. Aber er will es auch nicht ganz ausschließen. Und ich meine, zur Not haben wir ja auch noch Horst Schlemmer.
4: Was?

0: Schöne Herbstferien mit FFN und eins der Herbstferien-Highlights geht heute los. Der Gallimarkt in Leer läuft. Das größte Volksfest in Ostfriesland. Bis Sonntag geht das Ganze, also ganz viele Fahrgeschäfte sind da. Buden, Viehmarkt, Feuerwirt, das wird wild. Unser FFN-Niedersachsen-Reporter Nils Becker durfte sich, bevor es offiziell losgeht, da schon mal ein bisschen umschauen.
1: Und ich stehe jetzt hier neben Timo von Halle, den Vorsitzenden vom Schaustellerverband Ostfriesland. Was ist das für ein Teil?
2: Ja, das ist der Infinity 2.0. Das ist die höchste transportable Looping-Schaukel der Welt, die es gibt. Und die steht hier auf dem Gallimarkt, direkt neben meinem über 100 Jahre alten Pferdekarussell. Und dann gibt es mein Highlight für heute, das ist die Roulade, die es im Zelt gibt. Und dann startet das größte Volksfest Ostfrieslands.
0: Okay, bei Roulade bin ich eher raus, aber auf Breakdancer und sowas habe ich auf jeden Fall Bock. Infinity, ja, kann man auch mal machen. Wichtig ist ja beim Karussellfahren immer, dass die Musik stimmt. Ich habe vorhin schon gesagt, dass Usher mit Yeah für mich so ein typischer Kirmes-Karussell-Song ist. Aber der, den ich jetzt spiele, der passt wirklich auch perfekt zum Gallimarkt beim Autoscooterfahren oder so. Lil Nas X, World's Greatest, ganz neu bei FFN für mehr Musik und mehr Abwechslung. Let's go!

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4: Ich bin Marc-Hendrik Hort, einen schönen guten Tag. Viele Städte und Gemeinden nutzen die Herbstferien für Sanierungsarbeiten. Jetzt hat auch die Stadt Hannover große Arbeiten im ÖPNV angekündigt. FFN-Reporter Jonas Pape, nächste Woche Montag geht's los, dann wird eine Weiche im Stadtbahntunnel am Hauptbahnhof saniert.
5: Ja, und gleichzeitig gibt's auch Arbeiten am Tunneleingang am Schwarzen Bär. Das Ganze hat Auswirkungen auf die Stadtbahnlinie 9. Die bedient nicht mehr die üblichen Tunnelstationen, sondern fährt über die Haltestelle Steintor zum Zopp. Die Linie 17 fährt währenddessen nur noch zwischen Glocksee und Wallensteinstraße. Die Woche drauf gibt's Arbeiten rund um die Station Waterloo, da sind dann auch die Linien 3, 7 und 13 betroffen. Hier fallen ganze Streckenabschnitte aus, die Linien fahren unter anderem nur noch von den nördlichen Endpunkten bis zur Lorzingstraße. Die fehlenden Halte im Süden von Hannover werden zum Teil von der Linie 17 aufgefangen.
4: Um Innovationen in Hildesheim voranzutreiben, hat die Stadt nun Gelder für ein Förderprojekt für Gründerinnen und Gründer freigegeben. Es unterstützt werdende Gründer bei der Umsetzung ihrer Geschäftsidee bis hin zur Gründung eines Unternehmens durch verschiedene Coachings und Programme. Die Förderbescheide in Höhe von über 450.000 Euro wurden jetzt vom Landesbeauftragten für regionale Landesentwicklung Leine-Weser an die Stadt Hildesheim übergeben. Und mal wieder ist es im Vorfeld des Niedersachsen-Derbys zwischen Hannover 96 und Eintracht Braunschweig zu einer Auseinandersetzung gekommen. Rund eine Woche vor dem nächsten Aufeinandertreffen in der zweiten Fußball-Bundesliga haben vermummte Hannover-Fans eine Gruppe Braunschweiger überfallen. Verletzt wurde laut Polizei aber niemand.
3: Das Niedersachsen-Wetter ist heute Nachmittag echt schön mit Sonne und Wolken. Es bleibt trocken und das sind die aktuellen Temperaturen in Walsrode am Heidekreis-Klinikum. 16 Grad. 16 Grad sind es auch in Hessisch-Oldendorf am Marktplatz und in Norddeich an der Seehundstation auch 16 Grad. Also wir haben gerade wirklich gefühlt in ganz Niedersachsen die gleiche Temperatur und das auch schon seit Stunden. Vielleicht lese ich in einer halben Stunde nur noch eine Temperatur vor. Der FFN-3-Tage-Trend wird morgen noch mal ein bisschen wärmer. Also da sind dann bis zu 19 Grad sogar drin und es wird auch wieder schön, also so richtig goldener Oktobermäßig. Danach, Freitag, Samstag, wieder ein paar mehr Schauer zwischendurch. Es bleibt aber noch verhältnismäßig mild.
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3: A1 aus Hamburg Richtung Bremen. Zwischen Brinkum und Asten gerade 5 Kilometer Stop and Go. Da braucht ihr wegen der Baustelle 20 Minuten länger. Und im Stau hat es dann noch einen LKW-Unfall gegeben. In der Gegenrichtung sind es ab dem Bremer Kreuz auch 5 Kilometer Stop and Go. Hier braucht ihr auch 20 Minuten länger. Dann A2 Dortmund Richtung Hannover. Zwischen Bad Nenndorf und Wunstorf-Lute 5 Kilometer stocken. 20 Minuten mehr vor der Baustelle. A2 die andere Richtung, von Hannover in Richtung Dortmund. Zwischen dem Dreieck Hannover West und Wunstorf-Lute 5 Kilometer Stop and Go vor der Baustelle und 15 Minuten mehr. Dann bitte aufpassen, ein Metallteil liegt auf der A7 Kasse Richtung Hannover zwischen dem Dreieck Hannover Süd und Laatzen. A27 Bremen Richtung Bremerhaven zwischen Bremen-Überseehäfen und der Lesumbrücke 4 Kilometer Stau. 25 Minuten braucht ihr hier länger wegen Bauarbeiten. Die A27 Bremen Richtung Bremerhaven ist zwischen Hagen und Stotel im Moment gesperrt. Da hat es einen Unfall mit mehreren Fahrzeugen gegeben. Und in der Gegenrichtung gibt es deshalb 5 Kilometer Stau. Hier braucht ihr dann 35 Minuten länger. A30 Osnabrück Richtung Rheine zwischen Lotte und Ibbenbüren 4 Kilometer stockend und 15 Minuten mehr. Ein Unfall auf der B218 Schwagsdorf Richtung Osterkappeln zwischen dem Abzweig nach Huxelort und Fenne. Und an der Elbfähre Wischhafen in Richtung Glückstadt wartet ihr gerade 1,5 Stunden. Haltet durch.
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3: stehen heute Nachmittag im Landkreis Lüchow-Dannenberg in Tramm. Von Dannenberg aus kommt Richtung Lüchow. Im Landkreis Peine in Lengede, kurz hinter dem Bahnübergang Richtung Kleinlafferde. Im Kreis Wolfenbüttel wird zwischen Dorstadt und Schladen geblitzt, in Heiningen. Und dann haben wir noch einen in Hannover auf der Waldchaussee am Zoo. Vielen Dank an Vera, Ines, Henning und Stefan fürs Bescheidsagen. Puh, ganze Menge los, haltet durch.
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3: Und wenn ihr noch einen Stau oder Blitzer gesehen habt, dann ruft gerne an. Wie immer kostenlos 0800 529 und 4x5, da wo es geht. Gute Fahrt.
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0: Mike Hölzner bei FFN am Mittwochnachmittag und von den 80ern jetzt in die 2000er. Einfach gute Musik, wobei streng genommen ist dieser Song hier von No Doubt gar nicht aus den 2000ern. Unser Musikexperte Klaas sagt auch, diesen Hit gab es nur aus Zeitmangel.
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2: Eigentlich ist es ja recht offensichtlich. Der Hit von No Doubt von 2003 ist ein Cover vom 80er It's My Life von Talk Talk. Kann ich euch auch wunderbar zusammenschneiden.

No Doubt hat den Song 2003 allerdings eher aus der Not heraus aufgenommen. In dem Jahr sollte es ein Greatest Hits Album geben, sagt das Plattenlabel. Aber eigentlich macht die Gruppe gerade eine kreative Pause und Frontfrau Gwen Stefani sitzt alleine im Studio am ersten Solo-Album. Zeit für aufwendiges Schreiben ist eigentlich nicht da. Also soll ein Cover her. Hunderte potenzielle Songs sind in der Auswahl. Mit den Lieblingsliedern geht's dann in die Probe. Und nicht die Band entscheidet am Ende, sondern Produzent Nelly Hooper. Also ich finde das Cover von Talk Talk am coolsten, so ungefähr klang das dann wahrscheinlich. Der Mann hatte also einen guten Riecher für die Band, einer ihrer größten Hits, und wir wissen damit endlich, woher wir das

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0: 16 Uhr ist es, anderthalb Jahre nach dem Tod von Papst Franziskus, muss sich die katholische Kirche wieder Sorgen um ihr Oberhaupt machen. Christoph Knigge, Papst Leo, ist an Krebs erkrankt.
1: Dem 71-Jährigen wurde ja in einer längeren Operation ein bösartiger Tumor aus der rechten Lunge entfernt. Der Papst soll nun bis nächste Woche in der Klinik bleiben. Noch ist unklar, ob er den Krebs wieder los ist oder weiter behandelt werden muss.
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1: Die Bilder aus dem Krankenhaus in Rom rufen bei vielen Erinnerungen ans Frühjahr 2025 hervor, als der altersschwache Franziskus dort wochenlang mit einer Lungenentzündung zu kämpfen hatte. Wieder versammelten sich vor der Klinik Menschen zum Gebet. Offen ist, wie es mit der Behandlung von Papst Leo nun weitergehen soll. Das hängt entscheidend davon ab, ob noch Krebszellen im Körper vorhanden sind. Auch wenn der Eingriff erfolgreich war, besteht das Risiko eines Rückfalls. Bisher äußerte sich der Vatikan nicht dazu. Erst am Sonntag hatte der Papst öffentlich gemacht, dass bei einer Routinekontrolle in seiner Lunge ein Knoten gefunden worden war. Nur zwei Tage später wurde Leo bereits operiert, was bereits darauf hindeutete, dass Grund zur Sorge bestand. Der Kampf gegen den Hunger kommt weltweit kaum noch voran. In Teilen Afrikas, da hat sich die Lage in den vergangenen 8 Jahren sogar verschlechtert. Das zeigen 2 Berichte von Hilfsorganisationen zum Welternährungstag übermorgen. FFN-Reporterin Julia Zerns.
3: Etwa 266 Millionen Menschen in 47 Ländern hatten letztes Jahr keinen verlässlichen Zugang zu Nahrung. Von den Vereinten Nationen bestätigte Hungersnöte gab es im Gazastreifen und im Sudan. In Afrika liegen 7 der 8 als alarmierend eingestuften Länder. Besonders groß ist die Not hier auch in Nigeria und im Kongo. Während einige Länder Fortschritte machen, verschärfen hier Konflikte, Vertreibung und Wetterextreme die Probleme.
1: Kinder unter 13 Jahren sollen in Deutschland künftig grundsätzlich keine sozialen Medien wie TikTok, Snapchat oder Instagram mehr nutzen dürfen. Das Bundeskabinett hat heute dafür Eckpunkte beschlossen, die gelten sollen, bis es eine EU-weite Regelung gibt. Wann das Verbot tatsächlich in Kraft tritt, ist allerdings noch offen. Und die EU soll nach dem Willen von Kanzler Merz schneller und härter gegen unfairen Handel vorgehen, auch um deutsche Firmen und Jobs zu schützen. Merz sagte heute in einer Regierungserklärung im Bundestag, Europa dürfe nicht länger zuschauen, wenn andere Staaten mit Subventionen, Dumpingpreisen und Überkapazitäten den Markt verzerren. Beim EU-Gipfel ab morgen soll deshalb über ein neues Handelsschutzinstrument beraten werden, das bei Angriffen auf Industrie und Lieferketten schnell greift.
0: Das Niedersachsenwetter hat heute Nachmittag Sonne und Wolken im Angebot. Es bleibt trocken. Und das hier sind die sehr angenehmen Temperaturen in Rothenburg am Flugplatz 16 Grad, auch in Kirchhammelwaden am Bahnhof 16 Grad und nochmal 16 in Braunschweig am Kohlmarkt. Der FFN-3-Tage-Trend. Morgen wird es dann auch nochmal richtig schön. Oft kommt die Sonne raus. Es wird verhältnismäßig warm für Mitte Oktober. 19 Grad maximal. Freitag, Samstag dann wieder so ein bisschen wechselhafter.
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0: A1 Osnabrück Richtung Bremen. Zwischen Brinkum und Asten 5 Kilometer stockend und 20 Minuten mehr wegen der Baustelle. Vorsicht im Stau, hat es auch noch einen LKW-Unfall gegeben. Und in der Gegenrichtung ab dem Bremer Kreuz auch 5 Kilometer stockend und 20 Minuten mehr. Rüber auf die A2 Dortmund Richtung Hannover. Zwischen Bad Nenndorf und Wunzorflute 5 Kilometer Stop and Go. 20 Minuten auch hier mehr vor der Baustelle. Dann die A2 Gegenrichtung Hannover in Richtung Dortmund. Zwischen dem Dreieck Hannover West und Wunstorf-Lute 5 Kilometer Stop and Go und eine Viertelstunde plus. A27 Bremen Richtung Bremerhaven zwischen Bremen-Überseehäfen und der Lesumbrücke 4 Kilometer Stau. Hier braucht ihr wegen der Baustelle gerade 25 Minuten mehr. Die A27 Bremen Richtung Bremerhaven ist dann zwischen Hagen und Stodel wegen eines Unfalls mit mehreren Fahrzeugen gesperrt. In der Gegenrichtung gibt es Stau 5 Kilometer und 35 Minuten mehr. A30, Osnabrück Richtung Rheine, zwischen Lotte und Ibbenbüren, 4 Kilometer stockend, Viertelstunde mehr und Vorsicht, ein Unfall auf der B218, Schwagsdorf Richtung Osterkappeln, zwischen dem Abzweig nach Huxel, Ort und Fenne. Zum Schluss noch die Elbfähre, Glückstadt Wischhafen, hier wartet ihr gerade 1,5 Stunden ab Wischhafen, haltet durch.
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0: Stehen heute Nachmittag im Landkreis Lüchow-Dannenberg in Tramm von Dannenberg aus kommend Richtung Lüchow, im Landkreis Peine in Lengede kurz hinter dem Bahnübergang Richtung Kleinlafferde, im Kreis Wolfenbüttel zwischen Dorstadt und Schladen in Heiningen und in Hannover auf der Waldchaussee am Zoo. Danke an Vera, Ines, Henning und Stefan. Wenn ihr noch einen Stau oder Blitzer gesehen habt, ruft an, wie immer kostenlos 0800 529 und 4x5. Gute Fahrt.
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0: Ja, hi zusammen. Und ich muss sagen, also das ist eine runde Sendung heute. denn es geht um Reifen. Ihr habt gleich wieder die Chance auf einen Reifengutschein im Wert von 1000 Euro. Wir spielen 5 Fragen in 30 Sekunden, das Auto-Spezial. Klickt ffn.de, da steht, wie es geht. Und in 13 Minuten quizzen wir. Mehr Musik.

FFN mit Kesha und TikTok geht's in Richtung Feierabend. Und jetzt habe ich was ganz Neues für euch von Take That und Michael Patrick Kelly. Als großer Fan von Gitarrensound mag ich vor allem das hier, also den Anfang von dem Stück, mega gerne. Ah, so ein leichter Country-Einfluss, bevor es dann im Refrain richtig abgeht. Feel My Love von Take That und Michael Patrick Kelly gibt's jetzt neu bei FFN.

0: kümmern uns nicht nur um euch, sondern auch um das, was euch besonders am Herzen liegt. Euer Auto.
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0: Für jede richtige Antwort bekommt ihr einen Reifengutschein über 100 Euro. Sind alle 5 richtig? Gibt es sogar einen 1.000-Euro-Gutschein. Hallo Jana aus Cuxhaven.
2: Hallo, moin Jan.
0: Warum brauchst du neue Reifen?
2: Ja, meine sind schon sehr abgefahren und da wäre so ein Gutschein echt super. Da würde mir viel Last genommen werden.
0: Abgefahren wird bestimmt auch die Spielrunde. 5 Fragen in 30 Sekunden. Ja. Wollen wir direkt starten?
2: Sehr gerne.
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0: Welche Automarke produziert den Dreier?
2: BMW.
0: Wie viele Punkte gibt es in Flensburg für einen einzelnen Verkehrsverstoß höchstens?
2: 1 Punkt.
0: Welche Maßeinheit steht auf deutschen Tachometern für die Geschwindigkeit?
2: km/h.
0: Aus welchem Land stammt die Automarke BYD?
2: USA.
0: Welche Autobahn verbindet Hannover mit Berlin?
2: Die A2.
0: So, also, wie viele Punkte gibt es in Flensburg für einen einzelnen Verkehrsverstoß? Höchstens hast du einen gesagt, es sind 3 tatsächlich.
2: Oh.
0: Und BYD stammt aus China.
2: Okay.
0: Bei welcher Autobahn verbindet Hannover mit Berlin, muss ich die erste Antwort gelten lassen. Da hast du okay. A2 gesagt. Das ist aber absolut richtig. Insofern gibt es einen 300-Euro Reifengutschein für dich.
2: Oh, geil, ich freue mich. Vielen Dank.
0: Von reifen.com für Reifen von Continental.
2: Vielen Dank. Ich freue mich wirklich.
0: Sehr, sehr gerne. Danke fürs Mitmachen. Einen schönen Nachmittag für dich und Nadine.
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0: So, und ihr macht's genauso. Klickt ffn.de, da steht, wie es geht.
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1: Ich bin Marc-André Kort, einen schönen guten Tag. In der JVA in Celle wurde eine erhöhte Schadstoffbelastung in zwei Werkhallen festgestellt, die daraufhin geräumt worden sind. Grund dafür sind Asphaltplatten. Durch den Stoff der Platten an sich besteht zwar keine konkrete Gesundheitsgefährdung, ihr Geruch könne jedoch unterschiedliche Beschwerden auslösen. Eine Sprecherin der JVA hat uns mitgeteilt, dass deswegen jetzt freiwillige Vorsorgeuntersuchungen für die Gefangenen angeboten werden. Zudem wird nach alternativen Arbeitsmöglichkeiten für sie gesucht, da viele Gefangene in Unternehmerbetrieben beschäftigt sind, die in den Werkhallen der JVA-Zelle untergebracht sind. Unbekannte haben in Seggebruch im Kreis Schaumburg eine Kinderkrippe beschädigt und bestohlen. Laut Polizei sind die Täter Anfang der Woche auf das Gelände der Einrichtung eingebrochen und haben aufgestellte Kürbisse geklaut. Die Polizei sucht jetzt nach Zeugen. Gleichzeitig warnt die Polizei Nienburg-Schaumburg vor Fake-Shops im Internet, die Brennstoffe verkaufen. Kriminelle nutzen laut Polizei die bevorstehende kalte Jahreszeit und die zum Teil hohen Kosten für Heizmittel aus. Unter anderem wird in den Fake-Shops besonders günstiges Heizöl angeboten, Kunden erhalten aber weder die bestellte Ware noch ihr Geld zurück. Die Polizei warnt davor, bei besonders günstigen Angeboten besonders skeptisch zu sein. Und wie gehen Kinder gesund und sicher mit Medien um? Darum geht es in einer neuen Vortragsreihe des Landkreises Celle. Ende des Monats geht's mit einem Online-Vortrag los. Da geht es um die ersten Berührungspunkte von Kita-Kindern mit digitalen Medien. Die Veranstaltungen sind kostenlos, eine Anmeldung braucht's nicht.
2: Das Niedersachsenwetter mit den aktuellen Temperaturen in Wolfenbüttel am Schmalenhaus 15 Grad, 16 haben wir in Bückeburg an der Stadtkirche und nochmal 16 Grad in Leer auf dem Gallimarkt. Dazu gibt es heute Nachmittag Sonne und Wolken im Mix und es bleibt trocken, der FFN-3-Tage-Trend. Morgen nochmal schönes goldenes Oktoberwetter mit viel Sonne und es wird auch warm, bis zu 19 Grad sind morgen möglich. Freitag, Samstag wieder ein bisschen wechselhafter, da gibt es dann auch den ein oder anderen Regenschauer.
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2: A1 Osnabrück Richtung Bremen. Zwischen Brinkum und Aßen 5 Kilometer Stop and Go und 20 Minuten mehr wegen der Baustelle. Im Stau hat es noch einen LKW-Unfall gegeben. Und in der Gegenrichtung ab dem Bremer Kreuz steht ja auch 5 Kilometer und braucht 20 Minuten länger. Dann A7, Hannover Richtung Flensburg, vor dem Elbtunnel, 5 Kilometer Stau, eine halbe Stunde mehr. Die A27 Bremen Richtung Bremerhaven ist zwischen Hagen und Stuttel wegen eines Unfalls mit mehreren Fahrzeugen gesperrt. In der Gegenrichtung 5 Kilometer Stau und 35 Minuten mehr. Und zum Schluss noch die Elbfähre Glückstadt Wischhafen, da wartet ihr gerade anderthalb Stunden ab Wischhafen.
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2: Auf der B219 Richtung Ibbenbüren wird an der Sommerrodelbahn geblitzt. Im Landkreis Peine in Lengede, kurz hinter dem Bahnübergang Richtung Kleinlafferde. Im Kreis Wolfenbüttel zwischen Dorstadt und Schladen in Heiningen. Und in Hannover auf der Waldschusssee am Zoo. Vielen Dank an Lars, Ines, Henning und Stefan. Und wenn ihr noch was gesehen habt, Staus oder Blitzer, ruft an, kostenlos 0800 529 und 4x5. Euch allen eine gute und entspannte Fahrt. Die Bahn hat den neuen Fahrplan für 2027 vorgestellt. Und Günther, der Treckerfahrer, spricht das aus, was viele denken, gleich hier bei FFN.

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0: So klingen die 2000er bei FFN. Toploader mit Dancing in the Moonlight. Aber für mehr Musik und mehr Abwechslung spielen wir euch natürlich auch die ganz, ganz neuen Songs. David Puentes hat mit Lloyd zusammen Golden Summer rausgebracht. Gibt's gleich. Und wie sieht's so aus mit euren Planungen für 2027? Ich habe da noch nicht so viel im Kalender stehen. Aber wenn ihr die ein oder andere Reise mit der Bahn geplant habt, dann könnt ihr die jetzt tatsächlich buchen. Die Bahn hat nämlich den neuen Fahrplan fürs nächste Jahr vorgestellt. Und ja, der dürfte nicht allen gefallen. Zum Beispiel die S4 zwischen Hannover und Hildesheim wird im kompletten Jahr 2027 nicht fahren. Und auch auf der ICE-Verbindung zwischen Hannover und Berlin dauert es viel, viel länger, weil da Bauarbeiten sind. Der neue Fahrplan sorgt auf jeden Fall auch in Plattengülle für sehr, sehr viel Gesprächsstoff.
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2: Hey, moin, die Bahn stellt heute den Winterfahrplan vor. So, so. Aber warum? Weiß doch jeder, dass nichts von dem, was da drin steht, jemals eintreten wird. Es ist wie mit dem Datum für den Weltuntergang, den die Zeugen Jehovas früher immer vorgestellt haben. Hat auch nie geklappt. Man kann jetzt sogar schon Tickets kaufen für die Züge aus dem Fahrplan. Hört sich an wie Ablassbriefe, um in den Himmel zu kommen. Gab's auch keine Gewährleistung. Ich fände es konsequent, wenn man auch jetzt schon die Anträge für Ticketrückerstattung stellen kann für die Züge, die nach dem Winterfahrplan nicht kommen. Keine Ahnung, was für eine dicke Schwarte der neue Fahrplan ist. Meiner Meinung nach passt auf den Bierdeckel. Günthers Winterfahrplan lautet, stelle dich auf den Bahnsteig und warte, was passiert. Mehr nicht. Wenn du Glück hast, kommt ein Zug, der in deine Richtung fährt. Und wenn du noch mehr Glück hast, fährt er die ganze Strecke, ohne unterwegs abzukacken. Tickets für meinen Fahrplan gibt's nur eins. Kostet 1 Euro Grundgebühr und vollständig bezahlt wird nach Ende der Fahrt. Abgerechnet wird, was geklappt hat und was nicht, wird auch nicht bezahlt. Wieso kommt die Bahn eigentlich noch immer auf das schmale Brett, dass man diese miese Dienstleistung auch noch vorher bezahlen soll? Das gibt's nur bei der Bahn und im Puff. Jeder Friseur schnippelt zuerst und danach fragt er, ist es so recht? Sagst du ja, fließt die Marie. Sollte sich die Bahn mal ein Beispiel dran nehmen. Oder gleich umbenennen in deutscher Schienenpuff. Mutter bleibe!

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13: Uhr ist es und nach dem Fund einer Leiche in Osterode am Harz gibt es jetzt eine Festnahme. Christoph Knigge, die Polizei hat einen 29-Jährigen festgenommen.
14: Ja, der soll einen 37-Jährigen erschossen haben. Ein Haftrichter hat vorhin Untersuchungshaft angeordnet.
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16: Laut Polizei geht's um die Schwere der Tat und um Fluchtgefahr. Der Mann sitzt jetzt in der JVA Roßdorf im Kreis Göttingen. Der Tote kam aus Herzberg am Harz. Seine Leiche war in der Nacht zu Samstag gefunden worden. Gestorben ist der Mann an einer Schussverletzung. Die Ermittler gehen davon aus, dass die Tat gegen 1.20 Uhr passiert ist. Der Fundort ist vermutlich auch der Tatort. Das Motiv ist weiter unklar. Niedersachsen sagt Drogenschmugglern in seinen Häfen den Kampf an. Kern der geplanten Änderungen ist ein besonders gesichertes digitales Verfahren, mit dem jederzeit nachvollziehbar sein soll, wer einen Container abholen darf. FFN Niedersachsen-Reporterin Nele Oetken. So soll sich auch besser nachverfolgen lassen, wer wann und wo einen Container tatsächlich abgeholt hat.
17: Damit will die Landesregierung verhindern, dass Kriminelle die Container für ihre Zwecke missbrauchen. Denn die Seehäfen sind eine zentrale Drehscheibe für Versorgung, Energieimporte und Handel, sagt Wirtschaftsminister Grant Hendrik Tonne. In den vergangenen Jahren hat sich zum Beispiel der Jade-Weser-Port in Wilhelmshaven zu einem Hauptumschlagplatz für Kokain entwickelt. Erst im Februar waren dort 8 Tonnen Kokain entdeckt worden im Wert von 500 Millionen Euro, versteckt in Paketen, die als harmlose Kakaobohnenlieferung deklariert waren. Mit dem neuen Verfahren orientiert sich Niedersachsen an Regelungen, die es schon in Bremen und Hamburg gibt. Das Landeskabinett hat einen entsprechenden Gesetzesentwurf beschlossen.
16: Die Pflegeversicherung hat zu wenig Geld und deshalb soll jetzt schnell eine Reform kommen. Das Bundeskabinett hat dafür nun 13 Expertinnen und Experten berufen. Sie sollen bis Ende Januar Vorschläge vorlegen, wie sich die Kosten dauerhaft finanzieren lassen. Umgesetzt werden sollen diese Vorschläge dann im nächsten Sommer. Und Papst Leo erholt sich nach seiner Lungenoperation planmäßig. Er ist heute im Krankenzimmer umhergegangen und hat normal gegessen. Das teilten seine behandelten Ärzte in Rom vorhin mit. Blutuntersuchungen und ein Röntgenbild zeigen demnach einen Verlauf, der im erwarteten Rahmen liegt. Der Papst hat außerdem mit Atemtraining begonnen. Gestern war ihm ein bösartiger Tumor aus der rechten Lunge entfernt worden. Dabei ist der untere Lungenlappen rausgenommen worden.
13: Das Niedersachsen-Wetter bleibt trocken, auch zum Feierabend. Ein bisschen Sonne ist auch noch mit dabei. Und das hier sind die aktuellen Temperaturen. Im Bad Lauterberg am Bismarckturm 13 Grad, 15 in Stade am Hansehafen und 16 Grad in Wunstorf am Fliegerhorst. Der FFN 3-Tage-Trend. Morgen wird es auch noch mal schön. Freut euch auf viel Sonne und auf warme Temperaturen. Bis zu 19 Grad sind morgen möglich. Danach, Freitag, Samstag, wird es wieder ein bisschen wechselhafter.
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13: A1 Osnabrück Richtung Bremen. Zwischen Brinkum und Asten 5 Kilometer stockend und 20 Minuten mehr wegen der Baustelle. Da hat es auch noch einen LKW-Unfall im Stau gegeben. Und in der Gegenrichtung ab dem Bremer Kreuz 5 Kilometer stockend auch und 20 Minuten auch mehr. A7 Hannover Richtung Flensburg. Vom Elbtunnel 5 Kilometer Stau. Eine halbe Stunde kommt oben drauf. Die A27 Bremen Richtung Bremerhaven ist zwischen Hagen und Stude gesperrt. Da hat es einen Unfall mit mehreren Fahrzeugen gegeben. Dadurch auch Stau in der Gegenrichtung. 5 Kilometer sind es hier. 35 Minuten kommen obendrauf. Und an der Elbfähre Glückstadt-Wischhafen wartet ihr gerade anderthalb Stunden ab Wischhafen.
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13: Auf der B219 Richtung Ibbenbüren, da wird bei der Sommerrodelbahn geblitzt. Im Landkreis Peine in Lengede kurz hinter dem Bahnübergang Richtung Kleinlafferde. Im Kreis Wolfenbüttel wird zwischen Dorstadt und Schladen in Heiningen geblitzt und in Hannover auf der Waldchaussee am Zoo. Danke an Lars, Ines, Henning und Stefan fürs Bescheid sagen und wenn ihr noch was gesehen habt, ruft an, kostenlos 0800 529 und 4x5. Euch allen eine gute Fahrt.
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13: Was ist da los? Mögen wir alle keine Lebkuchen mehr? Die Produktion von Lebkuchen ist im letzten Jahr zurückgegangen. Da wurden so wenig Lebkuchen produziert wie zuletzt vor 7 Jahren. Ich habe draußen auf der Straße mal rumgefragt, ob die Leute einfach keinen Bock mehr auf Lebkuchen haben. Und ich habe versucht, also ein paar von den Dingern mal an die Leute zu bringen, ob es geklappt hat. Das hört ihr gleich. Mehr Musik.

mit FFN geht's in Richtung Feierabend. Schönen Mittwochnachmittag. Ihr habt es bei uns im FFN-Nachrichten-Update gehört. Die Regierung will Social Media für unter 13-Jährige in Deutschland grundsätzlich verbieten. Dann brauchen wir nur noch ein Verbot für die ganzen Idioten, die sich in den Kommentarspalten nicht benehmen können. Und alle sind happy, oder?

0: FFN, euch einen schönen Start in den Feierabend, gleich mit ganz neuer Musik aus Armenien. Freut euch auf die wunderbare Rosalyn, fantastische Stimme und ihr neuer Song geht auch echt gut nach vorne. Music I Love gibt's gleich für mehr Musik und mehr Abwechslung. Was ist da los? Lebkuchen. Sind die nicht mehr so angesagt? Wie sieht's bei euch aus? Habt ihr schon welche gegessen in diesem Jahr?
1: Nee, haben wir noch nicht.
0: Du auch nicht?
2: Nein.
0: Warum nicht?
1: Bisher noch keinen Appetit drauf.
2: Bei uns gibt's das eigentlich gar nicht. Also.
0: Da seid ihr tatsächlich nicht die Einzigen. Die Produktion von Lebkuchen war im letzten Jahr so niedrig wie seit 7 Jahren nicht mehr.
1: Okay.
0: Und deshalb habe ich was mitgebracht für euch.
3: Nee, danke.
0: Schaut
3: also
0: mal.
3: Ich auch nicht.
0: Ich habe extra die mit Aprikosenfruchtfüllung gekauft.
3: Aber nein, guten danke. Appetit!
4: Wir müssen auch zum Zug rennen.
0: Wie sieht's bei euch aus? Habt ihr schon Lebkuchen gegessen?
5: Nee, noch nicht. Zum Glück noch nicht.
0: Ich würde mal eine Runde ausgeben, um hier einfach heute mal eine Lanze für die Lebkuchen zu brechen.
5: Scheiße. Danke.
0: So, und was sagt ihr?
5: Weihnachten kann kommen, auf jeden Fall.
0: Also das, was wir hier machen gerade, das ist die Wiederbelebkuchung.
5: Ah, oh, schönes Wortspiel. Das gefällt mir.
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4: Ich bin Marc-André Kort, einen schönen guten Tag. In der JVA in Celle wurde eine erhöhte Schadstoffbelastung in zwei Werkhallen festgestellt, die daraufhin geräumt worden sind. Grund dafür sind Asphaltplatten. Durch den Stoff der Platten an sich besteht zwar keine konkrete Gesundheitsgefährdung, ihr Geruch könne jedoch unterschiedliche Beschwerden auslösen. Eine Sprecherin der JVA hat uns mitgeteilt, dass deswegen jetzt freiwillige Vorsorgeuntersuchungen für die Gefangenen angeboten werden. Zudem wird nach alternativen Arbeitsmöglichkeiten für sie gesucht, da viele Gefangenen in Unternehmerbetrieben beschäftigt sind, die in den Werkhallen der JVA-Zelle untergebracht sind. Unbekannte haben in Seggebruch im Kreis Schaumburg eine Kinderkrippe beschädigt und bestohlen. Laut Polizei sind die Täter Anfang der Woche auf das Gelände der Einrichtung eingebrochen und haben aufgestellte Kürbisse geklaut. Die Polizei sucht jetzt nach Zeugen. Gleichzeitig warnt die Polizei Nienburg-Schaumburg vor Fake-Shops im Internet, die Brennstoffe verkaufen. Kriminelle nutzen laut Polizei die bevorstehende kalte Jahreszeit und die zum Teil hohen Kosten für Heizmittel aus. Unter anderem wird in den Fake-Shops besonders günstiges Heizöl angeboten. Kunden erhalten aber weder die bestellte Ware noch ihr Geld zurück. Die Polizei warnt davor, bei besonders günstigen Angeboten besonders skeptisch zu sein. Und wie gehen Kinder gesund und sicher mit Medien um? Darum geht es in einer neuen Vortragsreihe des Landkreises Celle. Ende des Monats geht es mit einem Online-Vortrag los. Da geht es um die ersten Berührungspunkte von Kita-Kindern mit digitalen Medien. Die Veranstaltungen sind kostenlos, eine Anmeldung braucht es nicht.
2: Hier und da gibt es noch ein bisschen Sonne auf die Nase zum Start in den Feierabend. Es sind auch ein paar Wolken mit dabei, aber kein Regen im Niedersachsen-Wetter. Und das hier sind die aktuellen Temperaturen. 14 Grad aktuell in Schwanstedt an der KGS gemessen. In Laatzen am Park der Sinne auch 14 und 12 im Bad Harzburg am Bahnhof. Der FFN-3-Tage-Trend. Morgen wird es auch wieder schön und warm, vor allem bis zu 19 Grad sind möglich. Freitag und Samstag dann ein bisschen wechselhafter. Da müssen wir uns auch auf den ein oder anderen Schauer einstellen.
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2: A1 Osnabrück Richtung Bremen. Zwischen Brinkum und Asten 5 Kilometer stocken, da braucht ihr 20 Minuten länger. In der Gegenrichtung ab dem Bremer Kreuz auch 5 Kilometer stockend und auch hier 20 Minuten plus. Rüber auf die A2 Hannover Richtung Dortmund. Zwischen Hannover-Herrenhausen und Wunstorf-Lute 2 Kilometer stockend vor der Baustelle 15 Minuten mehr. A7 Hannover Richtung Flensburg. Vor dem Elbtunnel 4 Kilometer Stau. Plant mal so 20 Minuten mehr ein. Dann aufpassen, Metallteile liegen auf der A7 Hamburg Richtung Hannover zwischen Großburg-Wedel und Altwarnbüchen. Die A27 Bremen Richtung Bremerhaven ist zwischen Hagen und Stotel wegen eines Unfalls mit mehreren Fahrzeugen gesperrt. In der Gegenrichtung gibt es deshalb Stau 3 Kilometer, 15 Minuten kommen obendrauf. Und zum Schluss noch die Elbfähre Glückstadt-Wischhafen. Hier wartet ihr gerade ab Wischhafen 1,5 Stunden.
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2: Stehen heute Nachmittag auf der B219 Richtung Ippenbüren bei der Sommerrodelbahn. Außerdem im Landkreis Peine in Lengede, kurz hinter dem Bahnübergang Richtung Kleinlafferde. Im Kreis Wolfenbüttel zwischen Dorstadt und Schladen in Heiningen. Und in Hannover auf der Waldchaussee, da wird am Zoo geblitzt. Vielen Dank an Lars, Ines, Henning und Stefan fürs Bescheid sagen. Und wenn ihr noch was gesehen habt, dann macht's genauso. Ruft an, kostenlos unter 0800 529 und 4x5. Euch allen eine gute Fahrt. Und Gesundheit. Warum Niesen ein absoluter Beziehungskiller sein kann, das erklärt uns Jans Herbst gleich in der Welt in 30 Sekunden.
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0: Gesundheit, falls ihr gerade genießt habt, FFN am Mittwochnachmittag. Ich war vorhin draußen auf der Straße unterwegs mit einem Mikro, mache ich ja oft, um so ein paar Straßenumfragen für die Sendung zu holen. Und die Aufnahme vom Mikro lief schon, als ich niesen musste. Also ich kann euch jetzt exklusiv hier bei FFN am Nachmittag meinen persönlichen Nieser vorspielen. Ich muss sagen, jetzt verstehe ich auch so langsam, warum sich immer alle über mich lustig machen, wenn ich niese, weil das klingt ja wirklich sehr, sehr komisch. Richtiges Niesen ist auf jeden Fall gar nicht so unwichtig, denn es kann im schlimmsten Fall die Beziehung ruinieren.
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2: Wenn man frisch verknallt ist, ist ja alles niedlich. Wenn der Partner immer so niesen muss, bei Heuschnupfen oder Erkältung, das klingt so putzig. Und wenn man dann ein paar Wochen zusammen ist, ist das Niesen, naja, irgendwie total witzig und oft auch laut. Nach ein paar Monaten ist es dann schon merkwürdig irgendwie, wenn du ständig aus dem Nichts hochschreckst wegen... Und nach ein paar Jahren ist das so anstrengend, diese Nieserei, wie so ein 24/7-Hörspiel. Und noch ein paar Jahre später ist dieses widerliche Rumgeniese der ganz klare, alleinige Grund, endlich die Scheidung einzureichen.

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2: Es war einmal eine kleine Prinzessin, die lebte in einem Schloss. Seit ihrer Geburt war sie häufig krank und musste viel husten. Eines Tages zog ein finsterer Drache am Himmel auf, mit Namen Pneumococcus. 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
7: Wir haben es kurz nach 18 Uhr. Cola, Limo und Energy Drinks könnten ab nächstem Jahr spürbar teurer werden, Christoph Nigge. Die Zuckersteuer soll ja kommen.
8: Ja, die Bundesregierung hat dafür heute den Weg freigemacht. Es gab grünes Licht vom Kabinett, aber der Bundestag muss das Gesetz noch durchwinken.
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8: Ziel der Zuckersteuer ist, dass die Hersteller weniger Zucker in ihre Getränke mischen und der Bund will damit auch Geld einnehmen. Für nächstes Jahr, da rechnet der Bund mit 690 Millionen Euro Einnahmen, FFN-Reporter Moritz Ott.
10: Geplant sind 2 Steuerstufen, 26 Cent pro Liter bei Drinks mit 5 bis weniger als 8 Gramm Zucker je 100 Milliliter. Ab 8 Gramm sind es 32 Cent pro Liter. Betroffen sind zum Beispiel Cola, Limonaden, Eistees, Energy-Drinks sowie Fruchtnektar und Saftkonzentrat mit Zuckerzusatz. Draußen bleiben sollen unter anderem reine Säfte, ungesüßte Schorlen, Milch und Pflanzendrinks sowie alkoholfreies Bier und Wein. Getränke mit Süßstoffen statt Zucker sollen ebenfalls nicht besteuert werden. Kleine unabhängige Hersteller sollen ausgenommen sein. Dafür braucht es aber noch eine EU-Genehmigung.
8: Nach dem Fund einer Leiche in Osterode am Harz, da gibt es jetzt eine Festnahme. Die Polizei hat einen 29-Jährigen festgenommen. Er soll einen 37-Jährigen erschossen haben. Ein Haftrichter hat auch schon Untersuchungshaft angeordnet. Der Tote kam aus Herzberg am Harz. Seine Leiche war in der Nacht zu Samstag gefunden worden. Gestorben ist der Mann an einer Schussverletzung. Die Ermittler gehen davon aus, dass die Tat gegen 1.20 Uhr passiert ist. Der Fundort ist vermutlich auch der Tatort. Das Motiv ist weiter unklar. In weiten Teilen Griechenlands, da wüten schwere Unwetter. Vielerorts wurden Straßen, Geschäfte und Häuser überflutet, berichten griechische Medien. Auf Rhodos, da musste die Feuerwehr eine Frau aus ihrem von Wassermassen eingeschlossenen Auto retten. Viele Schulen, die blieben in Griechenland heute vorsorglich geschlossen. Und Borussia Dortmund muss heute Abend in der Fußball-Champions League beim norwegischen Vizemeister FK Bodø/Glimt 80 Kilometer nördlich des Polarkreises antreten. In der norwegischen Kleinstadt, da liegen die Temperaturen aktuell um den Gefrierpunkt. Um 9 ist Anstoß, da ist auch dann Stuttgart noch bei Slovan Bratislava zu Gast. Der VfB hofft auf den zweiten Sieg im zweiten Spiel der Ligaphase.
7: Über Fußball und die aktuellen Spielstände halten wir euch natürlich auch hier auf dem Laufenden. Jetzt schauen wir aber erstmal aufs Niedersachsen-Wetter und da sorgt Hochflorian für sonniges und sehr angenehmes Wetter. Auch heute Nacht dann wieder meist sternklar, aber auch sehr kalt. Es geht runter auf bis 3 Grad. Wir haben 14 in Mariensee am Kloster, 13 in Bisping am Verrücktenhaus und auch in Goslar am Bahnhof 13 Grad. Der FFN-3-Tage-Trend. Morgen am Donnerstag nochmal genauso wie heute praktisch. Sonne und Wolken bei bis zu 19 Grad. Am Freitag dann erstmal freundlich, später dann aber auch regnerisch, aber sehr mild bei bis zu 20 Grad. Samstag dann ähnlich, aber ein Ticken kühler bei in der Spitze 16 Grad.
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7: A1 Osnabrück Richtung Bremen. Zwischen Bremen-Brinkum und Asten stockt es auf 5 Kilometern. 20 Minuten braucht ihr da wegen der Baustelle länger. In der Gegenrichtung ab dem Bremer Kreuz auch nochmal 5 Kilometer stockend und 20 Minuten plus. Dann A7 Hannover Richtung Flensburg vorm Elbtunnel. 4 Kilometer Stau macht 20 Minuten mehr. Und die A27 Bremen Richtung Bremerhaven ist zwischen Hagen und Stotel nach einem Unfall mit mehreren Fahrzeugen gesperrt.
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7: Von euch gesehen auf der B219 Richtung Ibbenbüren und zwar an der Sommerrodelbahn im Kreis Peine in Längede und zwar kurz hinterm Bahnübergang Richtung Kleinlafferde. Außerdem im Kreis Wolfenbüttel zwischen Dorstadt und Schladen in Heiningen und in Hannover und zwar auf der Waldchaussee am Zoo. Dankeschön, Lars, Ines, Henning und Stefan fürs Bescheid geben. Habt ihr noch was? Ruft gerne durch. Es ist kostenlos für euch. 0800 529 und 4x5. Danke und euch weiterhin eine gute und sichere Fahrt.
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7: Einen fantastischen Feierabend wünsche ich euch und ein Tattoo für die Liebe. Romantisch oder doch eher riskant? Heidi Klum und Tom Kaulitz haben es ja gerade vorgemacht. Aber was, wenn die Liebe oder die Freundschaft dann irgendwann doch mal vorbei ist? Wir sprechen mit euch über eure Partner-Tattoos und eure Geschichten dazu gleich. Mehr Musik.

0: FFN ist hier und wir haben das perfekte Gesprächsthema für euren Feierabend. Würdet ihr euch mit eurem Partner oder der Partnerin ein Tattoo stechen lassen? Darüber quatscht mir ja schon den ganzen Tag mit euch. Heidi Klum und auch Tom Kaulitz haben sich ja zum Beispiel gerade erst zwei Herzen tätowieren lassen, die ein Ganzes ergeben dann. Von euch haben sich auch viele bei uns gemeldet. Heiko zum Beispiel.
1: Also ich habe mich meiner Freundin auch ein Tattoo machen lassen im April dieses Jahr. Und wir haben extra sowas genommen, dass man halt, wenn es mal auseinandergehen sollte, was man ihn hofft, ne? Aber heutzutage weiß man ja nie, dass jeder sein eigenes Tattoo trotzdem hat. Also wir haben uns einen Anker machen lassen, ich als männliche Version und meine Freundin als frauliche Version.
0: Sehr gut. Marion hat zum Beispiel auch geschrieben, dass sie sich mit ihrer besten Freundin zum 25. Freundschaftsjubiläum eins stechen lassen hat. Sehr cool. Aber sowas kann natürlich auch schief gehen. Alexander hat sich bei uns gemeldet. Er hat sich mit seiner besten Freundin die Worte ewige Freundschaft tätowieren lassen. Und das in chinesischen Schriftzeichen. Allerdings sind die beiden seit 2012 nicht mehr im Kontakt, weil der jetzige Mann von ihr nicht so begeistert war von dieser engen Freundschaft. Huch, naja gut, sind ja chinesische Schriftzeichen. Kann ja am Ende eh eigentlich keiner so richtig deuten, was das jetzt ist. Schreibt uns gerne mal auf Insta, wie es bei euch aussieht. Was sagt ihr zu Partner-Tattoos? Wir sind da schon sehr gespannt. Macht euch einen schönen Feierabend mit uns, mit FFN.

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3: Ich bin Marc-André Kort, einen schönen guten Abend. Niedersachsen sagt Drogenschmugglern in seinen Häfen den Kampf an. Kern der geplanten Änderung ist ein besonders gesichertes digitales Verfahren, mit dem jederzeit nachvollziehbar sein soll, wer einen Container abholen darf. FFN-Reporterin Nele Oetgen, so soll sich auch besser nachverfolgen lassen, wer wann und wo einen Container tatsächlich abgeholt hat.
4: Damit will die Landesregierung verhindern, dass Kriminelle die Container für ihre Zwecke missbrauchen. Denn die Seehäfen sind eine zentrale Drehscheibe für Versorgung, Energieimporte und Handel, sagt Wirtschaftsminister Grant-Hendrik Tonne. In den vergangenen Jahren hat sich zum Beispiel der Jade-Weser-Port in Wilhelmshaven zu einem Hauptumschlagplatz für Kokain entwickelt. Erst im Februar waren dort 8 Tonnen Kokain entdeckt worden im Wert von 500 Millionen Euro, versteckt in Paketen, die als harmlose Kakaobohnenlieferung deklariert waren. Mit dem neuen Verfahren orientiert sich Niedersachsen an Regelungen, die es schon in Bremen und Hamburg gibt. Das Landeskabinett hat einen entsprechenden Gesetzesentwurf beschlossen.
3: In keiner anderen Sportart geht es zwischen Fans rivalisierender Teams so heiß her wie im Fußball. Natürlich denkt man da erstmal an Dortmund gegen Schalke, Werder gegen HSV oder auch an das Niedersachsen-Derby zwischen Eintracht Braunschweig und Hannover 96. Nächste Woche steht schon die 185. Ausgabe dieses Derbys an und immer wieder kommt es im Vorfeld des Spiels zu Auseinandersetzungen zwischen den verfeindeten Fanlagern. FFN Niedersachsen-Reporter Nils Becker, jetzt hat es knapp eine Woche vor dem Derby den ersten Vorfall gegeben.
5: Vermummte Hannover-Fans haben nämlich eine Gruppe Braunschweiger überfallen. Die Anhänger der Eintracht sind in der Millennium-Halle in Braunschweig gewesen, um an einer Choreografie für das Derby zu basteln. Mehrere Hannoveraner haben es dann geschafft, in die Halle einzudringen und haben dabei Fanausstattung der Braunschweiger geklaut. Zwischen den beiden Fangruppen ist es dann zu einer Rangelei gekommen, laut der Polizei ist dabei aber niemand verletzt worden. Es wird nun gegen die Gruppe Hannover-Fans wegen Landfriedensbruch und Raubes ermittelt. Der Überfall ist aber nicht das erste Mal, dass es vor dem Niedersachsen-Derby zu Anfeindungen zwischen den beiden Fanlagern kommt. So haben zum Beispiel Fans der Eintracht mal ein Schwein mit einem 96-Schal in der Innenstadt von Hannover ausgesetzt. Nicht ohne Grund gilt das Derby als Hochrisikospiel. Der sportliche Sieger wird dann nächste Woche Sonntag auf dem Platz im Eintrachtstadion in Braunschweig gesucht.
3: Bei den Gefangenen in der JVA-Zelle herrscht Aufruhr. Grund dafür ist eine erhöhte Schadstoffbelastung, die in 2 Werkhallen festgestellt worden ist. FFN-Reporter Jonas Pape, nach medizinischen Einschätzungen bestehe zwar erstmal kein konkretes Gesundheitsrisiko, die Werkhallen wurden aber trotzdem sicherheitshalber geräumt.
6: Ja, der Grund dafür ist der Bodenbelag in den Hallen. Der besteht aus Asphaltplatten, die zum Bau der Hallen in den 70er Jahren aber wohl noch zugelassen waren. Auch wenn keine konkrete Gesundheitsgefährdung durch den Stoff an sich besteht, könnte der Geruch der Platten jedoch verschiedene gesundheitliche Beschwerden auslösen. Für den Fall werden jetzt freiwillige Vorsorgeuntersuchungen für die Gefangenen angeboten. Das hat uns eine Sprecherin der JVA in Celle mitgeteilt. In den Werkhallen sind Unternehmerbetriebe untergebracht, bei denen viele der Gefangenen beschäftigt sind. Man bemühe sich deswegen gerade darum, alternative Arbeitsmöglichkeiten für sie zu finden.
3: Und was noch wichtig gewesen ist bei uns in Niedersachsen, das weiß FFN-Reporter Moritz Ort, der Kurznachrichtenüberblick.
7: Niedersachsen will seine alten Dieselzüge austauschen und investiert mehr als 2 Milliarden Euro in moderne Batteriezüge. Sie können auf Strecken ohne Oberleitung fahren und laden ihre Akkus dann auf elektrifizierten Abschnitten wieder auf. Ab 2031 sollen die ersten der 113 Fahrzeuge im Weser-Leine-Netz und im Harz-Heide-Netz unterwegs sein. Später sollen dann auch weitere Einsatzgebiete folgen, darunter das Heidekreuz. In Northeim hat die Polizei bei Kontrollen gleich mehrere Kinder auf E-Scootern aus dem Verkehr gezogen. 4 Roller waren nicht zugelassen, bei einem weiteren Jugendlichen war das Kennzeichen nicht lesbar. Gegen die Eltern wurden Verfahren wegen Verstößen gegen das Pflichtversicherungsgesetz eingeleitet. Die Northeimer Polizei will auch weiter gezielt kontrollieren. Uns viel hätte nicht mehr gefehlt, dann wäre das ehemalige Minensuchboot im Kanalhafen in Wilhelmshaven gesunken. Ein Passant hat die Polizei gerufen, weil ihm aufgefallen war, dass das Boot deutlich tiefer im Wasser lag. Die Feuerwehr hat dann eingedrungenes Wasser abgepumpt. Es war wohl bei starkem Regen durch ein undichtes Deck ins Boot gelaufen.
3: Danke Moritz. Ja, und das war der Tag in Niedersachsen. 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
8: Wir sind beim Niedersachsen-Wetter und das ist heute Abend meist klar und trocken. Heute Nacht kann es dann teilweise so ein bisschen neblig werden und es wird auf jeden Fall wieder sehr kalt, weil sternklar und es geht runter auf bis 3 Grad. Wir haben noch 14 in Schloss Dankern im Emsland, 13 in Steinhude an der Promenade und auch in Stade und zwar beim Alten Hafen. Der FFN-3-Tage-Trend. Morgen dann Sonne und Wolken im Mix bei bis 19 Grad. Freitag dann erst freundlich, später wird es dann nass, bleibt aber trotzdem sehr mild. Samstag dann sehr wechselhaft wieder mit Schauern. Und es wird auch nicht mehr ganz so mild, bei höchstens 16 Grad in der Spitze.
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8: Vorsicht, ein Plastikteil liegt auf der A1 Hamburg-Bremen zwischen Rade und Hollenstedt. Dann A2 Braunschweig Richtung Hannover. Zwischen Braunschweig-Hafen und Peine-Ost stockt es auf 7 Kilometer. Dauert da eine halbe Stunde länger aufgrund der Baustelle. A7 Hannover-Flensburg vor dem Elbtunnel 4 Kilometer Stau, 20 Minuten mehr. Und Vorsicht, ein Unterlegkeil liegt auf der A7 Hannover Richtung Kassel, Höhe Laatzen.
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8: Gesehen von euch auf der B219 Richtung Ibbenbüren und zwar an der Sommerrodelbahn blitzt es da. Außerdem im Kreis Peine, in Längede, kurz hinterm Bahnübergang Richtung Kleinlafferde. Im Kreis Wolfenbüttel zwischen Dornstadt und Schladen in Heiningen und in Hannover und zwar auf der Waldschusssee am Zoo. Danke Lars, Ines, Henning und Stefan. Habt ihr noch mehr? Ruft jederzeit gerne durch. Es ist kostenlos für euch. 0800 529 und 4x5. Dankeschön und euch weiterhin eine gute und sichere Fahrt durch den Mittwochfeierabend hier bei uns bei FFN. Ich bin Sky, freue mich sehr, dass ihr da seid. Hallo.

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0: Musik und natürlich auch mit mehr Abwechslung geht es durch euren Mittwochfeierabend. Freut euch auf Mark Forster, hat eine neue Nummer rausgehauen, heißt Cool. Und das ist sie auch, hört sie gleich hier bei uns in wenigen Augenblicken.
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0: Was, wenn das eigene Überleben von einer Organspende abhängt? In Sakrai aus Hannover hat Mukoviszidose, eine angeborene Stoffwechselerkrankung, für die es keine Heilung gibt. Verschiedene Organe produzieren dabei zu viel Schleim, auch ihre Lunge. Die meisten Betroffenen erhalten die Diagnose schon sehr früh.
2: Inzwischen ist es tatsächlich so, dass es beim Neugeborenen-Screening dabei ist, dass jedes Kind, was in Deutschland geboren wird, darauf getestet wird. Als ich geboren wurde, war das noch nicht so und diagnostiziert wurde ich so mit 3 Jahren.
0: Mit der Zeit verschlechtert sich ihr Zustand so sehr, dass nur noch eine Organtransplantation bleibt. 2 Jahre steht sie auf der Warteliste für eine neue Lunge.
2: 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Ich will schon noch irgendwie versuchen, das so ein bisschen auszukosten und mir noch so ein paar schöne Momente machen.
0: Ja, und dann der erlösende Anruf. Ein Spenderorgan wurde gefunden und auch bei der Transplantation geht alles gut. Seitdem feiert Insa nicht mehr ihren Geburtstag, sondern den Tag, an dem sie ihre neue Lunge bekommen hat.
2: Ich bin sehr, sehr dankbar, dass diese Person gesagt hat, sie möchte Organe spenden. Das ist nicht selbstverständlich. Und auch, dass die Familie sich bereit erklärt hat, das ist ja genauso wichtig. Und ich hoffe immer, dass die Familie weiß, dass sie etwas Gutes getan hat. Nicht nur für mich, sondern auch noch für viele andere Menschen, weil wahrscheinlich wurde nicht nur die Lunge transplantiert oder explantiert, sondern auch die Nieren, die Leber, das Herz wahrscheinlich.
0: Mehr über den Alltag auf der Warteliste und Insas Leben mit der neuen Lunge hört ihr heute Abend ab 21 Uhr bei FFN Die Kirche. Was, wenn?
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11: 19 Uhr ist es. TikTok, Snapchat, Instagram. Für Kinder unter 13 Jahren könnte damit bald Schluss sein, Christoph Knigge. Das Bundeskabinett hat dazu heute was beschlossen.
12: Ja, die Regierung will Social Media für unter 13-Jährige in Deutschland grundsätzlich verbieten. Und zwar schon mal als Übergangslösung, bis die EU dann irgendwann auch mal Regeln beschlossen hat.
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12: Die Bundesregierung plant ein Social-Media-Verbot für Kinder unter 13. Ausnahmen soll es nur geben, wenn Angebote nachweislich kindgerecht sind. Für Jugendliche von 13 bis 18 ist ein Stufenmodell geplant, mit Einschränkungen je nach Alter. FFN-Reporter Moritz Ort. Parallel soll das Jugendschutzgesetz reformiert werden.
13: Ziel ist ein Kabinettsbeschluss noch in diesem Jahr. Die EU hat zwar Regeln angekündigt, aber bis die wirklich gelten, kann es noch dauern. Begründet wird das Ganze auch mit Zahlen. Jedes vierte Kind soll problematische Nutzungsmuster zeigen. Dazu kommen Risiken wie Mobbing, Hass im Netz und Erwachsene, die Kinder gezielt ansprechen. Außerdem will Deutschland in der EU dafür kämpfen, dass Dinge wie endloses Scrollen oder Autoplay standardmäßig aus sind.
12: Viele Softdrinks könnten in Deutschland ab nächsten Juli teurer werden. Das Bundeskabinett hat eine Zuckersteuer auf Getränke auf den Weg gebracht. Zahlen sollen sie die Hersteller, zum Beispiel für Cola, Limo, Eistee, Energydrinks und Fruchtnektar je nach Zuckergehalt. Geplant sind 26 Cent pro Liter ab 5 Gramm Zucker pro 100 Milliliter und 32 Cent ab 8 Gramm. Reine Säfte, ungesüßte Schorlen sowie Milch- und Pflanzendrinks sollen außen vor bleiben. Der Bundestag muss allerdings noch zustimmen. Nach dem Feuer mit 3 Toten und 5 Verletzten in Bochum hat ein Richter gegen einen Bewohner des Hauses Haftbefehl wegen Mordes erlassen. Der 41-Jährige habe zum Tatvorwurf keine Angaben gemacht, sagte ein Sprecher der Staatsanwaltschaft. Der Verdächtige kommt nun in Untersuchungshaft. Zu seinem Motiv wird noch ermittelt. Der Verdacht gegen den Rumänen habe sich im Laufe der Ermittlung erhärtet, hieß es weiter. Ein Kraftfahrer aus Hessen soll auf einem Autobahnparkplatz im Kreis Cuxhaven 4 Sattelzüge angezündet haben, in denen Kollegen schliefen. Der Mann habe die Brände Ende September auf dem Parkplatz Binner Moor an der A27 gemeldet, wie die Polizei mitteilte. Die Feuer konnten schnell gelöscht werden, niemand wurde verletzt, Zeugen weckten die Fahrer in ihren Kabinen. Als Brandursache wurde ein technischer Defekt ausgeschlossen. Das Amtsgericht Stade erließ nun einen Untersuchungshaftbefehl gegen den Mann.
11: Kaum Wolken im Niedersachsen-Wetter, heute Nacht auch mal sternklar, dazu wird's kalt. Es geht runter auf bis 3 Grad. Wir haben 12 noch in Oldenburg am Schloss, in Celle am Französischen Garten und auch in Hameln beim Rattenfängerhaus. Der FFN 3 Tage Trend, morgen ähnlich wie heute, Sonne und Wolken mal bis 19 Grad. Freitag dann erst freundlich, später von Westen her dann auch Regen. Samstag schon wieder ein Ticken kühler bei nur noch bis 16 Grad.
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11: Habe ich eine Meldung für euch. A2 Braunschweig Richtung Hannover zwischen Braunschweighafen und Peinhorst stockt es auf 3 Kilometern. Viertelstunde mehr in der Baustelle.
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11: Auf der B219 Richtung Ibbenbüren an der Sommerrodelbahn. Dann im Kreis Peine in Längede, kurz hinterm Bahnübergang Richtung Kleinlaffade. Im Kreis Wolfenbüttel blitzt es. Und zwar zwischen Dorstadt und Schladen in Heinigen unter der Hannover auf der Waldchaussee am Zoo. Danke Lars, Ines, Henning und Stefan. Wenn ihr noch was seht, ruft gerne durch, kostenlos 0800 529 und 4 mal die 5. Danke und euch weiterhin eine gute und sichere Fahrt.
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11: Ja, draußen wird's kalt langsam und bei den meisten von euch läuft natürlich auch schon wieder die Heizung. Aber was bedeuten nochmal eigentlich diese einzelnen Stufen am Thermostat? Und für welche ist für welchen Raum da die richtige? Wir bringen gleich mal Licht ins Zahlenchaos.

Fantasy mit mehr Musik und mit mehr Abwechslung geht es durch euren Mittwochabend. Freut euch gleich auf Dasha und Memo neu hier bei uns. Und bei euch zu Hause läuft mittlerweile garantiert wieder die Heizung. Vor allem morgens und abends ist es ja wirklich saukalt bei uns. Und für alle, die manchmal ein bisschen verwirrt sind von diesen ganzen Zahlen auf der Heizung, gehen wir nochmal alles kurz zusammen durch, was die bedeuten. Die Schneeflocke, die stellt ihr ein, wenn ihr einen Raum nie oder selten benutzt. Dann läuft die Heizung nur, wenn es richtig kalt wird. Ist quasi so eine Art Frostschutz. Am wichtigsten sind wahrscheinlich Stufe 2, das sind 16 Grad. Stufe 3, das sind 20. Und Stufe 4 sind 24 Grad. So warm soll sollten eure Räume am besten auch sein, damit es keinen Schimmel gibt. Schlafzimmer und auch Küche können ein bisschen kühler sein als Wohnzimmer. Bad richtig schön warm und dann läuft's. In diesem Sinne, kommt gut durch den Herbst mit uns, mit FFN.

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4: Mit Mareike Hess, hallo. Wenn schon in der Schwangerschaft klar wird, mein Kind hat eine Behinderung, bricht für viele Eltern eine Welt zusammen. Was heißt diese Diagnose gesundheitlich konkret für mein Kind? Was wird es später können und was nicht? Und manchmal geht es dann auch um eine Entscheidung. Wollen wir das Kind wirklich bekommen oder lieber nicht? In dieser Situation gibt es Beratungsstellen wie Menschenskind aus Hannover und Beraterin Katrin Sommerfeld.
5: Es gibt keine Ratschläge bei Menschenskind, ganz wichtig. Es interessiert überhaupt gar nicht, was ich für eine Meinung oder was ich für eine Haltung habe, sondern es geht um die Schwangere und das Paar und wie können die eine tragfähige Entscheidung treffen, egal in welche Richtung sie geht.
4: Das Projekt lässt die Familien aber auch nach der Geburt nicht alleine und unterstützt die Eltern kostenlos für maximal 3 Jahre. Denn für sie gibt es wirklich viel zu organisieren.
5: Und dann geht es um die administrativen Dinge. Wie beantragt man einen Pflegegrad? Wie läuft das ab, wenn dann die Gutachterin vom medizinischen Dienst kommt? Auch die ersten Informationen über Betreuung, Krippenplatz, integrativer Krippenplatz, solche Fragen.
4: Ähnliche Hilfs- und Unterstützungsangebote in der Schwangerschaft, aber auch danach gibt es von Kirche und Diakonie auch bei uns in der Region. Zum Beispiel in Hannover, Hildesheim und Celle.
3: Wir sind beim Niedersachsen-Wetter und das ist relativ klar. Also der Himmel ist klar, auch heute Nacht sternenklar. Meistens heißt es aber auch Kälte, so wie in dem heutigen Fall auch. Es geht runter auf bis 3 Grad, also wirklich knackig. Wir haben aktuell noch 12 in Mariensee am Kloster, 11 in Bisping am Verrücktenhaus und 10 in Goslar am Bahnhof. Der FFN-3-Tage-Trend. Morgen ähnlich wie heute, Sonne und Wolken mal bis 19 Grad. Freitag erst freundlich, später von Nordwesten dann Regen und am Samstag dann schon wieder ein Ticken kühler, bei höchstens 16 Grad.
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3: Vorsicht, es gab einen Unfall auf der A2 Hannover Richtung Dortmund zwischen Garbsen und Wunstorf-Lute und A2 Braunschweig-Hannover zwischen Braunschweig-Hafen und Peine-Ost stockt es auf 3 Kilometern. Viertelstunde braucht ihr da länger.
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3: Nichts gemeldet von euch. Falls ihr noch was seht unterwegs, ruft jederzeit gerne durch bei uns. Kostenlos natürlich. 0800 529 und 4 mal die 5. Dankeschön und euch weiterhin eine gute und sichere Fahrt durch den Mittwochabend hier bei uns bei FFN. Ich bin's Kai. Hallo.
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0: Sweet Dreams, was ein cooler Klassiker hier bei FFN an eurem Mittwochabend. Und wir schalten jetzt ganz kurz mal rüber nach Plattengut.
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2: Hey, Günther! Moin, die Bahn stellt heute den Winterfahrplan vor. So, aber warum? Weiß doch jeder, dass nichts von dem, was da drin steht, jemals eintreten wird. Es ist wie mit dem Datum für den Weltuntergang, den die Zeugen Jehovas früher immer vorgestellt haben. Hat auch nie geklappt. Man kann jetzt sogar schon Tickets kaufen für die Züge aus dem Fahrplan. Hört sich an wie Ablassbriefe, um in den Himmel zu kommen. Gab's auch keine Gewährleistung.

Ich fände es konsequent, wenn man auch jetzt schon die Anträge für Ticketrückerstattung stellen kann für die Züge, die nach dem Winterfahrplan nicht kommen. Keine Ahnung, was für eine dicke Schwarte der neue Fahrplan ist. Meiner Meinung nach passt er auf den Bierdeckel. Günthers Winterfahrplan lautet, stelle dich auf den Bahnsteig und warte, was passiert. Mehr nicht. Wenn du Glück hast, kommt ein Zug, der in deine Richtung fährt. Und wenn du noch mehr Glück hast, fährt er die ganze Strecke ohne unterwegs abzukacken. Tickets für meinen Fahrplan gibt's nur eins. Kostet 1 Euro Grundgebühr und vollständig bezahlt wird nach Ende der Fahrt. Abgerechnet wird, was geklappt hat und was nicht, wird auch nicht bezahlt. Wieso kommt die Bahn eigentlich noch immer auf das schmale Brett, dass man diese miese Dienstleistung auch noch vorher bezahlen soll? Das gibt's nur bei der Bahn und im Puff. Jeder Friseur schnippelt zuerst und danach fragt er, ist es so recht? Sagst du ja, fließt die Marie. Sollte sich die Bahn mal ein Beispiel dran nehmen. Oder gleich umbenennen in deutscher Schienenpuff. Munter bleiben!

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11: Gleich 20 Uhr. Nur anderthalb Jahre nach dem Tod von Papst Franziskus muss sich die katholische Kirche wieder Sorgen um ihr Oberhaupt machen. Christoph Knigge, Papst Leo ist an Krebs erkrankt.
12: Bei ihm wurde ja in einer längeren Operation ein bösartiger Tumor aus der rechten Lunge entfernt. Der Papst soll nun bis nächste Woche in der Klinik bleiben. Noch ist unklar, ob er den Krebs wieder los ist oder weiter behandelt werden muss.
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12: Bilder aus dem Krankenhaus rufen bei vielen Erinnerungen ans Frühjahr 2025 hervor, als der altersschwache Papst Franziskus dort wochenlang mit einer Lungenentzündung zu kämpfen hatte. Wieder versammelten sich nun vor der Klinik Menschen zum Gebet. Offen ist, wie es mit der Behandlung von Papst Leo nun weitergehen wird, FFN-Reporter Moritz Ott.
13: Ja, das hängt ganz entscheidend davon ab, ob noch Krebszellen im Körper vorhanden sind. Und auch wenn der Eingriff erfolgreich war, besteht das Risiko eines Rückfalls. Bisher äußerte sich der Vatikan nicht dazu. Papst Leo erholt sich nach der Lungenoperation planmäßig. Er ist heute im Krankenzimmer umhergegangen und hat normal gegessen. Das haben seine behandelten Ärzte in Rom mitgeteilt. Blutuntersuchungen und ein Röntgenbild zeigen demnach einen Verlauf, der im erwarteten Rahmen liegt. Der 71-Jährige hat außerdem mit Atemtraining begonnen.
12: Kinder unter 13 sollen in Deutschland künftig grundsätzlich keine sozialen Netzwerke wie TikTok, Snapchat oder Instagram mehr nutzen dürfen. Das Bundeskabinett hat heute dafür Eckpunkte beschlossen. Die sollen dann gelten, bis es eine EU-weite Regelung gibt. Wann das Verbot tatsächlich in Kraft tritt, das ist allerdings noch offen. Die EU soll nach dem Willen von Kanzler Merz schneller und härter gegen unfairen Handel vorgehen, auch um deutsche Firmen und Jobs zu schützen. Merz sagte heute in der Regierungserklärung im Bundestag, Europa dürfe nicht länger zuschauen, wenn andere Staaten mit Subventionen, Dumpingpreisen und Überkapazitäten den Markt verzerren. Beim EU-Gipfel ab morgen, da soll deshalb über ein neues Handelsschutzinstrument beraten werden, das bei Angriffen auf Industrie und Lieferketten schnell greift. Und Borussia Dortmund muss in der Fußball-Champions League heute Abend beim norwegischen Vizemeister FK Bodø/Glimt 80 Kilometer nördlich des Polarkreises antreten. In der norwegischen Kleinstadt, da liegen die Temperaturen aktuell um den Gefrierpunkt. Um 9 geht's los, dann ist auch Stuttgart bei Slovan Bratislava zu Gast. Der VfB hofft auf den zweiten Sieg im zweiten Spiel der Champions League-Ligaphase.
11: Relativ wolkenlos geht es durch den Mittwochabend im Niedersachsen-Wetter bei 11 Grad in Steinhude an der Promenade in Schloss Dankern im Emsland und auch beim Alten Hafen in Stade. Der FFN 3 Tage Trend, morgen dann Sonne und Wolken im Mix bei bis 19 Grad. Freitag erst freundlich, später wird es dann aber auch nass, bleibt aber mild und am Samstag kühlt es sich dann ein wenig runter auf bis 16 Grad in der Spitze.
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11: Vorsicht, es gab einen Unfall auf der A2 Hannover-Dortmund zwischen Garbsen und Wunstorf-Lutsche und A2 Braunschweig-Hannover zwischen Braunschweig-Hafen und Peine-Ost. 3 Kilometer stockender Verkehr. Viertelstunde plus.
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11: Habt ihr nichts gemeldet? Ich wünsche weiterhin eine gute und sichere Fahrt.
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11: Das größte Volksfest in Ostfriesland ist gestartet, der Gallimarkt. Und wir waren heute schon vor dem offiziellen Start dabei. Mehr dazu gleich.

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1: Wir rocken gemeinsam durch diesen Mittwochabend mit Bon Jovi hier bei FFN. Und liebe Leute, seit heute läuft wieder das größte Volksfest in Ostfriesland. Bis Sonntag geht der Gallimarkt mit Fahrgeschäften, Buden, Viehmarkt, Feuerwerk. Das wird alles wild. Und unser FFN-Niedersachsen-Reporter Nils Becker durfte sich, bevor es offiziell losging, schon mal ein wenig umschauen.
2: Und ich stehe jetzt hier neben Timo von Halle, den Vorsitzenden vom Schaustellerverband Ostfriesland. Was ist das für ein Teil?
3: Ja, das ist der Infinity 2.0. Das ist die höchste transportable Looping-Schaukel der Welt, die es gibt. Und die steht hier auf dem Gallimarkt. Direkt neben meinem über 100 Jahre alten Pferdekarussell.
2: Wir sind ja auch einige Stunden vor der Eröffnung und jetzt ist hier gerade noch ganz ruhig, bevor hier tausende Besucher kommen. Und gleich steht ja die Eröffnung an. Was passiert da gleich?
3: Ja, gleich geht's los hier. Gleich wird am Rathaus vorne eröffnet, wird der Bürgermeister seine Rede halten. Dann geht's klassisch im Zelt rein und dann gibt's mein Highlight für heute. Das ist die Roulade, die es im Zelt gibt. Und dann startet das größte Volksfest aus Frieslands.
1: Klingt alles fantastisch und ich lieb's, wie heiser Timo jetzt schon klingt. So klingt ihr nach eurem Gallimarkt-Besuch bestimmt auch. FFN ist hier. Schönen Mittwochabend.

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1: Ich bin Julia Zajons. Schönen guten Abend. Mehr als 4 Stunden lang hat eine falsche Polizistin in Rinteln im Kreis Schaumburg eine Seniorin mit einem Schockanruf massiv unter Druck gesetzt. Sie hat behauptet, die Tochter der Frau brauche nach einem Unfall dringend Geld für Krankenhauskosten. Und besonders perfide, um die 75-Jährige richtig zu verunsichern, hat die Betrügerin ihr gefälschte Audiodateien der angeblichen Tochter vorgespielt. Nach gut 4 Stunden hat die Seniorin eingewilligt. Ein Mann ist bei ihr an der Breslauer Straße vorbeigekommen und sie hat ihm mehrere tausend Euro übergeben. Wer hier vorgestern Abend etwas Verdächtiges beobachtet hat, soll sich melden. Und die Polizei Rinteln warnt nochmal ausdrücklich vor dieser Masche. Vor allem sollte man unbedingt ältere Menschen im eigenen Umfeld sensibilisieren.
2: Wolkenlos geht es durch den Mittwochabend im Niedersachsen-Wetter. Dazu 10 Grad in Oldenburg am Schloss, 9 in Celle am Französischen Garten und auch in Hameln beim Rattenfängerhaus. Der FFN-3-Tage-Trend. Morgen ähnlich wie heute Sonne, Wolken im Mix bei bis 19 Grad. Freitag ähnlich. Ab Samstag wird es dann ticken kühler, bei höchstens nur noch so um die 16 Grad.
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2: Vorsicht, es gab einen Unfall auf der A2 Hannover Richtung Dortmund zwischen Garbsen und Wunstorf-Lute und A2 Braunschweig Richtung Hannover zwischen Braunschweig-Hafen und Peine-Ost noch 2 Kilometer stockend, macht 10 Minuten mehr.
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2: Habt ihr keine gemeldet? Wenn ihr was seht, ruft immer gerne bei uns durch. Es ist kostenlos. 0800 529 und 4x5. Dankeschön und euch weiterhin eine gute und sichere Fahrt durch den Mittwochabend hier bei uns bei FFN. Ich bin Sky, hallo.

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1: Was, wenn das eigene Überleben von einer Organspende abhängt? Wer in Deutschland ein neues Herz oder eine neue Lunge braucht, kommt auf eine Warteliste, denn es gibt zu wenige Spenderorgane. Gleich nach den Nachrichten sprechen wir darüber, was es im Alltag heißt, auf dieser Warteliste zu stehen, bei Was, wenn?
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8: 21 Uhr. Ich bin Philipp Nützig. Guten Abend. Cola, Limos und Eistee werden wohl deutlich teurer. Die Bundesregierung hat die Steuer auf zuckerhaltige Getränke auf den Weg gebracht. Ab Juli nächsten Jahres soll sie kommen. Das Kabinett hat sich außerdem auf eine Pflegekommission geeinigt. Die soll Vorschläge für eine Pflegereform machen. Kinder unter 13 Jahren sollen in Zukunft kein TikTok oder Instagram mehr nutzen dürfen. Das hat Familienministerin Prien angekündigt, ohne einen konkreten Startpunkt zu nennen. Ziel sei es, junge Leute besser vor Gefahren auf Social Media zu schützen. Ein Drittel der Mieterinnen und Mieter in Deutschland findet, dass sie zu viel Miete zahlen. Das zeigt eine neue Umfrage vom Mieterbund und DGB. Beide fordern von Justizministerin Hubig, Maßnahmen gegen Wuchermieten und die Verschärfung der Mietpreisbremse schnell umzusetzen. Das Land Niedersachsen hat 113 Batteriezüge für mehr als 2 Milliarden Euro bestellt. Sie sollen in 5 Jahren ausgeliefert und unter anderem im Weser-Leine-Netz eingesetzt werden. Dort sollen sie schrittweise die vorhandenen Dieselzüge ersetzen, ohne dass alle Strecken vollständig Oberleitung erhalten müssen.
9: Nicht eine Wolke am Himmel unterwegs bei uns im Niedersachsenwetter. Allerdings wird es auch echt immer kälter. Wir haben 9 Grad noch in Mariensee am Kloster, 8 in Bisping am verrückten Haus und heute Nacht geht es noch runter auf bis 3 Grad. Der FFN 3 Tage Trend. Morgen auch nochmal so wie heute. Sonne und Wolken mal bis 19 Grad. Freitag ähnlich. Ab Samstag wird es dann etwas kühler bei nur noch 16 Grad in der Spitze.
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9: Vorsicht, es gab einen Unfall auf der A2 Hannover-Dortmund zwischen Garbsen und Wunstorf-Lute.
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9: Da habt ihr nichts gemeldet. Ich wünsche euch weiterhin eine gute und sichere Fahrt.
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1: Was, wenn ich ohne ein Spenderorgan sterbe? Mehr als 8000 Menschen in Deutschland warten zurzeit auf eine Organspende. Das Problem? Zu wenige Menschen sind bereit, ihre Organe nach dem Hirntod herzugeben. Darum kann es Jahre dauern, bis eine passende Lunge oder ein passendes Herz gefunden wird. Manche Patienten versterben auch auf der Warteliste. Was es heißt, über Jahre auf ein Organ zu warten und wie es den Alltag verändert, darüber sprechen wir in der kommenden Stunde. Wenn ihr von dem Thema oder einem anderen sehr berührt seid und ihr Austausch wollt, dann schaut auf seelsorge.jetzt. Da gibt es ganz unterschiedliche Angebote. Ich bin Mareike Hess. Hallo. 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
1: Was, wenn?
2: Was, wenn das eigene Überleben von einer Organspende abhängt? Insa Krey aus Hannover hat Mukoviszidose. Das ist eine angeborene Stoffwechselerkrankung, für die es keine Heilung gibt. Verschiedene Organe produzieren dabei zu viel Schleim, auch ihre Lunge. Die Diagnose erhält sie bereits mit 3 Jahren.
3: Also Mukoviszidose gehört für mich zum Großwerden, zum Aufwachsen einfach dazu. Hab irgendwann realisiert, okay, andere sterben an dieser Krankheit, hab's aber nicht unbedingt immer auf mich bezogen. Das kam vielleicht erst später. Aber am Anfang war es für mich so, dieses Leben, so wie es ist, normal.
2: Sie muss mehr auf ihre Gesundheit achten als andere. Medikamente, Arztbesuche, regelmäßiges Inhalieren. Trotzdem verschlechtert sich ihr Zustand immer mehr.
3: Dann so ab, ich würde sagen, vielleicht 25, 30, habe ich gemerkt, dass meine Gesundheit schlechter wird, dass die Lunge langsam schlechter wird, alles sehr langsam. Aber dass ich nach und nach so jedes Jahr ein bisschen mehr eingeschränkter werde in meiner Belastbarkeit.
2: Ihr fehlt wortwörtlich die Luft zum Atmen. Der ganz normale Alltag wird so zur echten Herausforderung.
3: Im Alltag sind Treppen der Endgegner. Das heißt, als wir irgendwann umziehen mussten, war das Wichtigste, dass wir eine Wohnung entweder im Erdgeschoss oder maximal im ersten Stock bekommen. Wir haben vorher im zweiten Stock gewohnt und da bin ich dann manchmal die Treppen nicht mehr hochgekommen oder nur sehr, sehr langsam oder mit Pausen oder mein Mann musste mich hochtragen. Abends lange wegzugehen wurde schwieriger, weil es von der Luft einfach auch knapp wurde.
2: Irgendwann ist klar, entweder sie entscheidet sich für eine Organtransplantation oder sie wird sterben. Was es heißt, über Jahre auf ein Spenderorgan zu warten und welche Einschränkungen das im Alltag mit sich bringt, wir sprechen drüber in rund 10 Minuten. Wenn euch das Thema beschäftigt, dann schaut auf seelsorge.jetzt, da gibt es ganz unterschiedliche Angebote und immer ein offenes Ohr.
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2: Was, wenn das eigene Leben von einer Organspende abhängt? So ging es Insa Krey aus Hannover. Ihre Lunge konnte sie nicht mehr mit genügend Sauerstoff versorgen. Letzte Hoffnung, eine Organtransplantation. Sie entscheidet sich dafür und kommt auf die Warteliste.
3: Warteliste bedeutet erstmal, man hat schwarz auf weiß. Es geht dir schlecht. Es geht dir so schlecht, dass du wahrscheinlich nicht mehr lange lebst. Selbst wenn man es vorher wusste, aber so diese schriftliche Form und ärztlich bestätigt, so es ist jetzt in dem Sinne alles andere getan, was Medizin machen kann. Alles ist ausgeschöpft, es gibt nur noch diese Option. Das hat mich schon beschäftigt.
2: Und auch ihr Alltag verändert sich mit dieser Entscheidung. Keine spontanen Urlaube, keine weiten Reisen. Sie muss in der Nähe zum Krankenhaus bleiben.
3: Warteliste bedeutet immer erreichbar zu sein, immer das Handy dabei zu haben. Für viele wahrscheinlich sowieso normal, für mich war es das damals nicht. Immer Angst zu haben, dass man das Handy nicht hört, wenn man unterwegs ist oder dass es ein Funkloch gibt oder der Akku vielleicht doch früher alle ist.
2: 2 Jahre dauert es, bis ein passendes Organ für sie gefunden wird. Dieses Glück haben aber nicht alle Patienten auf der Warteliste.
3: Es hängt von der Blutgruppe ab, es hängt von der Größe auch der spendenden Person ab, also gerade bei der Lunge, weil ich kann jetzt keine Lunge bekommen von so einem 2-Meter-Hühnen. Das passt einfach nicht in meinen Körper rein, in meinen Brustkorb. Und die entscheidende Sache ist aber tatsächlich, die Blutgruppe, die muss passen. Wer weiter oben ist, hat es besser. Und wer weiter unten ist, aus welchen Gründen auch immer, der oder die wartet länger.
2: Gleich sprechen wir darüber, wie es für sie war, den entscheidenden Anruf zu bekommen und wie sich ihr Leben durch die neue Lunge verändert hat. Wenn euch dieses oder ein anderes Thema sehr beschäftigt, dann schaut auf seelsorge.jetzt. Da gibt's ganz unterschiedliche Angebote und immer ein offenes Ohr.
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4: Mit Mareike Hess, hallo. Wenn schon in der Schwangerschaft klar wird, mein Kind hat eine Behinderung, bricht für viele Eltern eine Welt zusammen. Was heißt diese Diagnose gesundheitlich konkret für mein Kind? Was wird es später können und was nicht? Und manchmal geht es dann auch um eine Entscheidung. Wollen wir das Kind wirklich bekommen oder lieber nicht? In dieser Situation gibt es Beratungsstellen wie Menschenskind aus Hannover und Beraterin Katrin Sommerfeld.
5: Es gibt keine Ratschläge bei Menschenskind, ganz wichtig. Es interessiert überhaupt gar nicht, was ich für eine Meinung oder was ich für eine Haltung habe, sondern es geht um die Schwangere und das Paar und wie können die eine tragfähige Entscheidung treffen, egal in welche Richtung sie geht.
4: Das Projekt lässt die Familien aber auch nach der Geburt nicht alleine und unterstützt die Eltern kostenlos für maximal 3 Jahre. Denn für sie gibt es wirklich viel zu organisieren.
5: Und dann geht es um die administrativen Dinge. Wie beantragt man einen Pflegegrad? Wie läuft das ab, wenn dann die Gutachterin vom medizinischen Dienst kommt? Auch die ersten Informationen über Betreuung. Krippenplatz, integrativer Krippenplatz, solche Fragen.
4: Ähnliche Hilfs- und Unterstützungsangebote in der Schwangerschaft, aber auch danach gibt es von Kirche und Diakonie auch bei uns in der Region. Zum Beispiel in Hannover, Hildesheim und Celle.
3: Wolkenlos geht es durch euren Mittwochabend bei uns im Niedersachsenwetter. Bei 10 Grad in Steinhude an der Promenade, in Schloss Dankern im Emsland auch 10 und 9 haben wir in Stade beim Alten Hafen. Der FFN 3-Tage-Trend. Morgen Mix aus Sonne und Wolken bei bis 19 Grad. Freitag zuerst freundlich, später wird es dann nass, aber bleibt trotzdem mild. Samstag dann sehr wechselhaft mit einigen Schauern und es wird auch kühler bei höchstens 16 Grad.
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3: Huschen wir schnell durch, Straßen sind frei.
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3: Habt auch nichts gemeldet. Ich wünsche euch allen eine gute und sichere Fahrt.
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4: Was, wenn ich auf eine Organtransplantation angewiesen bin? Wer wie lange auf ein Spenderorgan wartet, wird in Deutschland und 7 weiteren europäischen Ländern von der gemeinnützigen Stiftung Eurotransplant koordiniert. Die Zuteilung erfolgt dabei nach einem strengen, computergestützten Verfahren. Dabei spielen medizinische Dringlichkeit, Erfolgsaussichten, Wartezeit und eventuell auch die Entfernung zum Spenderkrankenhaus eine Rolle. Wie eine Lungentransplantationspatientin 10 Jahre nach der Operation mit ihrer zweiten Lunge lebt, darüber sprechen wir in der kommenden halben Stunde. Ich bin Mareike Hess, hallo.

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1: Was, wenn ich auf eine Organspende angewiesen bin? 2 Jahre hat Insa Krey aus Hannover auf der Warteliste für eine neue Lunge gestanden. Ob der erhoffte Anruf aber überhaupt jemals kommen würde, das wusste sie dabei natürlich nicht.
2: Deswegen ist es immer so ein Hoffen und Bangen, zu hoffen, dass alles gut geht, dass der Anruf kommt, dass dann mit der OP alles klappt, dass mit der Spenderlunge alles klappt. Und gleichzeitig nicht zu vergessen, im Hier und Jetzt zu sein und versuchen, noch so ein paar schöne Momente mitzunehmen, weil wenn kein Anruf kommt, dann ist das mein Leben gewesen. Ich will schon noch irgendwie versuchen, das so ein bisschen auszukosten und mir noch so ein paar schöne Momente machen.
1: Doch dann klingelt mitten in der Nacht das Telefon. Eine passende Lunge ist verfügbar. Insa muss so schnell wie möglich ins Krankenhaus.
2: Ich bin da sehr strukturiert tatsächlich gewesen, weil ich überlegt habe, so was muss ich jetzt als erstes tun? Also Koffer packen, welche Sachen müssen mit, was brauche ich? Hab nochmal geduscht, weil ich wusste, ich werde in den nächsten Tagen nicht so schnell zum Duschen kommen. Das wird eher in einer Woche, 2, 3 womöglich dauern, je nachdem, wie es weitergeht. Und dann habe ich auf den Krankentransport gewartet, dass sie mich abholen.
1: Fast 8 Stunden dauert die Transplantation. Eine Operation mit vielen Risiken.
2: Ich wollte nur diese OP erstmal überstehen und habe gehofft, dass alles gut wird. Ich wusste, es liegt nicht mehr in meiner Hand. Ich habe alles dafür getan, dass dieser Körper einigermaßen fit ist, dass ich das überstehe. In so einer OP kann so viel passieren. Deshalb dachte ich so, jetzt was jetzt passiert, passiert. Und ich hoffe, es wird gut.
1: Wie ihr Leben heute über 10 Jahre nach der Transplantation aussieht und was sie über die Gesetzesänderung hin zur sogenannten Widerspruchslösung denkt, darüber sprechen wir gleich. Euch beschäftigt ein Thema sehr und ihr braucht jemanden zum Reden? Dann schaut auf seelsorge.jetzt. Zur sogenannten Widerspruchslösung denkt, darüber

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1: Was, wenn?
2: Was, wenn Weiterleben nur durch Organspende möglich wird? 2 Jahre lang hat Insa Krei aus Hannover auf eine neue Lunge gewartet. Vor der Transplantation war sie dauerhaft auf zusätzlichen Sauerstoff angewiesen. Die rund 8-stündige Operation übersteht sie zum Glück gut. Dass sie heute mit einer zweiten Lunge lebt, ist nur durch einen Spender möglich. Für diese Entscheidung ist Insa absolut dankbar.
3: Ich bin sehr, sehr dankbar, dass diese Person gesagt hat, sie möchte im Fall des Falles Organe spenden. Das ist nicht selbstverständlich. Und auch, dass die Familie sich bereit erklärt hat, das ist ja genauso wichtig. Und ich hoffe immer, dass die Familie weiß, dass sie etwas Gutes getan hat. Nicht nur für mich, sondern auch noch für viele andere Menschen, weil wahrscheinlich wurde nicht nur die Lunge transplantiert oder explantiert, sondern auch die Nieren, die Leber, das Herz wahrscheinlich.
2: Die Bundesregierung diskutiert im Moment eine Änderung der Gesetzeslage hin zur sogenannten Widerspruchslösung. Das heißt, jeder von uns wird Organspender, es sei denn, er widerspricht. Insa findet das gut. Nicht nur, weil sie selbst weiß, wie es ist, auf eine Organspende zu warten.
3: Weil sie sich dann tatsächlich mehr mit diesem Thema auseinandersetzen müssten. Es ist wichtig, dass man mit seiner Familie und mit seinen Liebsten abklärt, was möchte ich im Fall des Falles, und dass alle Bescheid wissen, weil ich glaube, es ist nichts schlimmer als Angehörige in so einer Situation, die sowieso schon Ausnahmesituation ist, und man einfach nur in Schockstarre eigentlich ist und hofft, diese Person möge irgendwie überleben, und dann kommen Ärzte mit so einer Frage.
2: Wenn euch dieses oder ein anderes Thema beschäftigt und ihr Hilfe braucht, dann schaut auf seelsorge.jetzt. Da gibt es ganz unterschiedliche Angebote. 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Ich bin Mareike Hess, kommt gut durch den Abend.
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6: 22 Uhr. Ich bin Lisa Weber. Guten Abend. Die Zuckersteuer ist einen Schritt weiter. Die Bundesregierung hat grünes Licht dafür gegeben. Die Steuer soll etwa für Cola oder Limos gelten, also Getränke, die besonders viel Zucker haben. Außerdem hat das Kabinett eine Expertengruppe eingesetzt, die Vorschläge für die Pflegereform machen soll. Deutschland treibt ein Social-Media-Verbot für Kinder voran. Familienministerin Prien hat einige Maßnahmen zum Schutz von jungen Menschen im Netz vorgestellt. Und da heißt es etwa, bis eine EU-weite Regelung kommt, sollen TikTok, Insta oder Snapchat für alle unter 13 tabu sein. Rund 4 Jahre nach der Sprengung der Nord Stream Pipelines ist am Vormittag in Hamburg ein erster Prozess gestartet. Angeklagt ist ein ukrainischer Ex-Offizier. Er soll die Sprengungen organisiert haben. Sein Anwalt hat angekündigt, der Angeklagte werde im Prozess nicht aussagen. Die Grünen in Berlin wollen die Gespräche mit Linken und SPD wieder aufnehmen. Gestern waren die gestoppt worden, weil die Linke sich nicht an Absprachen gehalten haben soll. Es ging unter anderem um die Aufnahme einer umstrittenen Abgeordneten in die Fraktion.
7: Sternklar ist der Himmel bei uns im Niedersachsenwetter. Dazu 9 Grad in Oldenburg am Schloss, 8 in Zell am Französischen Garten und 8 auch in Hameln beim Rattenfängerhaus. Heute Nacht geht es noch runter auf bis 3 Grad. Der FFN 3 Tage Trend. Morgen nochmal so wie heute. Sonne und Wolken bei bis 19 Grad. Freitag erstmal freundlich, später dann aber auch nass. Und am Samstag geht es mit den Temperaturen etwas weiter runter.
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7: Machen wir schnell. Die Straßen sind frei.
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7: Auch nichts gemeldet von euch. Ich wünsche weiterhin eine gute und sichere Fahrt.
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7: Und in der nächsten halben Stunde mit Robbie Williams. Freut euch auf Wir sind Helden und los geht's mit Teddy Swims.

0: Wir sind Helden hier bei FFN. Macht euch einen schönen Mittwochabend. Und ihr habt heute beim Einkaufen bestimmt auch die Lebkuchen im Regal gesehen oder snackt gerade schon welche auf dem Sofa. Aber für viele von uns ist ja das jetzt im Oktober noch ein bisschen zu früh. Wir haben mal den Check gemacht. Mein lieber Kollege Jan vom FFN am Nachmittag hat euch gefragt, ob ihr schon Lebkuchen gekauft habt.
1: Nee, haben wir noch nicht.
2: Du auch nicht?
3: Nein.
2: Warum nicht?
1: Bisher noch keinen Appetit drauf.
3: Bei uns gibt's das eigentlich gar nicht.
2: Also, da seid ihr tatsächlich nicht die Einzigen. Die Produktion von Lebkuchen war im letzten Jahr so niedrig wie seit 7 Jahren nicht mehr.
1: Okay.
2: Und deshalb habe ich was mitgebracht für euch.
1: Nee, danke.
2: Schaut mal.
1: Ich auch nicht.
2: Ich habe extra die mit Aprikosen-Fruchtfüllung gekauft.
1: Das ist sehr lieb, aber nein, guten danke. Appetit. Wir müssen auch zum Zug rennen.
2: Wie sieht's bei euch aus? Habt ihr schon Lebkuchen gegessen?
4: Nee, noch nicht. Zum Glück noch nicht.
2: Ich würde mal eine Runde ausgeben, um hier einfach heute mal eine Lanze für die Lebkuchen zu brechen.
4: Scheiße. Danke.
2: So, und was sagt ihr?
4: Weihnachten kann kommen, auf jeden Fall.
2: Also das, was wir hier machen gerade, das ist die Wiederbelebkuchung.
4: Ah, oh, schönes Wortspiel. Das gefällt mir.
5: Das ist gut.

0: Nicht eine Wolke am Himmel bei uns im Niedersachsen-Wetter und das bei knackigen 8 Grad in Mariensee am Kloster, in Bispingen am Verrücktenhaus und auch in Goslar am Bahnhof aktuell 8 Grad. Heute Nacht wird es noch kälter, bis 3 Grad geht es teilweise runter. Das sind unsere Tiefstwerte. Der FFN 3 Tage Trend. Ja, morgen ähnlich wie heute bei bis 19 Grad. Freitag dann erstmal freundlich, später dann aber auch regnerisch, bleibt aber mild. Samstag wird es ein Ticken kühler bei höchstens 16 Grad.
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0: Gehen wir schnell durch, die Straßen sind frei.
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0: Ihr habt uns auch nichts gemeldet. Falls ihr noch was seht, ruft gerne durch, kostenlos. 0800 529 und 4 mal die 5. Danke und euch weiterhin eine gute und sichere Fahrt durch den Mittwochabend hier bei uns bei FFN. Kai hier, Hallöchen.

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1: 23 Uhr. Ich bin Lisa Weber. Guten Abend. Cola, Limos und Eistee werden wohl deutlich teurer. Die Bundesregierung hat die Steuer auf zuckerhaltige Getränke auf den Weg gebracht. Ab Juli nächsten Jahres soll sie kommen. Und das Kabinett hat sich auf eine Pflegekommission geeinigt. Die soll Vorschläge für eine Pflegereform machen. Kinder unter 13 Jahren sollen in Zukunft kein TikTok oder Instagram mehr nutzen dürfen. Das hat Familienministerin Prien angekündigt, ohne einen konkreten Startpunkt zu nennen. Ziel sei es, junge Leute besser vor Gefahren auf Social Media zu schützen. Rund 4 Jahre nach der Sprengung der Nord Stream Pipelines ist am Vormittag in Hamburg ein erster Prozess gestartet. Angeklagt ist ein ukrainischer Ex-Offizier. Er soll die Sprengungen organisiert haben. Sein Anwalt hat angekündigt, der Angeklagte werde im Prozess nicht aussagen. Die Grünen in Berlin wollen die Gespräche mit Linken und SPD wieder aufnehmen. Gestern waren die gestoppt worden, weil die Linke sich nicht an Absprachen gehalten haben soll. Es ging unter anderem um die Aufnahme einer umstrittenen Abgeordneten in die Fraktion.
2: Nicht eine Wolke am Himmel bei uns im Niedersachsen-Wetter. Vielleicht doch, vielleicht 2. Okay, vielleicht 3. Aber das bedeutet ja auch meistens, dass die Nacht sehr kalt wird. Und so ist es auch. Tiefstwerte heute bei 3 Grad. Wir haben 9 in Steinhude an der Promenade und auch im Stade beim Alten Hafen 9 Grad. Der FFN 3-Tage-Trend. Morgen dann Sonne und Wolken im Mix bei bis 19 Grad. Freitag erstmal freundlich, später wird es aber auch nass. Und Samstag dann auch sehr wechselhaft bei auch nur noch 16 Grad.
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2: Machen wir schnell, die Straßen sind soweit frei.
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2: Ihr habt auch nichts gemeldet. Ich wünsche weiterhin eine gute und sichere Fahrt.
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2: Und jetzt mit Miles Smith. Das ist Stay.
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schönen Abend euch mit FFN und mehr Musik und mehr Abwechslung gibt's gleich von Loy und David Puentes. Freut euch auf Golden Summer. Ab heute gibt es Bahntickets für die Feiertage zu kaufen. Also wenn ihr an den Weihnachtstagen zu Freunden oder auch zur Familie fahren möchtet, könnt ihr das jetzt schon planen. Und die gute Nachricht, die Tickets werden auch nicht teurer. Bis Mai 2027 bleiben die Preise im Fernverkehr so, wie sie sind. Das hat die Bahn jetzt angekündigt. Und auch ganz cool fürs nächste Jahr, es wird mehr Verbindungen ins Ausland geben. Nach Italien, Frankreich, Österreich und auch nach Dänemark. Allerdings gibt es auch weiter viele Baustellen, zum Beispiel zwischen Hannover und Berlin. Dadurch ist die Fahrt etwa 80 Minuten länger. Ich drück euch die Daumen, dass dann zumindest alles pünktlich fährt.

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0: Sternenklar geht es durch die Nacht und das bedeutet, es wird kalt. Es geht rund auf bis 3 Grad. Jetzt haben wir noch 7 in Celle am Französischen Garten in Hameln beim Rattenfängerhaus und 9 in Oldenburg am Schloss. Der FFN 3-Tage-Trend. Ja, morgen ähnlich wie heute, Sonne, Wolken bei bis 19 Grad. Am Freitag erst freundlich, später dann regnerisch und am Samstag dann auch eher wechselhaft. Und es wird auch nicht mehr ganz so mild bei bis zu 16 Grad.
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0: Ja, können wir schnell durchgehen. Die Straßen sind frei.
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0: Habt ihr uns auch nichts gemeldet? Ich wünsche euch weiterhin eine gute und sichere Fahrt durch den späten Mittwochabend. Kai hier, hallo.
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FFN ist hier mit diesem Kult 80er von Talk Talk. Geht es durch eure Spätschicht oder auch durch die Nachtschicht? Jetzt mit Clock Clock. Das ist over. Macht euch einen schönen Abend.

0: Sie sind wieder im Haus, die Teenager. Ich kann sie riechen. Regelmäßig sind bei uns im Büro Veranstaltungen für Teenager. Wenn ich die Bürohaustür aufmache, dann weiß ich gleich, ob sie da sind. Sie riechen nach den alterstypischen Deos und ein bisschen nach Schweiß. Die meistgewanderte Frau der Welt, Christine Thürmer, sagt, dass man sich selbst irgendwann nicht mehr riecht, wenn man lang genug ungewaschen unterwegs ist. Nur die anderen schrecken zurück. Auch eine Erfahrung. Ich fürchte, dass das vor 2000 Jahren ähnlich war, als die Hygiene noch nicht so weit war. Da hat ein anderer Weitwanderer, er heißt Paulus, empfohlen, schau, dass du nach Gottes gutem Geruch riechst. Gemeint hat er das so. Gut, wenn dich andere dadurch erkennen, dass dein Handeln liebevoll ist, dass du gerne hilfst, zuhörst, Anteil nimmst, überhaupt teilst mit denen, die wenig oder nichts haben. Dieser Duft soll mich begleiten, ein Leben lang. Als Teenager, Erwachsene, alte Frau, wie auch immer. Anja Kieser, FFN Kirchenredaktion.
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2: Ich bin Gisa Weber. Guten Abend. Die Zuckersteuer ist einen Schritt weiter. Die Bundesregierung hat grünes Licht dafür gegeben. Die Steuer soll etwa für Cola oder Limos gelten, also Getränke, die besonders viel Zucker haben. Außerdem hat das Kabinett eine Expertengruppe eingesetzt, die Vorschläge für die Pflegereform machen soll. Deutschland treibt ein Social-Media-Verbot für Kinder voran. Familienministerin Prien hat einige Maßnahmen zum Schutz von jungen Menschen im Netz vorgestellt. Und da heißt es etwa, bis eine EU-weite Regelung kommt, sollen TikTok, Insta oder Snapchat für alle unter 13 tabu sein. Der ukrainische Präsident Zelensky kritisiert, dass sein Land nicht vor neuen russischen Attacken gewarnt wurde. Die Ukraine ist da auf wesentliche Geheimdienstinformationen angewiesen, vor allem aus den USA. Die gab es zuletzt offenbar aber weniger. Sieg für den VfB Stuttgart in der Fußball-Champions League. 3:0 hat sich das Team von Trainer Sebastian Hoeneß in Bratislava durchgesetzt. Nicht so gut lief es für Borussia Dortmund. Der BVB unterlag bei Bodø/Glimt 0:1.
3: Es geht weitestgehend wolkenlos durch die Nacht bei uns im Niedersachsenwetter und kalt wird. Tiefstwerte bei 3 Grad. Wir haben noch 8 in Steinhude an der Promenade oder auch Schloss Dankern im Emsland. Und der FFN 3-Tage-Trend. Heute dann ein Mix aus Sonne und Wolken bei bis 19 Grad. Morgen am Freitag dann erstmal freundlich. Später wird es dann aber auch nass und am Samstag dann weiterhin sehr wechselhaft mit Schauern und auch nur noch höchstens 16 Grad.
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3: Das machen wir schnell. Die Straßen sind frei. Ich wünsche euch allen eine gute und sichere Fahrt durch die Nacht.
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1: Ich bin Lisa Weber. Die Deutsche Bahn will für mehr Sicherheit an deutschen Bahnhöfen sorgen. Deswegen gilt ab heute an allen ein Alkoholverbot. Das hatte die Bahn schon im Sommer angekündigt und schrittweise an allen 5400 Bahnhöfen umgesetzt. In der Gastro und in den meisten Zügen bleibt das Trinken aber erlaubt. Die Zuckersteuer ist einen Schritt weiter. Die Bundesregierung hat grünes Licht dafür gegeben. Die Steuer soll etwa für Cola oder Limos gelten, also Getränke, die besonders viel Zucker haben. Außerdem hat das Kabinett eine Expertengruppe eingesetzt, die Vorschläge für die Pflegereform machen soll. Großes Gipfeltreffen heute in Brüssel. Die Staats- und Regierungschefs der EU kommen zusammen. Und da dürfte es Streit geben. Denn es geht um den EU-Haushalt und damit um die Frage, wird mehr Geld ausgegeben oder gespart. Weitere Themen sind die Ukraine und der Nahe Osten. Klatsche in der Fußball-Champions League für Borussia Dortmund. Der BVB unterlag bei Bodø Glimt 0:1. Besser lief es für den VfB Stuttgart. Die Mannschaft setzte sich 3:0 bei Slovan Bratislava durch.
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